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Das ist Mackenzie McKay mit What It Means to Be Loved. 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

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Das ist Mackenzie McKay mit What It Means to Be Loved. 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

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Das ist Mackenzie McKay mit What It Means to Be Loved. 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

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Das ist Mackenzie McKay mit What It Means to Be Loved.

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1: Guten Morgen, ihr Mausfans. Und ich weiß, es ist ja noch sehr früh, aber ich muss gleich schon mal was beichten. Ich habe was total falsch gemacht heute. Ich habe gerade hier gelesen, heute ist der Tag des deutschen Butterbrots und ich habe heute einfach mal Müsli mit Quark dabei. Oh, wie konnte ich das denn übersehen? Aber ihr habt noch die Chance, heute am Tag des deutschen Butterbrots so richtig doll mitzufeiern. Schmiert euch mal so eine richtig leckere Stulle für die Schule mit ganz, ganz viel Liebe, mit einem kleinen Tomätchen drauf oder mit einem kleinen Gürkchen und dann können wir den Tag des deutschen Butterbrots doch sehr gut feiern.

0: One Republic wünschen sich a little bit of sunshine, also ein kleines bisschen Sonne. Nach den Nachrichten um 6:30 schauen wir ja natürlich auch nochmal ausführlich auf das Wetter. Und ich kann so viel schon mal verraten, da ist sogar heute ein bisschen mehr als nur ein kleines bisschen Sonne mit dabei. Dicker und Luna singen jetzt erstmal ihren Song Glücklich und danach gehen wir aufs Feld und schauen uns diese riesengroßen Heuballen mal ganz genau an. Die kennt ihr bestimmt auch, oder? Habt ihr ganz bestimmt schon mal gesehen. Wie die es schaffen, so toll rund zu sein, das klären wir gleich hier. 6:04 haben wir es mittlerweile.
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0: Guten Morgen, ihr Mausfans. Hier ist Marie und wir haben Freitag, also noch der Rest von heute und dann ist Wochenende angesagt. Maushörerin Nele, die ist noch gar nicht so im Wochenendmodus, sondern die ist eher im Entdeckermodus. Sie hat uns über unsere Seite im Internet, über www.diemaus.de geschrieben und sie hat uns eine Frage gestellt. Wie werden Heuballen so schön rund und sehen alle gleich aus? Mausreporterin Vivica, die schaut da mal ganz genau für euch hin.
1: Das sind ja eigentlich zwei Fragen auf einmal. Fangen wir einmal mit dem ersten Teil an. Warum werden Heuballen so schön rund? Tja, das ist eine etwas langweilige Antwort. Einfach weil es so praktisch ist. Denn stellt euch mal vor, ihr seid Bauer oder Bäuerin und ihr habt ein Feld. Wenn das Heu jetzt trocken und schön ordentlich auf dem Feld liegt, dann müsst ihr das ja einsammeln, zum Bauernhof bringen und dann in der Scheune lagern. Oder natürlich die Kühe bekommen das direkt als Futter. Und damit ihr als Bauer oder Bäuerin jetzt nicht 10.000 Mal hin und her fahren müsst, wird das Heu eben platzsparend zusammengepresst. Aber nicht mit bloßen Händen. Das macht eine Maschine. Ballenpresse heißt die. Die hängt hinten am Traktor dran, rollt das Heu auf und presst es zu Ballen. Und wenn es aufgerollt ist, entsteht eben diese runde Form. Ein bisschen so, wie wenn man eine Isomatte zusammenrollt, damit man die besser transportieren kann. Außerdem hat diese runde Form noch einen weiteren Vorteil. Manche Heuballen werden auch direkt mit Folie eingewickelt und stehen dann auf dem Feld herum. Wenn es mal regnet, können die Regentropfen dank dieser runden Form einfach herunterkullern und das Wasser staut sich nicht oben auf den Heuballen. Und nun zum zweiten Teil der Frage. Warum sehen die Ballen jetzt alle gleich aus? Tja, auch das liegt an dieser Maschine, die das Heu zusammenpresst und aufrollt. Die kann nämlich ganz genau messen, wie groß der gerade zusammengewickelte Heuballen schon ist und stoppt dann immer an der vorher festgelegten Größe. So sind alle Heuballen gleich groß und man kann die ganz einfach aufeinander stapeln.
0: So, Nele, was meinst du? Frage beantwortet, oder? Wenn euch heute Morgen auf dem Schulweg oder einfach so am Wochenende auch was auffällt, immer her mit euren Fragen einfach auf diemaus.de in unser Mausmikro sprechen. Und wenn ihr diesen Song, den ich euch jetzt spiele, total feiert, dann könnt ihr euch den auch wünschen. Dann spielen wir den direkt nächste Woche nochmal hier in der Maus am Morgen. Alle Farben und Mae Stevens mit Same Old Sky, das ist ganz, ganz neue Musik.

0: Echt noch ganz schön früh. 6:15 haben wir es. Also ihr könnt so ganz langsam reinstarten in diesen Freitag. Hier ist die Maus am Morgen. Und wie toll ist das bitte, wenn ein Lied von einer deiner Lieblingsbands auch genauso heißt wie du. Ich finde es richtig schön, dass Larifari im April ein Lied rausgebracht haben und das Marie genannt haben. Ja gut, okay, in dem Lied geht es jetzt gar nicht um Marie, die Moderatorin aus dem Mausstudio, sondern um ein Käfermädchen mit Punkten hinten auf dem Rücken. Und um anderen eine Freude zu machen, teilt sie ihre Punkte. Also ich finde, richtig, richtig schön geworden. Und das geht auf jeden Fall jetzt raus an alle Maries.
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0: 6.22 Uhr haben wir mittlerweile. Guten Morgen! Die Mauser, morgen läuft bei euch der allerbeste Start in den Tag. Und es geht um Rekorde, Rekorde und noch mehr Rekorde. Findet ihr das auch so cool wie ich, wenn so Sachen größer, höher, schneller oder auch kleiner und langsamer sind? Heute haben wir für euch einen total abgedrehten Rekord. Es geht um sehr viel Plastik und um die Farbe Gelb. Mausreporter Nico hat da jemanden entdeckt.
1: Habt ihr eine Gummiente zu Hause? Vielleicht ja sogar zwei oder drei. Okay, nicht schlecht. Ihr habt damit aber leider überhaupt keine Chance gegen Charlotte Lee aus den USA. Charlotte hält nämlich den Rekord für die größte Gummientensammlung aller Zeiten. Sie besitzt weit über 9000 verschiedene Gummienten. 9000. Wenn ihr jeden Tag mit einer anderen Quietscheente spielen würdet, bräuchtet ihr fast 25 Jahre, bis ihr alle einmal durchhättet.
2: Wie sehen die Enten aus?
1: Oh, es sind große, kleine, lustige und gruselige mit Hut, Teufelshörnern oder Piratenmütze. Die allermeisten sind gelb, manche aber auch grün, rosa, blau, quasi alle Farben des Regenbogens sind dabei.
2: Woher hat sie so viele Enten?
1: Charlotte sammelt sie schon seit 30 Jahren. Dafür hat sie zu Hause mehrere Entenräume eingerichtet. Da sind ihre quietschenden Freunde in Glasvitrinen ausgestellt. Zum Glück müssen ihre Lieblingsspielzeuge da nicht versauern, sondern dürfen manchmal auch raus. Charlotte legt sie nämlich gern in ihre Badewanne und badet dann in ihren Quietscheentchen.
2: Hä? Badet sie mit den Enten oder in den Enten?
1: Ganz richtig gehört, sie badet tatsächlich in den Enten. Für Wasser ist in der Badewanne bei so viel Gequietsche nämlich gar kein Platz mehr.
0: Okay, also sauber wird Charlotte dann wohl in dieser Badewanne eher nicht, aber Spaß hat sie ganz bestimmt. Und Spielen ist ja auch wichtig, das wissen auch Kinders und die singen direkt mal einen ganzen Song darüber.
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0: Cool, dass ihr heute Morgen dabei seid. Hier ist die Maus am Morgen. Und dass Tiere tolle Sachen können, das wusstet ihr wahrscheinlich auch schon. Euer Hund kann vielleicht ein Kunststück oder euer Papagei ein kleines bisschen sprechen. In den Mausnachrichten gleich um 6:30 erzählt euch Jonas von einem Tier, das sogar Leben gerettet hat. Nach knapp 3 Minuten erfahrt ihr mehr.
1: 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Das ist Ariana Grande mit ihrem neuen Song Hate That I Made You Love Me.

0: Das ging jetzt aber schnell. Wir haben ja schon 6:30.
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0: Habt ihr eigentlich ein Haustier zu Hause? Wenn ja, dann wisst ihr vielleicht, wie doof das ist, wenn das mal krank ist. Oder sogar sehr krank. Bei mir ist jetzt Jonas aus den Mausnachrichten und du hast uns eine Geschichte aus den USA mitgebracht.
2: Genau, so ist das. Denn dort ist eine Hündin zur absoluten Heldin geworden. Tatum heißt die und die lebt in einem Tierheim. Und dieses Tierheim, das hat einen Anruf bekommen von einem Tierarzt, dass ein Hund sehr krank ist und eine Blutspende braucht. Und Tatum wurde dann ausgewählt und die hat den Job richtig gut gemacht. Die ist total cool geblieben und ließ sich Blut abnehmen. Und das ganze Tierheim war dann super stolz auf Tatum. Und der kranke Hund und seine Besitzer, die sind vor allem eins, für immer dankbar. Und auch hier in Deutschland ist es erlaubt, dass Hunde Blut spenden und so anderen Tieren helfen, vielleicht auch euer Haustier. Auf ein paar Dinge muss man da allerdings achten, zum Beispiel das Alter des Hundes und wie schwer er ist. Und er muss 10 Minuten lang stillhalten können, das dauert nämlich ein bisschen mit dem Blutabnehmen.
0: Ja, und das könnte natürlich auch schon ein bisschen kompliziert sein. Blutspenderin Tatum rettet einem anderen Hund das Leben, das ist eine tolle Geschichte und ich finde es sehr spannend und auch echt cool, dass Hunde das machen können.
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0: So, und die gute Nachricht vorab, es wird heute richtig schön warm und sonnig. In Aachen sogar bis zu 24 Grad, bei euch in Dortmund 22 Grad. Aber wenn ihr euch heute Morgen auf den Weg zur Schule macht, dann ist es echt noch ganz schön frisch. Ich habe gerade mal geguckt hier im Mausstudio, 6 Grad. Also definitiv noch Jacke und Pulloverwetter. Und nach der Schule dann einfach ausziehen und alles in den Ranzen reinstopfen und mit nach Hause nehmen.
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0: Heute mit Marie und hergezaubert habe ich jetzt Musik von Dua Lipa, Houdini. Schönen guten Morgen euch.

0: 6.35 Uhr haben wir mittlerweile. Und heute haben sie ihren großen Tag.
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0: Unsere Mausklasse ist heute ab 17 Uhr hier im Mausstudio. Und ihr könnt euch das Ganze natürlich anhören. Einfach euer Mausradio einschalten. Und die Mausklasse darf jetzt auch die Musik bestimmen.
2: Hallo, wir sind Liliane,
3: Frieda,
4: Anni,
5: Paulina.
2: Wir wünschen uns MC Pieps.
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0: Der Song Alle für Hip-Hop von MC Pieps, Zucchini und deine Freunde ist bei der Mausklasse so beliebt, dass die sich den Song gleich zweimal in dieser Woche gewünscht haben. Aber ganz ehrlich, ich kann es verstehen. Ist ja auch einfach ein super

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5: Einen Heldenhund habt ihr ja gerade schon kennengelernt, hier bei uns in unseren Mausnachrichten. In England gibt es aber auch einen kleinen Heldenjungen. Hugo, der ist 8 Jahre alt und hat seiner Mutter und seinem Bruder nach einem Autounfall das Leben gerettet. Der hat ihn nämlich nach dem Unfall abgeschnallt und hat beide aus dem Auto wieder rausgezogen. Und das, obwohl er sich selber auch echt ganz schön wehgetan hatte. Und dafür ist Hugo jetzt ausgezeichnet worden. Also der hat wirklich so einen richtigen Award bekommen. Sowas wie einen Pokal. Den Young Hero Award. Und natürlich nicht nur Applaus, sondern auch Glückwunsch hier von uns.
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0: Touch und Love Sober. Wir sind nur für euch da, die Maus am Morgen, heute mit Marie um mittlerweile 6.45 Uhr. Viertel vor sieben haben wir. Und wir machen gemeinsam jetzt unseren Maus-Move. Der hilft euch vielleicht, um so ein bisschen fit zu werden, wenn ihr gerade noch denkt, ne, ich stehe heute nicht auf, ich mache heute hier gar nichts. Oder wenn ihr nach der Schule sagt, ich muss mich nochmal so ein bisschen auspowern. Habt ihr eine Idee, welche Sportart das hier sein könnte? Also, irgendwas mit einem Ball und einem Schläger, aber ich höre auch ganz viel Bewegung.
1: Ich bin Maya, 12 Jahre alt und fahre Einradhockey.
0: Einradhockey, wie krass ist das denn bitte? Auf einem Einrad sowieso schon zu fahren, ist super schwer. Dabei noch einen Hockeyschläger halten und gegen eine andere Mannschaft Tore schießen. Also wow, nicht schlecht. Da brauchst du vor allem eins, Gleichgewicht, also Balance. Und genau dafür hat Maya unseren Maus-Move mitgebracht.
1: Ich stelle mich jetzt auf ein Bein, ziehe das Bein an und versuche stehen zu bleiben.
0: Okay, gut, okay, warte. Ich mache mit, macht ihr auch mit?
1: Jetzt mache ich die Augen zu. Und jetzt wird's schwer.
0: Also auf einem Bein stehen und dann auch noch die Augen zumachen, das ist wirklich schwer. Also ich traue mich gar nicht, die Augen hier zuzumachen. Ich habe Angst, dass ich hier gleich dann einmal so auf das Pult drauf falle. Wie sieht's denn bei euch aus? Schafft ihr das locker? Und vielleicht auch noch mal einmal zwischendurch das Bein wechseln. Für eine Ballerina, so wie in dem Lied von Käthe, ist das wahrscheinlich gar kein Problem. Aber für uns alle anderen, wo wir vielleicht nicht unbedingt jeden Tag als Ballerina rumlaufen, könnte das schon ein bisschen schwerer sein. Aber schafft ihr das? Ein ganzes Lied über Augen zu und immer abwechselnd auf einem Bein stehen? Also probiert das gerne mal.
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Na, konnte jemand 3 Minuten mit geschlossenen Augen auf einem Bein stehen? Also bei mir hat das auf jeden Fall nicht funktioniert. Aber ich habe währenddessen auch mal schnell mal ganz kurz so einen Löffel von meinem Müsli gefrühstückt. Ich musste mich ja ein bisschen stärken hier auch. Unsere Mauscharts, die laufen für euch ja jeden Sonntag und ihr könnt weiter abstimmen. 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Und Carina aus Neuweiler, Christian und Henning aus Speicher in der Eifel, die haben da auch mitgemacht. Die haben abgestimmt und haben auch gesagt, jo, wir wollen was gewinnen. 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Work von Ava Max, das ist der Song, der wirklich gerade total angesagt ist in unseren Mauscharts. Das ist ja das Lied zum Animationsfilm Paw Patrol The Dino Movie. Und diese Nummer, die hören wir uns jetzt auch direkt gemeinsam mal an. Und wie gesagt, wenn ihr Lust habt abzustimmen für unsere Mauscharts auf www.diemaus.de, könnt ihr das jederzeit machen.

0: Der Freitagmorgen und den verbringt ihr natürlich mit uns. Hier ist die Maus am Morgen um 6.53 Uhr. 7 Minuten vor 7 haben wir es jetzt. Und es ist so, so toll, wenn ihr uns über unser Mausmikro Musikwünsche hier rüber schickt. Und das haben auch diese beiden Obermaus-Fans gemacht.
1: Hallo, ich bin Henry, ich bin 6 Jahre alt und mein kleiner Bruder ist Freddy, der ist 4 und ich wünsche mir Welt der Wunder von Materia. Ich grüße den Jona und Mama. Und wir leben auf einem blauen Planet, der sich um ein Feuerball dreht, mit dem Mond, der die Meere bewegt. Und du glaubst nicht an Wunder. Und du glaubst nicht an Wunder.
0: Doch, ich glaube an Wunder. Wie toll war das denn bitte? Fast so ein kleines bisschen Gänsehaut gerade bekommen. Wie kann man denn bitte so textsicher mit 4 Jahren sein? Klasse, sehr, sehr cool. Und das Lied von Materia spiele ich natürlich sehr gerne für euch.
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1: Hier ist die Maus am Morgen, am Freitag. Und er hat seine Premiere hinter sich. Der neue Bundestrainer der Herrenfußballnationalmannschaft, Jürgen Klopp. Gestern saß er zum ersten Mal im grauen Kuschelpulli am Spielfeldrand. Das Spiel der Mannschaft gegen die Niederlande ist ja am Ende 1:1 ausgegangen. Na klar, in der Pressekonferenz danach wird dann analysiert, ja, was hätte man denn anders machen können. Aber Jürgen Klopp sagt, Mensch, wir müssen uns doch auch erstmal eingrooven.
2: Die Abläufe können noch nicht natürlich sein. Also wenn du Vokabeln morgens gelernt hast, dann weißt du vielleicht mittags noch, aber am nächsten Tag wäre es auch nicht schlecht, wenn du nochmal drauf guckst. Also und so ist es ein bisschen im Fußball ja auch.
1: Ja genau, das kennt ihr ja auch, oder? Also sowohl bei Vokabeln als auch bei einer komplett neu zusammengewürfelten Fußballmannschaft heißt es am Anfang einfach üben, üben, üben und noch mehr üben.

0: schon richtig Partymusik angesagt hier. Um 7 Uhr jetzt genau.
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0: Wenn ihr nachher in die Schule geht, dann kann es sein, dass einige eurer Mitschülerinnen und Mitschüler oder eure älteren Geschwister heute nicht zum Unterricht kommen. Denn in ganz Deutschland wird heute an Schulen gestreikt, auch hier bei uns in NRW. Und das heißt, dass Schulkinder wirklich ganz bewusst nicht in den Unterricht gehen. Jonas aus dem Maus-Nachrichtenteam, um was geht's denn da?
2: Ja, die Schülerinnen und Schüler nennen es einen Schulstreik gegen die Wehrpflicht. Dabei geht es um die Bundeswehr, also um die Soldaten und Soldatinnen, die Deutschland verteidigen würden, wenn es einen Krieg gibt. Und seit kurzem wird nämlich in Deutschland werden alle Jungs, wenn sie 18 sind, von der Bundeswehr gemustert. Dabei wird dann geschaut, ob sie als Soldaten geeignet wären. Und viele Schülerinnen und Schüler befürchten, dass bald alle Jungen nach der Schule für eine kurze Zeit als Soldaten zur Bundeswehr müssen. Das nennt man dann Wehrpflicht. Und dagegen demonstrieren heute viele Schülerinnen und Schüler, indem sie streiken und eben nicht zur Schule gehen.
0: Okay, und kann man denn einfach so streiken jetzt als Schülerin oder als Schüler oder gibt es dann irgendwie Ärger von der Schule?
2: Grundsätzlich darf man nicht einfach den Unterricht schwänzen, auch wenn man findet, dass es für eine wichtige Sache ist. In Deutschland gilt nämlich die Schulpflicht. Das heißt, ihr müsst am Unterricht teilnehmen. Wenn ihr das nicht tut, weil ihr zum Beispiel heute mitstreikt, dann kann das Ärger geben. Das kann dann zum Beispiel am Ende auf dem Zeugnis stehen. Und wenn ihr durch den Streik eine Klassenarbeit verpasst, dann kann es sogar sein, dass ihr dafür automatisch eine schlechte Note eingetragen bekommt. Aber am Ende entscheidet das jede Schule selber, wie sie das macht. Und grundsätzlich haben alle Menschen in Deutschland das Recht zu demonstrieren, egal wie alt sie sind.
0: Dankeschön, Jonas. Wir hören uns in einer halben Stunde ja nochmal.
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0: Jede Menge Sonne ist heute angesagt, aber wir müssen noch ein bisschen warten, bis die uns so richtig aufwärmt. In knapp 20 Minuten geht erst die Sonne auf. Vielleicht bekommt ihr das ja auch bei euch am Fenster mit. Wolken sind heute früh nämlich gar nicht mit dabei und auch im Laufe des Tages kein Wölkchen zu sehen. Später auch richtiges T-Shirt-Wetter bei bis zu 24 Grad. Allerdings gerade im Moment mit um die 7 Grad noch richtig kalt.
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0: Guten Morgen und Happy Friday. Ja, einen tollen Freitag wünsche ich euch allen. Die Schule geht doch heute noch mit links und danach ist ja dann auf jeden Fall auch schon Wochenende angesagt. Für euch gibt's jetzt Musik von Loy, Red Eyes, hier in eurer Maus am Morgen.

Hier ist die Maus am Morgen. Und was ist eigentlich jeden Tag einfach ultra nervig? Weil Papa die ganze Zeit drängelt und sagt, dass ihr euch beeilen sollt. Und weil Mama nicht erlaubt, dass ihr im Spider-Man-Kostüm zur Schule geht. Anziehen, Mann, das nervt. Aber nicht mit uns. Mit uns und mit dem Maus-Anzieh-Song macht das Spaß und ist jeden Tag auch so eine klitzekleine Challenge. In ein paar Minuten geht's los. Unser Maus-Anzieh-Song läuft gleich für euch. Am besten jetzt schon mal die Klamotten rauslegen, auf die ihr heute so Bock habt, damit ihr bestens vorbereitet seid.

0: 8:07. Hier ist die Maus am Morgen. Ich bin Marie. Cool, dass ihr dabei seid an diesem Freitag. Und das ist die Challenge, auf die jeder und jede von euch jetzt Bock hat, oder? Unsere Anzieh-Challenge, unser Maus-Anzieh-Song, der kommt heute von Elvis Presley und wird heute auch wirklich besonders schwer. Denn heute müsst ihr einen neuen Rekord aufstellen. Das Lied ist wirklich, wirklich, wirklich kurz. Das geht nur knapp 2 Minuten. Also das heißt, ihr müsst euch heute richtig, richtig doll beeilen. Aber ich bin mir sicher, ihr schafft das. Also, ich zähle gar nicht ein. Das macht Elvis jetzt selber. Los geht's.
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0: Meine Herren, also das war wirklich schnell. 2 Minuten gehen so schnell um, aber ich bin mir sicher, ihr habt es alle geschafft und unsere Challenge heute bestanden. Zur Belohnung Musik von Herrn H.
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0: Ey, ihr Mausfans, ich bin wirklich hin und weg. Ich bin ein bisschen aufgeregt. Also nur ein kleines bisschen. Marie ist hier, 13 Minuten nach 7 mittlerweile. Ihr Mausfans wisst ja vielleicht auch, ich bin ja so ein kleiner Swiftie. Hab ich ja schon ein paar Mal verraten. Und als vor ein paar Tagen so die Ankündigung kam, Taylor Swift haut einen neuen Song raus. Ich war so, ja, den möchte ich auf jeden Fall spielen. Bitte. Und wir haben jetzt hier wirklich eine Premiere in der Maus am Morgen. Wir hören jetzt alle gemeinsam zum allerersten Mal dieses Lied. Also Taylor Swift mit Patient Zero, das ist so frisch wie Brötchen, die gerade erst aus dem Ofen kommen. Also der Song, der dampft noch richtig. Ich habe ihn mir auch noch nicht angehört. Ich wollte den mit euch gemeinsam erleben. Also sagt mir mal, wie ihr den Song so findet. Ihr könnt mir gerne eine Nachricht über unser Mausmikro schicken. Einfach auf www.diemaus.de.
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0: Also ich habe so ein richtig dickes Grinsen im Gesicht. Ich fand den Song super. Patient Zero. Taylor Swift, wie hat's euch gefallen? War richtig, richtig, richtig brandneu. Der ist wirklich heute Nacht erst rausgekommen und wir haben ihn sofort mir mit in die Maus am Morgen genommen. Und jetzt geht's ab nach Brühl.
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0: Wir sind mit der Mausklasse nämlich an der Astrid-Lindgren-Schule in Brühl und die Mausklasse ist heute auch zu Besuch hier bei uns im Mausradio ab 17 Uhr, also unbedingt einschalten, denn mein Kollege Christian, der rätselt mit euch und den Kindern aus Brühl und es gibt echt richtig krasse Dinge zu gewinnen. Christian hat mir schon verraten, es wird wohl 2 Mausmikroskope geben, also das ist auf jeden Fall mal echt ein ordentlicher Gewinn. Und einen kleinen Vorgeschmack, was es da so zu rätseln gibt, haben wir für euch auch. Hier ist die Maus. Klasse.
2: Hallo, wir sind Lilly, Katharina, Anni und Srin. Wir beschreiben euch ein Ding, was man in einem Kletterpark manchmal betritt.
3: Es besteht aus Brettern
4: und Seilen.
5: Es ist meistens hoch aufgehängt und wird in der Höhe einige Meter über den Boden gespannt.
6: Das Ding besteht aus vielen Brettern,
7: die hintereinander mit Seilen verbunden sind.
8: Wie eine Art Bretterkette.
9: An einer oder an beiden Seiten sind Seile gespannt.
10: Daran kann man sich festhalten.
11: Das ist wichtig, wenn man auf dem Ding unterwegs ist, kann es ziemlich wackelig werden.
12: Damit man auf die kippeligen Dinge entlang gehen kann,
13: braucht man ein gutes Gleichgewicht.
14: Es macht viel Spaß, darauf zu gehen.
15: Der Name des Dings hat 4 Silben.
0: Und jetzt seid ihr gefragt, eine Runde miträtseln, aber vielleicht währenddessen schon mal den Ranzen packen, damit ihr jetzt nicht wegen uns zu spät kommt nachher. Sebo und Johannes Strate spiele ich euch in der Zwischenzeit Kaffee-Ten und danach hat die Mausklasse natürlich auch die Auflösung für euch.
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0: aufstehen.
1: Ja, ich gebe zu, ich bin auch so ein Kaffeeteen. Ich habe ja auch so eine schwarze Brühe in meiner Tasse drin. Aber ja, 7.23 Uhr, so langsam, vor allem nach der Musik gerade, da bin ich auf jeden Fall jetzt wach. Und habt ihr euch überlegt, was die Mausklasse gerade in unserem Rätsel sucht? Da waren ja echt viele gute Tipps mit dabei. Ihr könnt ja, wenn ihr die Lösung wisst, einfach jetzt einmal so laut rausrufen, was ihr glaubt, was es ist. Ja? Ja, da kam einiges an. Ich mal kurz überprüfen, ob ihr richtig liegt.
2: Und die richtige Lösung ist...
3: Hängebrücke.
1: Genau. Und wie gesagt, dann mehr von unserer Mausklasse heute ab 17 Uhr hier in eurem Mausradio.
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0: Mark Amber, We Belong Together ist wirklich ein richtig guter Song, oder? 7.27 Uhr haben wir es am Freitag. Aber bei mir passiert das echt so unfassbar schnell, dass dieser Song jetzt einfach den ganzen Tag in meinem Kopf drin bleibt. Der nistet sich da ein und offenbar bin ich damit nicht alleine.
1: Kennt ihr das, wenn man einen Ohrwurm nicht wieder wegbekommt?
0: Vielleicht habe ich gerade sogar schon einen bekommen. You and me belong together.
2: Zum Beispiel vorgestern, da hatte ich auch einen Ohrwurm. Dann habe ich das gleiche Lied nochmal angemacht. Dann hat das geholfen. Der war weg, der Ohrwurm.
3: Man muss sich einfach mit etwas anderem beschäftigen und sich ablenken. Dann geht er von alleine weg.
4: Gestern hatte ich einen Ohrwurm, weil meine beste Freundin und ich waren einkaufen gegangen. Und dann kam dieses Lied in einem Einkaufsladen. Gut genug von Blumengarten und Shirin David. Und dann hatten wir die ganze Zeit einen Ohrwurm. Auch dann waren wir in einem Getränkeladen und haben uns halt Getränke gemacht und haben die ganze Zeit zwischendurch gequatscht und getrunken. Und dann ging er irgendwie von alleine weg.
5: Man hört eine andere Musik, von der man den Text kennt. Und dann geht der Ohrwurm weg.
0: Ja, sehr viele gute Ideen auf jeden Fall dabei. Ich fand ganz am Anfang der Tipp von euch, das gleiche Lied nochmal anmachen. Das könnte vielleicht funktionieren. Also das würde ja bedeuten, ich müsste jetzt nochmal Mark Amber singen. Boah, ja, okay, ich versuche das mal, aber nur mit ganz vielen zusammen. Vielleicht hilft das ja. Wenn ihr noch mehr Ideen habt, sagt's mir gerne. Ich habe so oft Ohrwürmer. Einfach eine Nachricht in unser Mausmikro sprechen und ab damit hier rüber zu uns.
6: Hey Noah, ja was denn? Was muss man machen? Auf den jetzt? Ja Mann. Okay, danke.

0: haben wir schon. Seid ihr ready für den Freitag? Wir machen jetzt erstmal weiter hiermit.
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0: Pandas sind ja echt super süße Tiere, finde ich. Es ist aber schade, dass die nur ganz weit weg in China leben. Bei uns können wir die eigentlich nur im Zoo anschauen. Und das Verrückte ist, alle diese Pandas gehören China. Die verleihen die Pandas nämlich nur. Jonas aus dem Mausnachrichten-Team, Pandas verleihen, warum machen die das in China?
2: Weil Pandas super Botschafter sind. Botschafter vertreten ihr Land im Ausland und sollen für gute Beziehungen zwischen den Ländern sorgen. Und genau das sollen für China die Pandas machen. Das konnte man gerade auch wieder beobachten. Der Präsident Chinas, Xi Jinping heißt der, hat den Präsidenten der USA besucht, Donald Trump. Und als Geschenk hat Xi Jinping angekündigt, einem Zoo 2 Pandas auszuleihen. Auch Deutschland hat schon mal Pandas aus China ausgeliehen bekommen. Die leben in einem Zoo in Berlin. Und das Besondere, die haben vor ein paar Jahren Nachwuchs bekommen. Leni und Lotti heißen die beiden.
0: Okay, das ist ja auf jeden Fall süß. Und die sind jetzt hier bei uns auch, ja?
2: Genau, die gehören aber weiterhin China.
0: Krass.
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0: So, die gute Nachricht vorab. Es wird heute richtig schön warm und es wird richtig schön sonnig. Die Sonne geht auch schon auf, merkt ihr vielleicht auch. Es wird überall schon ein bisschen heller und es wird heute richtig warm. Bis zu 24 Grad schaffen wir. Im Moment aber trotzdem immer noch recht kalt. Hier bei unserem Mausstudio messen wir gerade 7 Grad. Also vielleicht doch eher noch den Pullover anziehen und die Jacke drüber. Könnt ihr ja heute Nachmittag, wenn es dann wieder Richtung nach Hause geht, einfach auch wieder ausziehen und müsst dann nicht schwitzend nach Hause laufen.

0: Das Bo und Faisin. Ein neuer Freund. Gute Laune Musik für euren Freitagmorgen. 7:38 Uhr haben wir es, gleich 20 Minuten vor 8. Hier ist Marie. Was glaubt ihr, was brauchen Musikerinnen und Musiker, um Musik zu machen? Ja klar, Instrumente, eine gute Idee für eine Melodie oder vielleicht auch für den Songtext. Aber die britische Sängerin Freya Skye, die ist da wirklich auf einem ganz anderen Level unterwegs. Die schreibt gerade ihr erstes Album und die braucht dafür etwas, das kennt ihr alle. Bin ich mir 100% sicher, ihr kennt das alle von der Schule. Die braucht nämlich ein Whiteboard oder am besten direkt gleich mehrere.
1: I have like seven whiteboards.
2: Ich habe 7 Whiteboards. Man würde denken, ich recherchiere für eine Morddokumentation mit all den Fäden, die überall herkommen und so. Da stehen alle Songs drauf, mit wem ich die geschrieben habe und was ich gerne noch ändern will. Ich bin eine totale Perfektionistin.
1: Such a perfectionist.
0: Ja gut, sie mag es halt lieber ein bisschen ordentlicher. Kann ich aber auch verstehen. Freya Skye ist erst 16 Jahre alt und bei dem allerersten Album, da will man ja dann irgendwie auch alles richtig machen. Gerade ist die erste Single von diesem Album rausgekommen und die habe ich für euch natürlich jetzt. Die hören wir uns gemeinsam an. Freya Skye und Bad Taste.
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0: Flammen hört ihr hier in der Maus am Morgen. Guten Morgen, ihr alle. Mittlerweile haben wir 7:45. Hier ist Marie, wir haben Freitag, also noch der Rest von heute und dann ist Wochenende angesagt. Maushörerin Nele, die ist aber noch so gar nicht im Wochenendmodus, die ist gerade eher im Entdeckermodus. Die hat uns über unsere Seite im Internet, über diemaus.de angeschrieben, mit einer Frage. Und zwar möchte Nele gerne wissen, wie werden Heuballen so schön rund und sehen alle gleich aus? Meine Kollegin, Mausreporterin Vivica, die schaut da mal ganz genau hin.
1: Das sind ja eigentlich zwei Fragen auf einmal. Fangen wir einmal mit dem ersten Teil an. Warum werden Heuballen so schön rund? Tja, das ist eine etwas langweilige Antwort. Einfach weil es so praktisch ist. Denn stellt euch mal vor, ihr seid Bauer oder Bäuerin und ihr habt ein Feld. Wenn das Heu jetzt trocken und schön ordentlich auf dem Feld liegt, dann müsst ihr das ja einsammeln, zum Bauernhof bringen und dann in der Scheune lagern. Oder natürlich die Kühe bekommen das direkt als Futter. Und damit ihr als Bauer oder Bäuerin jetzt nicht 10.000 Mal hin und her fahren müsst, wird das Heu eben platzsparend zusammengepresst. Aber nicht mit bloßen Händen. Das macht eine Maschine. Ballenpresse heißt die. Die hängt hinten am Traktor dran, rollt das Heu auf und presst es zu Ballen. Und wenn es aufgerollt ist, entsteht eben diese runde Form. Ein bisschen so, wie wenn man eine Isomatte zusammenrollt, damit man die besser transportieren kann. Außerdem hat diese runde Form noch einen weiteren Vorteil. Manche Heuballen werden auch direkt mit Folie eingewickelt und stehen dann auf dem Feld herum. Wenn es mal regnet, können die Regentropfen dank dieser runden Form einfach herunterkullern und das Wasser staut sich nicht oben auf den Heuballen. Und nun zum zweiten Teil der Frage. Warum sehen die Ballen jetzt alle gleich aus? Tja, auch das liegt an dieser Maschine, die das Heu zusammenpresst und aufrollt. Die kann nämlich ganz genau messen, wie groß der gerade zusammengewickelte Heuballen schon ist und stoppt dann immer an der vorher festgelegten Größe. So sind alle Heuballen gleich groß und man kann die ganz einfach aufeinander stapeln.
0: So, Nele, was meinst du? Frage beantwortet, oder? Und wenn euch heute Morgen auf dem Schulweg oder einfach so am Wochenende auch noch was auffällt, ihr eine Frage habt, immer her damit, einfach über unser Mausmikro hier rüberschicken.

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0: das ist ja nicht nur die Maus am Morgen, der allerbeste Start in den Tag, was hier gerade bei euch läuft. Wir sind euer Begleiter in den Tag und damit dieser Freitag jetzt noch ein kleines bisschen schöner wird, hat sich Maushörerin Elli überlegt, da muss ein ganz besonderer Song her. Sie hat uns das hier in unser Mausmikro gesprochen.
1: Hallo, ich bin Elli, bin 7 Jahre alt und ich wünsche mir das Lied Golden. Damit grüße ich die Maus, Ente und Elefant und damit grüße ich alle, die zuhören. Tschüss.
0: Dankeschön, Elli. Schönen Freitag dir und schönes Wochenende.
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0: 4 Minuten vor 8 mittlerweile. Er hat seine Premiere hinter sich. Der neue Bundestrainer der Herrenfußballnationalmannschaft, Jürgen Klopp. Gestern saß er zum ersten Mal im grauen Kuschelpulli am Spielfeldrand. Das Spiel gegen die Niederlande ist ja am Ende 1:1 ausgegangen. Und war klar, in der Pressekonferenz danach, da wurde ja ganz viel analysiert. Ja, was hätten wir denn eigentlich noch anders machen können? Aber Jürgen Klopp, der hat gesagt, Mensch, Leute, wir müssen uns erstmal so ein bisschen eingrooven.
1: Die Abläufe können noch nicht natürlich sein. Also wenn du Vokabel morgens gelernt hast, dann weißt du vielleicht mittags noch, aber am nächsten Tag wäre es auch nicht schlecht, wenn du nochmal drauf guckst. Also und so ist es ein bisschen im Fußball ja auch.
0: Genau, und das kennt ihr ja auch, ne? Bei Vokabeln und in einer komplett neu zusammengewürfelten Fußballmannschaft heißt es halt am Anfang erstmal üben, üben, üben und noch mehr üben. Und das hier ist Musik von Nico Santos für euch. Why don't you stay?

0: Heute Nachmittag unbedingt das Mausradio einschalten. Um 17 Uhr rätseln wir zusammen mit meinem Mauskollegen Christian. Und er hat gleich zwei Mausmikroskope dabei und die will er an euch raushauen. Die Mausklasse, die sitzt dann auch hier im Studio. Also das solltet ihr auf gar keinen Fall verpassen. 17 Uhr geht's los. Ich bin Marie, ich bin jetzt raus für heute. Habt ein tolles Wochenende und bis ganz bald.
1: Sprachnachricht von
2: Nico. Leute, ich habe eine tierisch coole Rettungsgeschichte aus Kanada im Netz gefunden. Hört mal. In der Stadt Toronto hat sich ein Waschbär verirrt und war plötzlich auf der Autobahn unterwegs. Super gefährlich. Der Waschbär war also so richtig in Lebensgefahr. Zu seinem großen Glück haben mehrere Autofahrer sofort bei der Polizei angerufen. Und die kam dann auch und hat sofort die ganze Fahrbahn abgesperrt, nur um Rocky zu retten. Auf diesen Namen haben die Polizisten den Waschbären nämlich getauft. Rocky konnte sicher auf die andere Seite laufen und verschwand im Gebüsch. Uff, gerade noch mal gut gegangen.
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3: Hallo, ich heiße Mathilda, bin 8 Jahre alt und wünsche mir das Lied Frag die Maus und damit grüße ich das

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2: Hallo, wir sind Elina und Selma und Mathilda. Und wir würden uns gerne das Lied Schöne Papa Rosé von Amika wünschen. Und wir grüßen unsere Freunde, unsere Familie und die Mandelbachtalschule.

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1: Hallo, ich bin die Anastasia, ich bin 9 Jahre alt und ich wünsche mir das Lied Eis Eis Baby von Dicker. Und ich grüße meine Freundin Thea und meine Freundin Maria und natürlich das ganze Maus-Team und meine Familie. Tschüss!

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2: Hallo, hier ist Olivia, ich bin 9 Jahre alt und ich wünsche mir das Lied, Wenn sie tanzt, von Max Giesinger. Tschüss.

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1: Hallo, ich bin Ben Jonathan, ich bin 11 Jahre alt. Ich wünsche mir das Lied Nina. Ich grüße meine Schule. Ja, das war's.

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1: Hallo liebe Maus, ich bin Johanna, bin 12 Jahre alt und ich wünsche mir das Lied Akrapadabra von Lady Gaga. Ich grüße meine Familie und bedanke mich für eure wunderschöne Arbeit. Tschüss.

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1: Hallo, ich bin Lina, ich bin 5 Jahre alt und ich wünsche mir das Lied Heckenfähre von Bummelkasten und ich grüße die Maus, die Ente und den Elefanten. Tschüss!
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Hallo, ich bin die Nelly und komme aus Unna. Ich wünsche mir Shake It Off von Taylor Swift. Und ich grüße natürlich auch noch die Maus, die Ente und den Elefanten.

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1: Hallo, ich bin Amelia, ich bin 6 Jahre alt und ich wünsche mir das Lied von den Soda Boys, Soda Pop. Und ich grüße das ganze Haus, meine ganze Familie und meine

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1: Hallo, ich bin die Annika und wünsche mir das Lied 99 Luftballons von Nena. Und noch viele Grüße an meine Familie, an meinen Bruder, an meine Schwester, an meinen Papa und an meine Mama.

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1: Hallo, ich bin der Luca. Ich wünsche mir gerne das Lied von den Toten Hosen, Das ist der Moment. Ich grüße das ganze Mausteam, die Maus, die Ente und der Elefant und meine ganze Familie. Tschüss.

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1: Hallo, ich bin Fabian. Ich bin 10 Jahre alt und wünsche mir das Lied Feuerwerk von Vincent Weiss. Und damit grüße ich meine Familie.

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0: Hallo, könnt ihr mich, hört ihr mich? Warte. Jetzt müsste es wieder gehen. Ich freue mich. Hallo?
1: Na, hast du ihn erkannt? Checker Tobi vom Checkpot ist gleich am Start. Noch ein bisschen Musik und dann gibt es hier in der Maus

0: aufgepasst. Hier gibt es jetzt den Jackpot.
1: Hollerie, du Dadeldo. Nee, warte mal, das ist Quatsch. Hollerie, du Dödeldi. Oder was? Hollera, di Dadeldo. Ach Mann, ich kann mir das einfach nicht merken. Also nochmal. Hollerie, du Dödel, da, Dödel, di, ri, Dödel. Oh Mann, was kommt denn nach Dödel? Di, ri, Dödel. Wie soll ich denn so meinen Abschluss kriegen? Ich krieg's nicht rein.
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1: Hallo, liebe Leute. Falls ihr euch fragt, ob ich verrückt geworden bin, nein, bin ich nicht. Ich wollte mich nur auf unser Thema heute einstimmen. Und ich habe einen Komiker nachgemacht, der hieß Loriot. Und der hat einen Sketch gemacht, der heißt Die Jodelschule. Und genau darum geht's eben auch heute im Checkpot. Also, hollera die Höhe, es geht ums Jodeln. Jodelei, jodelei, jodelei. Ich jodel aber nicht alleine heute, sondern begrüße ganz herzlich die wunderbare Marlene, die heute sogar im Dirndl vor mir sitzt. Hallo, liebe Marlene.
3: Hi, Tori.
1: Servus, muss man sagen, ne?
3: Ja, servus.
1: Servus, genau. Sag mal, kennst du Loriots Jodelschule?
3: Nee.
1: Das ist auch schon älter, ich weiß nicht, bestimmt 30, 40 Jahre her oder so. Aber es ist so lustig, weil da sitzen ganz viele erwachsene Menschen, wie in so einem Klassenzimmer, in Schulbänken richtig, und lernen so sehr, sehr ernsthaft so Jodelsilben auswendig. Also es ist dann so, Hollerie, du Dödel die, nein, nein, nein, das ist zweiter Futur bei Sonnenaufgang, du Dödel da oder sowas. Und es ist richtig witzig, richtig witzig. Das musst du dir unbedingt mal angucken.
3: Ja.
1: Aber meinst du, sowas gibt's in echt, dass man Jodeln richtig so studiert?
3: Ich glaube eher nicht. Ich glaube, Jodeln ist eine Tradition. Mhm. Und das wird halt von Familienmitglied zu Familienmitglied weitergegeben.
1: Wir werden es heute rausfinden, würde ich sagen. Das und noch viel, viel mehr. Aber jetzt waren wir erstmal noch ganz kurz zu dir. Mai, schaust du pfundig aus, super. Denn die Tracht, die du da anhast, das gefällt mir närrisch.
3: Tobi, du kannst kein Bayerisch.
1: Ja, ich weiß.
3: Du solltest lieber in eine Bayerisch-Schule statt in eine Jodelschule gehen.
1: Ja, ich kann kein Bayerisch. Aber ich komme auch nicht aus Bayern, sondern aus Reu-Hesse, gell? Und da redet man ganz anders. Und wenn ihr zu Hause den Checkpot zum Thema Dialekte gehört habt, dann wisst ihr das. Kann man übrigens auch nachhören in der ARD-Audiothek, das ist ja völlig klar. Rheinhessisch kann ich aber leider auch nicht so richtig gut. Aber was ich eigentlich nur sagen wollte, liebe Marlene, du siehst ganz toll aus in deinem Dirndl und ich finde, damit passt du auch viel besser zu unserem Thema als ich heute mit meinem Pulli und normale Hose und so. Glaubst du, dass du in deinem Outfit besser jodeln kannst?
3: Also ehrlich gesagt kann ich überhaupt nicht wirklich jodeln. Aber ich glaube, wenn man so ein bisschen das Flair hat, dann klappt es vielleicht bisschen besser.
1: Du, wir finden es raus. Jetzt lass uns erstmal klären, was für Fragen du mitgebracht hast.
3: Ja.
1: Und ich könnte ja immer so einen kleinen Jodler zwischendrin einfach machen.
3: Na gut. Aber nur, wenn du dir Mühe gibst.
1: Selbstverständlich.
3: Meine erste Frage lautet, was ist überhaupt Jodeln?
1: Jappadihuhu.
3: Meine zweite Frage ist, jodelt man nur in den Bergen?
1: Ja.
3: Und Frage Nummer 3 ist, wie schnell kann man jodeln lernen?
1: Also das war ein Jodler und ich finde, das sind sehr großartige Fragen und die jodeln wir heute. Ne, Quatsch, was machen wir damit?
3: Das checken wir für euch.
1: Liebe Marlene, hast du denn überhaupt schon mal jemanden so richtig jodeln gehört?
3: Ja, auf der Wiesn, also auf dem Oktoberfest, da war ein Bläserkonzert und da haben auch Männer gejodelt.
1: Mhm, cool.
3: Und beim Wandern, da war ein Mann auf der anderen Seite des Hügels.
1: Aha.
3: Und der hat auch gejodelt.
1: Cool.
3: Und dadurch, dass es dann auch so ein bisschen ein Echo gab, war das ziemlich laut. Und wir haben mal auf einer Autofahrt in die Berge eine bayerische CD gehört und da haben auch welche gejodelt.
1: Und gefällt dir das, wenn du das so hörst?
3: Ja, naja, geht so.
1: Es ist schon eigenwillig irgendwie.
3: Ja.
1: Ne? Ist irgendwie besonders. Also so wie nichts anderes. Nicht mit irgendwas anderem vergleichbar, finde ich.
3: Ja, aber du hast auch schon mal gejodelt, Tobi.
1: Ich wann?
3: In unserem Checkpot über die Angst.
1: Da kann ich mich jetzt nicht dran erinnern.
3: Doch.
1: Nee.
3: Da hast du eine Mutprobe verloren.
1: Musst du gar nicht erzählen. Nee.
3: Doch, da musstest du auf die Straße gehen und dann musstest du ganz laut rufen, Holleria Dio, mich juckt's am Po.
1: Oh, das war so peinlich, alle haben hergeguckt und du hast dich totgelacht. Du fandst es witzig, ne?
3: Ja, das war voll lustig.
1: Aber es ist prinzipiell ja schon so, dass Jodeln irgendwie eher was Fröhliches ist, oder?
3: Ja, ich glaube schon, weil wenn man traurig ist, dann kann man, glaube ich, nicht so wirklich jodeln. Mhm. Und ich glaube auch so beim Schlittenfahren oder Rodeln, mhm, da jodelt man auch oft.
1: Voll, ja, das ist aber dann eher so ein ja, aus dem Weg, au, au, au, oder so, oder? Wie schreist ja, du auf dem Schlitten?
3: Aus der Bahn, Kartoffelschmarrn.
1: Genau. Und das mit dem Traurigjodeln ist eine gute Frage. Wie würde das wohl klingen? Aber wie würdest du überhaupt Jodeln beschreiben?
3: Also es ist eine Mischung aus Schrei und Gesang. Und meistens hat es was mit der Zunge zu tun. Also die Zunge wird gerollt, mhm, und es ist grell und laut.
1: Ja. Was, wenn wir Jackie mal fragen? Vielleicht kann Jackie sogar jodeln. Ich weiß es nicht.
3: Ja, wir fragen sie mal.
1: Jackie, kannst du jodeln? Oh, Jackie, das war ja richtig gut.
3: Ja, voll.
1: Respekt.
4: Ja, das war aber nicht ich. Ich habe euch die Sängerin Eva Bruckner vorgespielt aus meinem Musikarchiv.
1: Ach so, das ist ja eigentlich geschummelt. Was ist denn mit dir selbst? Hast du es schon mal probiert?
4: Nein, aber ich sollte doch eine andere Frage beantworten, oder?
1: Ach so, ja, stimmt. Marlene, was war nochmal deine erste Checker-Frage?
3: Meine erste Frage lautet, was ist überhaupt Jodeln? Tobi!
1: Sag mal, Jackie.
4: Jodeln ist ein Gesang mit Silben, die keine Bedeutung haben. Also zum Beispiel ho oder la oder di. Diese Silben werden zu einer Melodiefolge zusammengesetzt, in der sich Kopf- und Bruststimme abwechseln. In der Melodie gibt es große Intervallsprünge. Daher ist das, was du vorhin bei Marlenes Fragen gemacht hast, Tobi, nicht jodeln, sondern eher jauchzen.
1: Verstehe. Das war jetzt aber auch irgendwie alles sehr technisch, Jackie. So richtig kapiert habe ich, oder du, Marlene?
3: Ja, also Intervallsprünge, das weiß ich, was es ist. Das hatten wir in Musik. Aha. Ein Intervall ist der Abstand zwischen zwei Tönen. Und es gibt sehr hohe und relativ niedrige Intervalle. Also zum Beispiel eine Oktave, das sind 8 Töne Unterschied. Aber was sind Kopf- und Bruststimme?
4: Erwachsene sprechen und singen in der Regel mit der Bruststimme. Sie klingt laut und kräftig, manche sagen auch männlich. Also zum Beispiel so.
5: 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Komm aus Ägypten, das liegt direkt am Nil.
4: Kinder singen und sprechen mit der Kopfstimme. Sie klingt leise, zart, kindlich oder auch weiblich. Also zum Beispiel so.
6: Ich bin Schnappi, das kleine Krokodil.
4: Erwachsene Sängerinnen und Sänger können mit beiden Stimmen, also mit Kopf- und Bruststimme singen und beim Jodeln wechseln sie dauernd ab.
1: Aber dann sind wir doch irgendwie dem Ganzen ein bisschen näher gekommen, was Jodeln wirklich ist, oder? Was meinst du?
3: Auf alle Fälle. Aber Jackie, kannst du jetzt jodeln oder nicht?
1: Ja, stimmt.
4: Also ich beherrsche die Theorie.
3: Ja, und die Praxis?
4: Ich bin noch in der Übungsphase.
1: Wir lassen Jackie mal in Ruhe. Ich glaube, sonst hat die einen Kurzschluss oder so. Drück doch mal den grünen Knopf, bitte.
3: Gut.
1: Beim Jodeln reiht man Silben, die keine Bedeutung haben, aneinander und wechselt zwischen Kopf- und Bruststimme ab. Außerdem gibt es große Intervallsprünge zwischen den Tönen.
7: Gecheckt!
1: Jetzt will ich dich aber noch fragen, Marlene, weil du bist ja im Dirndl hier, also in der bayerischen Tracht. Glaubst du wirklich, dass Jodeln typisch bayerisch ist?
3: Also, es könnte auch sein, dass es in anderen Ländern schon auch bekannt ist, aber für mich ist Jodeln so typisch bayerisch.
1: Du stellst dir eben dann Männer in Lederhosen vor und dann stehen die da auf dem Berg irgendwo, auf dem Gipfel und jodeln halt einfach, ne?
3: Ja.
1: Wir sind auf jeden Fall schon mitten in deiner zweiten Checker-Frage.
3: Meine zweite Frage ist, jodelt man nur in den Bergen?
1: Rippa! Ich weiß es nicht genau. Deshalb würde ich vorschlagen, dass wir einfach Jackie wieder fragen.
3: Ich drück mal auf den Knopf.
1: Wow.
3: Boah, Jackie.
1: Jetzt hast du aber geübt. Das war ja Hammer.
4: Danke, aber das war nicht ich, sondern Gwen Stefani. Auch aus meinem Archiv.
3: Wer?
4: Gwen Stefani ist eine US-amerikanische Popsängerin. Also keine Bayerin und sie singt auch nicht in den Bergen.
1: Ah, und damit willst du uns sagen?
4: Gejodelt wird auf der ganzen Welt. Von Männern und Frauen. Und das vermutlich schon immer.
3: Echt? Da lag ich total falsch.
4: Ja, hört euch das hier mal an. Hier jodeln Angehörige des Stammes der Pygmäen im Urwald von Zentralafrika.
1: Pygmäen habe ich schon mal gehört, das sind Menschen, die ja noch so leben wie Menschen vor vielen tausend Jahren mal, richtig?
4: Richtig. Daher könnte es eben auch sein, dass man schon immer gejodelt hat. Dass Jodeln so ein ganz ursprünglicher Gesang der Menschen ist.
1: Hätte ich nicht gedacht. Du?
3: Nee.
1: Okay. Und Jack, jetzt hast du gesagt, man jodelt überall auf der Welt. Wirklich?
4: Ja. Auch Inuit, also Polarbewohner, jodeln. Auch Chinesen. Überall jodelt man. Und viele Amerikaner würden vielleicht sagen, Jodeln ist typisch amerikanisch.
1: Hä, wieso das?
4: Im 19. Jahrhundert kam das Jodeln aus Europa nach Amerika und floss da in fast alle wichtigen Musikstile ein. Also zum Beispiel in Jazz, Blues oder Country. Hört mal hier. Das ist fast 100 Jahre alt und stammt von dem Country-Sänger Jimmy Rogers. Der war berühmt und soll sogar beim Sprechen gejodelt haben. Der Song heißt Blue Yodel Number One, also blauer Jodler Nummer 1. Das hier ist der Jazzsänger Leon Thomas. Und hier kommt Erika Stucki. Sie ist eine US-amerikanisch-schweizerische Sängerin. Sie vermischt alle möglichen Stile und macht was ganz Neues daraus. Dafür ist Jodeln nämlich bestens geeignet.
1: Wofür ist es geeignet?
4: Damit zu spielen, herumzuspinnen, was Neues zu machen. Manche sagen auch Chaos-Jodeln dazu.
3: Chaos-Jodeln, das klingt super. Kau-au-au-au-aus.
1: Ja, stimmt. Das steckt eigentlich schon im Wort drin. Nochmal ganz kurz die Frage, Jackie, mit den Bergen hat es also nichts zu tun?
4: Jodeln ist zwar in Europa im Alpenraum recht verbreitet, also in der Schweiz, in Österreich und in Süddeutschland, aber es gibt auch genügend Flachlandjodler. Übrigens, in der Schweiz kann man Jodeln tatsächlich studieren, an der Hochschule Luzern.
1: Das Jodeldiplom, habe ich doch gesagt, das gibt's wirklich.
4: Naja, das ist dann schon was anderes als in dem berühmten Sketch von Loriot. Aber es zeigt, wie wichtig Jodeln in der Schweiz ist. Es gibt dort auch richtige Jodelwettbewerbe.
3: Also ich hatte jetzt wirklich gedacht, dass Jodeln typisch bayerisch ist. Mhm, aber ich finde es ja schön, wenn auch andere jodeln. Also bei Jodeln macht ja auch Freude.
1: Voll. Aber deine Frage ist geklärt, oder?
3: Ja.
1: Überall auf der Welt wird gejodelt. In den Bergen wie im Flachland, sogar im Urwald. Jodeln gibt es in ganz unterschiedlichen Musikstilen und vermutlich haben die Menschen schon immer gejodelt.
7: Gecheckt!
1: Ja, und damit jodeln wir doch eigentlich schon auf deine dritte und letzte Frage zu, oder liebe Marlene?
3: Ganz genau. Meine dritte Frage ist, wie schnell kann man jodeln lernen?
1: Ja, ja, ja, ja, ja, ja. Also ich habe mich jetzt ja schon ein paar Mal am Jodeln versucht und ich habe von dir das Gefühl zurückbekommen, dass es noch nicht so richtig gut ist, was ich da mache, richtig?
3: Ja, also ich finde, wenn einer Jodeln lernen sollte, dann du.
1: Findest du? Aber ich meine, Jackie hat ja gesagt, wenn man das in der Schweiz wirklich so richtig studieren kann in Luzern, dann würde ich fast denken, dass man länger dafür braucht, bis man es wirklich kann, oder? Weil sonst würde ja nicht ein ganzes Studium dafür geben.
3: Ja, ich denke schon, dass es länger braucht, weil erstmal diese ganzen Silben lernen und dann die Aneinanderklänge und die Bruststimme, die Kopfstimme.
1: Genau. Es ist schon viel. Also eine Menge Theorie und dann natürlich viel Praxis.
3: Ja.
1: Aber ich weiß, wen wir anrufen könnten.
3: Mhm.
1: Und zwar Amelie Meru und ihren Freund Florian Böck. Die geben richtig Jodelkurse. Kann man auch im Internet finden unter Voice of Nature. Und als echte Jodellehrer müssten die es ja eigentlich wissen.
3: Ja, bestimmt.
1: Ich rufe sie mal an. Ich hoffe, die sind nicht gerade im Unterrichten.
3: Oder ja, die.
8: Hallo, hier sind Amelie und Flo.
1: Hallo ihr beiden.
9: Hi.
1: Wo erwische ich euch denn?
8: Wir leben gerade in Australien, also sind am anderen Ende der Welt.
1: Ach krass, was macht ihr denn da?
8: Wir sind vor so gut 5 Jahren aufgebrochen auf Reisen, weil wir uns gefragt haben, wie kann man als Mensch eigentlich wieder im Einklang mit der Natur leben? Mhm. Und die Reise hat uns jetzt vor einem halben Jahr nach Australien geführt. Und hier gibt es ja auch noch so ganz alte Kulturen, Völker, die noch wirklich mit der Natur im Einklang leben und das hat uns sehr interessiert.
1: Und damit sind wir auch schon beim Thema, glaube ich, weil das Jodeln, um das es bei uns im Checkpot heute geht, ist ja auch eine ganz alte Geschichte, glaube ich, ne?
8: Ja, ziemlich alt. Das ist so eine der urnatürlichsten Ausdrücke, die der Mensch so machen kann mit seiner Stimme.
1: Und bei euch beiden kann man doch richtig jodeln lernen. Gebt ihr dann richtig so Kurse? Stelle ich mir das vor wie so eine Schulklasse oder wie läuft das?
8: Vielleicht wie eine Schulklasse, aber draußen. Also wir nehmen die Leute gern mit zum Jodelwandern. Mhm. Denn in der Natur können wir auch die Kraft unserer Stimme so, ja, wirklich mit den Bergen, mit der Wiese, mit dem See oder Fluss erfahren.
9: Mhm. Ja, und für all diejenigen, die das von zu Hause aus lernen wollen, haben wir auch einen Online-Jodelkurs.
1: Cool. Wer kommt denn so zu euren Kursen? Also wer will denn so jodeln lernen?
8: Die Menschen kommen so aus ganz verschiedenen Hintergründen, mit verschiedenen Berufen. Auch von 11 Jahre bis 75 hatten wir schon welche dabei.
1: Cool.
8: Und ich glaube, dass viele kommen, weil sie eigentlich das vermissen, was Kinder zum Beispiel in der Schule und im Kindergarten noch mehr haben. So dieses in der Gruppe zusammen sein, was erleben gemeinsam, was Neues lernen.
1: Wie lange braucht man denn, bis man das wirklich kann?
8: Das können wir sofort machen. In 2 Minuten hast du es gelernt.
1: Nee, wirklich jetzt?
8: Ja, es ist mehr so ein Verlernen, weil eigentlich ist das was ganz Natürliches.
1: Ah, du meinst, Jodeln ist eigentlich angeboren und wir verlernen es nur?
8: Genau.
1: Okay, cool.
9: Ja, hast du Bock, das gleich mal auszuprobieren?
1: Na, aber selbstverständlich.
8: Okay, dann stell dir mal vor, du stehst auf einer Kuhweide und du willst jetzt mit Kraft deiner Stimme diese Tiere dazu kriegen, dass sie sich bewegen. Mhm. Ja, und spür wirklich so deine Füße am Boden.
1: Tu ich.
8: Und dann, hey, hey, hey!
1: Hey, hey, hey!
8: Ho, ho!
1: Ho, oh, hey, hey, hey, ho!
9: Ja, und du kannst mal versuchen, noch so die Kraft aus deinen Tiefen mit reinzunehmen. Also mach mal so ein ho, ho, ho!
1: Ho, ho, ho!
8: Ja, das ist schon ein Teil.
1: Okay, cool.
8: Und der zweite ist, jetzt stell dir vor, da steht so eine alte Oma ganz hinten auf der Kuhweide und die hat heute ihr Hörgerät vergessen.
1: Oh, oh Gott, die
8: Arme. Jetzt rufen wir die mal und winken ihr zu. Huhu, huhu!
1: Huhu, hey, huhu!
8: Ja, super.
1: Mhm. Huhu, huhu!
8: Und jetzt bauen wir einfach diese beiden zusammen, indem wir machen ho, huhu!
1: Ho, huhu, huhu,
8: huhu! Oh,
1: oh, oh!
8: Ja!
1: Ja? Ach, cool.
9: Oh, oh, oh!
1: Oh, oh, oh!
9: Oh, oh, oh! Oh,
1: Rihulio!
9: Yes.
8: Super!
1: Danke!
9: Hast du was gemerkt, was mit deiner Stimme passiert?
1: Also es fühlt sich auf jeden Fall alles sehr frei an. So, wuppa, ich weiß auch nicht. Ja.
8: Super.
1: Geht ganz gut.
9: Es hat geschnackelt. Also ich habe es am anderen Ende der Welt voll gut hören können, dass es bei dir geschnackelt hat. Dass deine Bruststimme unkontrolliert nach oben in die Kopfstimme übergegangen ist. Und das ist das Typische, das Klassische am Jodeln, was das so einzigartig macht.
1: Und der Fachausdruck dafür ist Schnackeln?
8: Unser Fachausdruck.
1: Okay.
8: Kehlkopfschlag.
1: Ah. Aber ich meine, also mir macht das total Spaß und ich finde das super, aber ich würde voll gerne mal hören, wenn ihr zwei miteinander jodelt, die ihr das ja schon länger macht und gut könnt, könnt ihr Marlene und mir kurz was zeigen?
8: Ja, gerne.

0: Schön, wow. Also einen fetten Applaus von uns ans andere Ende der Welt. Das war ja der Hammer. Cool.
1: Dankeschön.
0: Ja, euch zwei vielen Dank. Es hat großen Spaß gemacht und macht's gut. Bis dann, Jodeli und so.
1: Jodeli.
2: Ciao.
0: Ciao. Marlene, ich kann jodeln.
3: Ja, irre.
0: Willst du es auch mal probieren?
3: Okay.
0: Also, weißt du jetzt, ne? Richtig den Boden also spüren und dann, genau, Bruststimmung.
3: Also, ich stehe auf einer Kuhweide, eine alte Omi, okay, also, nein.
0: Doch, das war super. Ja! Lauter! Lauter! Richtig gut. Also ich finde, du kannst auch jodeln. Ich finde, wir können beide. Komm, wir machen auch mal so zweistimmig wie die beiden
3: okay
0: gerade.
3: Wir singen immer ho, ho,
0: ho. Ho, ho, genau. Eins, zwei, drei. Ho, ho, ho, ho, ho, ho, ho, ho, ho.
3: Ich glaube, das war von den beiden Klängen besser als uns.
0: Das Gefühl habe ich auch. Ist deine Frage beantwortet?
3: Ja, auf jeden Fall.
0: Jodeln kann man ganz schnell lernen. Man muss sich nur trauen. Und man sollte nicht gleich super perfekt sein wollen. Es hilft, sich dabei vorzustellen, dass man jemanden ganz weit weg mit seiner Stimme erreichen will. Probiert's doch einfach mal aus.
2: Gecheckt.
3: Und was machen wir jetzt?
0: Ich weiß auch nicht. Ich meine, ich habe schon eine Challenge hinter mir. Jodeln lernen. Jackie will irgendwas.
4: Jetzt, wo ihr so gut geübt habt, könntet ihr beide versuchen, den Rekord im Schnelljodeln zu brechen.
3: Bitte wie?
0: Was für ein Ding?
4: Der Schlagersängerin und Jodlerin Uschi Bauer gelang es 2021 in der Sendung Heimat der Rekorde in einer Sekunde 24 Jodeltöne zu singen.

0: dazu.
1: Okay, dann.
0: Wer fängt an?
2: Okay, ich fang an.
1: Okay, deine Zeit läuft jetzt. Aus. Das war beeindruckend. Das versuche ich jetzt zu schlagen.
2: Okay, auf die Plätze. Fertig. Los! Das war jetzt aber eher Gebelle.
1: Ich weiß, klang wie ein Hund. Aber es waren vielleicht viele Töne.
2: Okay. Und wer zählt das jetzt aus?
1: Lass uns sagen, das war bei zwischen uns ein Unentschieden. Ich bin auch viel mehr daran interessiert, ob Jackie jodeln kann oder nicht.
2: Jackie?
0: Ich? Also ich bin doch hier nur die Datenbank.
1: Ach komm, du kannst sonst immer alles.
0: Schon klar. Aber, eigentlich ist doch jetzt die Zeit für dein Jodelgeheimnis, Tobi.
1: Die will nur ablenken.
2: Voll.
1: Aber ich könnte dir natürlich trotzdem eine Art Jodelgeschichte erzählen.
2: Mhm, gerne.
1: Also, mit dem Jodeln selbst hat es gar nicht so viel zu tun, aber weißt du, was ein Akkordeon ist?
2: Ja.
1: Das ist doch diese Quetschkommode, dieses Instrument mit ganz vielen Tasten an den Seiten, was man so auf- und zuziehen kann. Mhm. Und ich finde, unter den Instrumenten da draußen in dieser Welt ist das das Instrument, was am meisten nach Jodeln klingt. Findest du auch, weil es so macht?
2: Ja, oder die Ziehharmonika.
1: Die ist ja das. Ziehharmonika, Akkordeon, genau das gleiche Instrument. Und wenn man einen Knopf drücken könnte, mit dem man sofort ein Instrument gelernt hätte, egal welches, und man könnte es perfekt beherrschen, es wäre bei mir immer das Akkordeon.
2: Also bist du ein richtiger Jodeltyp.
1: Ich bin ein absoluter Jodeltyp und ich liebe das Akkordeon.
2: Ja.
1: Und wenn ich dann Akkordeon spielen könnte, dann dazu noch jodeln, also quasi mit den Händen jodeln und mit dem Mund jodeln, das wäre mein Lebenstraum.
2: Ein Doppeljodler.
1: Ein Doppeljodler. Dann könnte ich mit mir selbst zweistimmig jodeln. Ja, aber damit sind wir jetzt wirklich am Ende der Sendung angejodelt.
2: Jackie.
1: Genau. Jackie, bitte jodel uns was vor.
0: Oh, ich glaube, mein Akku ist leer. Ich muss mich noch aufladen.
1: Das war doch schon mal ein Anfang.
2: Ja, klang auf jeden Fall silbig.
1: Silbig, genau, war sehr silbig. Damit sind wir am Ende, wirklich. Liebe Marlene, es hat mir ganz viel Spaß gemacht.
2: Ja, mir auch.
1: Ja, und euch allen vielen Dank fürs Zuhören. Und weil Jodeln ja international ist, wie wir heute gelernt haben, sage ich mal Servus und Goodbye und Hasta luego und Au revoir. Und ich glaube, ich kann mich gar nicht in allen Sprachen verabschieden, in denen gejodelt wird.
2: Wir jodeln einfach gemeinsam die Sendung aus, okay?
1: Das ist gut.
2: Tschüss.
1: Was meinst du? Versuchen wir es jetzt mal mit Hollerie, du Dödel, die.
2: Hollerie, du Dödel, da heißt das.
1: Ach so, nee, du, oder? Du Dödel, die, du?
2: Hä, wie ich?
1: Nee, also halt, Hollerie, du Dödel, du.
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4: Dankeschön, Checker Tobi. Das war der Checkpot. 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

0: Sprachnachricht von
1: Nico. Leute, ich habe eine tierisch coole Rettungsgeschichte aus Kanada im Netz gefunden. Hört mal. In der Stadt Toronto hat sich ein Waschbär verirrt und war plötzlich auf der Autobahn unterwegs. Super gefährlich. Der Waschbär war also so richtig in Lebensgefahr. Zu seinem großen Glück haben mehrere Autofahrer sofort bei der Polizei angerufen. Und die kam dann auch und hat sofort die ganze Fahrbahn abgesperrt, nur um Rocky zu retten. Auf diesen Namen haben die Polizisten den Waschbären nämlich getauft. Rocky konnte sicher auf die andere Seite laufen und verschwand im Gebüsch. Uff, gerade noch mal gut gegangen.
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2: Hey ho, ihr hört die Maus und diese Stunde mit mir, dem Max. Leute, es ist ja ein sehr schönes Gefühl, jemand anderen zu helfen. Aber habt ihr das schon mal erlebt? Ihr wolltet eigentlich helfen, aber genau dadurch habt ihr alles nur noch schlimmer gemacht. Uff.
3: Wir hatten neulich so eine Situation in Sport, da hat ein Mädchen versucht, Handstand irgendwie sowas zu machen und ist dann halt hingefallen. Und ihre Freundin hat sie halt versucht zu trösten, aber hat dabei gelacht, um sie halt aufzumuntern. Und das Mädchen, was dann halt hingefallen ist, hat das dann halt so gesehen, als ob sie sich darüber lustig macht, obwohl sie ihr eigentlich nur helfen wollte, glaube ich. Und sie dachte halt, sie macht sich über sie lustig und dann war sie halt auch sauer auf sie, aber sie haben sich dann wieder vertragen.
2: Ja, das war jetzt ein klassisches Missverständnis. Zum Glück haben sich dann alle auch wieder vertragen. Aber genau das sind so Situationen, vor denen ich Angst habe. Jemand ist traurig, ich will eigentlich nur trösten. Und dann ist die Person noch trauriger. Dabei tut es ja so gut, getröstet zu werden. Ich liebe es, getröstet zu werden. Dann weiß ich, ich bin nicht allein, da versteht mich jemand. Aber wie kriegt man das hin, dass sich jemand gut getröstet fühlt? Wie geht Trösten? Ja, welche Erfahrungen habt ihr gemacht? Wurdet ihr schon mal schlecht getröstet oder besonders gut getröstet? Gleich ist Herzfunkpsychologin Elisabeth bei mir im Studio. Ich freue mich auf euch und eure Geschichten.

0: Wenn man traurig ist, ist es ja schön, getröstet zu werden. Das sagen wir auch hier im Herzfunk sehr oft. Leute, denen es nicht gut geht, die sind dann froh, wenn jemand mit ihnen spricht. Aber wie soll sowas gehen? Ja, ist gar nicht so einfach. Und deswegen sprechen wir heute darüber mit euch und unserer Herzfunk-Psychologin Elisabeth. Hi Elisabeth.
1: Hallo Max.
0: Elisabeth, wie ist das denn mit dem Sprechen? Also wenn jemand traurig ist, welche Situationen können das dann sein?
1: Ja, das können natürlich ganz verschiedene Situationen sein. Also es kann zum Beispiel sein, dass man Ärger in der Schule hat oder vielleicht ist man auch hingefallen oder hat sich irgendwie verletzt oder jemand hat einen enttäuscht oder vielleicht ist man auch ganz traurig, weil jemand gestorben ist, den man sehr geliebt hat. Ich habe mit Kindern gesprochen und zwar mit Kindern der 6C des Kölner Gymnasiums Müngersdorf und die haben ganz viel dazu gesagt.
2: Vielleicht, wenn jemand eine schlechte Note schreibt.
3: Früher in der Grundschule hatte ich ein Mädchen in meiner Klasse, die hatte richtig schnell Heimweh. Und auf der Klassenfahrt habe ich dann immer versucht, sie sozusagen aufzumuntern.
4: Auf der Klassenfahrt wurde ich mal in ein Zimmer eingesperrt. Und dann wollte ich halt nicht mehr in diesem Zimmer schlafen. Und dann hat mich auch mein Freund die ganze Zeit getröstet, weil ich wollte da halt nicht nochmal rein, um nochmal eingesperrt zu werden. Weil ich habe auch ein bisschen Platzangst.
5: Wenn zum Beispiel die Oma gestorben ist.
0: Ja, das sind jetzt ganz unterschiedliche Gründe und da kann ich das richtig gut verstehen, dass es dann sehr schwer ist, die richtigen Worte zu finden. Das finde ich dann besonders schwierig. Warum ist es denn so, da dann die richtigen Worte zu finden und was ist denn das Schwierige daran, jemanden zu trösten?
1: Ja, es gibt eigentlich verschiedene Schwierigkeiten. Also das eine ist ja, man muss wissen, es ist ja eine besondere Situation und da ist man nicht so geübt. Also das macht man ja nicht so oft. Also das macht man vielleicht nicht jeden Tag auf jeden Fall. Und man weiß zum Beispiel nicht, wie schlimm ist denn das, was passiert ist für die Person und wie empfindet die das denn? Manchmal empfindet man es selber ja auch ganz anders und kann dann vielleicht gar nicht so verstehen, warum ist das jetzt so schlimm? Also manchmal empfindet man es weniger schlimm. Manchmal empfindet man es aber vielleicht auch schlimmer. Also für mich ist natürlich die Frage, kann ich mich einfühlen und kommt das irgendwie an? Möchte der andere getröstet werden und was braucht diese Person jetzt?
3: Ich habe halt das Problem, ich kann das nicht so gut, weil ich habe eine beste Freundin, die ist sehr emotional und die verlangt dann manchmal auch so, dass ich sie tröste und so. Nur Problem ist, ich kann das halt irgendwie nicht. Ich bin dafür nicht gemacht. Also sie kann mich immer trösten, egal was ich sie habe. Die tröstet mich, sie redet mit mir. Aber ich kann das irgendwie nicht.
6: Wenn ich jemanden tröste, habe ich immer Angst, dass ich irgendwie noch was schlimmer mache, dass die Person dann noch trauriger wird.
3: Das Schwierige, also manchmal ist es halt einfach so, ernst zu bleiben, die Situation so manchmal wirklich richtig ernst zu nehmen, weil mit Freunden, wenn wir da alle so in einer Gruppe sind, dann ist das manchmal, da muss ich mich immer zusammenreißen, damit ich nicht lache.
0: Das klingt jetzt ja erstmal komisch, ne, dass sie da lachen musste. Wie kann das sein?
1: Ja, es ist ja so, manchmal das Lachen so eine Reaktion ist, um sich auch erstmal so ein bisschen vielleicht zu distanzieren, also um Abstand zu kriegen auch zu diesem traurigen Gefühl. Also es ist wie so eine Art Gegenreaktion, weil man eben nicht weiß, wie man ernst trösten kann und wie es angemessen ist. Oder sogar, vielleicht muss man sich auch so ein bisschen Abstand erarbeiten oder holen, weil man Angst hat, dass man selber traurig wird. Aber auch, was die andere Person gerade braucht, das ist natürlich auch verschieden, weiß man auch unter Umständen nicht.
0: Also kann es tatsächlich sein, dass manche gar nicht getröstet werden wollen?
1: Es ist zumindest so, dass manche sagen, sie müssen mit ihrem Schmerz erstmal selber klarkommen und noch nicht sofort getröstet werden. Und das, ja, also es ist unterschiedlich.
3: Nicht getröstet werden müsst. Ich will nicht, dass irgendwie immer dann die ganzen Mädchen dann zu mir kommen und mich alle trösten. Das mag ich nicht so. Ich will da eher erstmal alleine sein. Also wenn ich mir wirklich richtig wehgetan habe, will ich halt, dass ich alleine bin und dann erstmal mich ausruhen kann. Und dann gehe ich wieder raus und dann können die mich alle trösten.
0: Und das finde ich so krass, weil bei mir ist es genau andersrum. Ich will sofort getröstet werden, am liebsten sofort Ai-Ai-Ai bekommen. Aber ich finde genau das ist ja das Schwierige da, dass alle so unterschiedlich sind. Also manche wollen direkt getröstet werden, andere dann lieber erstmal in Ruhe gelassen werden. Also ich hätte da wirklich Angst, dass das alles auch irgendwie missverstanden wird und dass da jetzt niemand mehr hingeht und dass das offensichtlich traurig ist. Ja, ich weiß nicht, was kann man da dann machen am besten? Also wenn man nicht genau weiß, was ist jetzt das Richtige, was will mein Freund, meine Freundin jetzt von mir hören?
1: Ja, vielleicht ist es auch gut, irgendwie manchmal so Zeichen zu geben, dass wir mit dem anderen fühlen. Also wenn man jetzt nicht gerade sofort die richtigen Worte hat.
0: Mhm. Vielen Dank, Elisabeth. Wie das dann gehen kann, wie man dann jemanden trösten kann, wenn er oder sie traurig ist und Hilfe braucht, darüber sprechen wir gleich weiter.
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0: Okay.
1: Ja, wie spricht man jemanden an, der traurig ist oder der Hilfe braucht? Das ist heute unser Thema im Herzfunk live. Elisabeth vom Herzfunk-Team ist bei mir hier im Studio. Hi nochmal, Elisabeth.
2: Hallo Max.
1: Wir haben ja gerade schon darüber gesprochen, in welchen Situationen jemand Hilfe braucht und was dabei auch so die Schwierigkeiten sein kann. Sonka hat genau dazu angerufen aus Detmold. Hi Sonka.
3: Hallo.
1: Grüß dich. Was ist denn deine Frage an Elisabeth?
3: Was passiert oder was könnte man noch machen, wenn man schon alles versucht hat, wenn die Freundin traurig ist und man wem nichts mehr einfällt und die, aber es ist noch immer traurig, sie ist noch immer traurig oder er.
2: Ja, Sonka, manchmal ist das ja so, dass man es nicht schafft, dass die Freundin dann sofort wieder fröhlich ist. Aber man kann sicher sein, wenn man was versucht und einfach erstmal schon auch das Signal gibt, ich bin an deiner Seite und ich möchte dir gerne helfen. Das macht schon ganz viel aus. Also auch wenn sie dann nicht sofort wieder fröhlich ist, kannst du sicher sein, es hat trotzdem eine gute Wirkung auf sie. Vielleicht muss man dann ein bisschen Zeit geben, aber du kannst sicher sein, das ist schon ganz, ganz viel, wenn du sagst, ich versuche was und ich signalisiere, ich möchte dir helfen und ich möchte dich trösten.
1: Also sagst du, es gibt gar nicht so das eine richtige Wort oder einen richtigen Satz, den man sagen kann oder muss?
2: Also zumindest kann man das ja unheimlich schwer sagen, was der andere braucht. Und vielleicht ist er ja auch wirklich so traurig, dass er erstmal so ein bisschen untröstlich ist. Ja. Aber trotzdem kann man ganz sicher sein, dass wenn man ihm dieses Gefühl gibt, ich bin an deiner Seite, dass ihm das hilft. Auch wenn er es nicht sofort zeigen kann, dass es hilft. Ja. Also man muss dann wahrscheinlich einfach so ein bisschen innere Sicherheit haben und sagen, ich tue jetzt, was ich kann und ich weiß, das kommt an. Auch wenn sie es nicht sofort zeigen kann, weil sie vielleicht so traurig ist, dass sie gar nicht sofort umschalten kann.
1: Sonka, hat das deine Frage so ein bisschen beantwortet?
3: Ja.
1: Hast du denn selbst so eine Situation erlebt, wo du irgendwie nicht das richtige Wort mehr hattest und selbst das Gefühl hattest, das hilft nicht mehr?
3: Was Ähnliches.
1: Okay. Vielen Dank auf jeden Fall, dass du angerufen hast. Ich wünsche dir noch einen schönen Tag. Tschüss.
3: Ja, tschüss.
2: Alles Gute dir. Ciao.
3: Ja, tschüss.
2: Tschüss.
1: Lass uns mal noch mehr Sachen durchgehen, die man sagen könnte, um jemandem zu helfen. Was ist denn mit diesem klassischen Satz, ist doch gar nicht so schlimm?
2: Ja, das ist interessant, dass du das fragst, weil manche Kinder das ja auch von Erwachsenen zum Beispiel hören, ne? Wenn sie sich verletzt haben oder eine schlechte Note geschrieben haben. Und es kommt ehrlich gesagt sehr darauf an. Also darauf, ob ein Außenstehender zum Beispiel überhaupt beurteilen kann, was für mich schlimm ist. Oft kann das doch kein anderer sagen, ne? Und es kommt auch darauf an, wer es sagt und in welcher Situation es gesagt wird. Die Kinder, mit denen ich gesprochen habe, das sind der Kinder der 6C, des Kölner Gymnasium Müngersdorf, hatten eine ziemlich klare Meinung zu diesem Satz.
4: Es ist, ich glaube, wenn so jemand gestorben ist, zum Beispiel die Oma, sollte man nicht versuchen, irgendwie zu sagen, ist doch jetzt nicht so schlimm, weil es ist ja einfach schlimm.
5: Also wenn jemand zu mir sagen würde, ist doch nicht so schlimm, dann würde ich auch erstmal sagen, ey, spinnst du? Also das ist ja, deine Oma ist ja dann weg.
6: Meine Schwester ist kleiner, also die ist 5. Und wenn ich das zu ihr sage, die mag das nicht so, weil die sagt dann immer, doch, das ist schlimm, Mona, lass mich jetzt in Ruhe. So, weil die findet das dann immer schlimm, wenn man sagt, das ist nicht so schlimm, alles wird gut. Ich glaube, das ist dann nicht so, das kommt auf die Situation drauf an, weil man weiß ja auch nicht, wie schlimm das für die Person ist. Wenn es eine schlechte Note ist, kann ja sein, dass es der Weltuntergang ist.
1: Okay, also ist doch nicht so schlimm, ist nicht so hilfreich, oder?
2: Ja, weil ich es ja nicht wirklich selbst beurteilen kann. Aber es kann natürlich sein, dass die Eltern, wenn ich eine schlechte Note geschrieben habe, sagen, ist doch nicht so schlimm. Und dass es mich dann vielleicht sogar auch entlastet, weil ich befürchtet hatte, dass die es nämlich schlimm finden. Andererseits gibt es natürlich auch Situationen, die ich tatsächlich nicht schlimm finde. Die Freundin, der Freund, der getröstet werden sollte oder möchte, aber vielleicht schon. Und dann fällt vielleicht das Trösten mir auch schwer. Und dann ist es wichtig zu wissen, dass ich es nicht schlimm finde, es muss nicht unbedingt sein. Es ist keine Bedingung dafür, dass ich gut trösten kann. Dann kann ich zum Beispiel auch sagen, das tut mir leid, dass du es so schlimm findest. Ich finde es gar nicht so schlimm.
1: Ja, also nur weil ich etwas nicht schlimm finde, heißt das ja auch nicht, dass jemand anderes das dann nicht schlimm findet.
2: Genau, ja, ganz genau.
1: Also muss man gar nicht so empfinden wie die andere Person. Aber was gibt's denn jetzt für tröstende Worte, die man sagen kann?
2: Naja, du kannst zum Beispiel sagen, es tut mir für dich leid oder ich verstehe dich. Das bedeutet ja für den anderen erstmal, dass er oder sie eben eben nicht so alleine ist mit seinem Kummer. Und das ist schon mal ein ganz schönes Gefühl, ja, wenn ich weiß, ich bin nicht damit alleine. Und es ist interessant, die Kinder, mit denen ich gesprochen habe, die fanden vor allem auch Gesten hilfreich. Die zeigen, dass man Anteil nimmt, wenn man jetzt nicht sofort Worte findet.
6: Also was mir dann hilft, ist so eine Umarmung einfach.
4: Irgendwie mit ihr ins Kino gehen oder irgendwas Cooles machen.
6: Ich versuche dann immer so ein bisschen witzig zu sein, dass sie wieder glücklich ist und nicht mehr weint oder sich nicht mehr so blöd fühlt.
5: Da hat mich auch mein Freund die ganze Zeit getröstet. Ja, der hat eine Lösung angeboten und hat auch die ganze Zeit halt die Hand auf meine Schulter gemacht und sowas.
1: Ja, das sind alles gute Methoden zu trösten. Helena hat auch eine Tröstgeschichte. Sie hat angerufen. Hi, Helena.
0: Hallo.
2: Hallo. Hi.
1: Du wurdest mal so richtig gut getröstet.
0: Mhm.
1: Magst du das erzählen? Hallo, Helena.
0: Hallo.
1: Huch. Magst du deine Tröstgeschichte erzählen?
0: Ja. Also, ich wurde mal von ein paar Schulkameraden getröstet. Da wurde ich von ein paar Klassenkameraden geärgert. Und die haben mich halt so aus der Situation rausgenommen.
2: Mhm. Ah, das ist aber auch nett, oder? Das hat dir auch geholfen, ne? Die haben dich sozusagen,
0: ja, auf jeden Fall.
2: Die haben sich sozusagen an die Hand genommen und haben gesagt, komm, wir gehen da weg. Die haben dich da weggeholt.
0: Nicht so. Ein bisschen anders. Also ich war halt in einer Ecke vom Schulhof. Also das war in einer Pause.
2: Ja.
0: Und dann sind die halt zu mir gekommen, also ich hatte geweint und dann sind die halt zu mir gekommen und haben mich halt gefragt, was los ist. Und dann habe ich ihnen halt erzählt, dass mich meine Klassenkameraden halt geärgert haben. Und dann haben sie mich halt getröstet und dann kamen halt meine Klassenkameradinnen auch nochmal an und haben halt nochmal einen draufgesetzt, nenne ich es mal.
2: Ja.
0: Und dann haben sie halt versucht, sie irgendwie, also haben die Schulkameraden halt irgendwie versucht, die meine Klassenkameraden halt wegzudrängeln, nenne ich es jetzt mal.
2: Mhm.
1: Ui.
0: Also sie haben halt versucht zu sagen, hau ab oder ihr nützt hier nichts, ihr seht auch schon, dass Helena heult.
2: Ah ja, aha. Also die haben dich verteidigt und haben sich so an deine Seite gestellt.
0: Ja, und dann, ja.
2: Ja, das ist so schön.
0: Ich fand das eigentlich einfach toll.
2: Mhm. Mhm. Ja, also das Gefühl, dass die da für dich da sind und dann sozusagen auf deiner Seite sind. War das das?
0: Mhm.
2: Ah, okay.
1: Das
2: ja,
1: war kann dann
2: ich
1: auch,
2: gut verstehen, ja.
1: Ja, das war dann auch gar nicht wichtig, was da jetzt wirklich genau gesagt wurde, sondern einfach, dass die da waren und gezeigt haben, hey, wir sind hier und wir sind für dich da. Das ist eigentlich sehr schön.
2: Mhm. Super, ja, toll. Vielen Dank.
1: Danke, Helena, dass du uns diese Geschichte erzählt hast. Du scheinst sehr tolle Klassenkameraden zu haben.
0: Schulkameraden.
1: Liebe Grüße an dir auf jeden Fall. Danke, mhm. Helena.
0: Ja.
1: Ja, da haben wir doch viele schöne Möglichkeiten
2: Super, ja.
1: gehört, damit umzugehen. Danke, Elisabeth.
2: Sehr gerne.

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1: 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Ich mache mich jetzt auf in Richtung Wochenende. Macht's gut, ihr alle. Bis bald.
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0: Was ist eine Kriminologin?
1: Ja, eine Kriminologin, viele Leute denken immer, dass man dann eigentlich bei der Polizei arbeitet und so Sachen rausbekommt über Verbrechen. Mhm. Das ist nicht so ganz richtig, weil man in Deutschland, wenn man Kriminologin ist, eigentlich eher an der Uni arbeitet und nicht so über einzelne Verbrechen was rausbekommt, sondern eher darüber, warum Leute überhaupt Verbrechen begehen, warum, also was wir dann als Gesellschaft so machen und uns vorstellen, was da passieren soll, warum eigentlich bestimmte Sachen verboten sind und so, das erforscht man da.
0: Also es geht nicht um so einen ganz konkreten Fall, einen ganz kleinen in sich, sondern es geht ums größere Ganze, kann man das so sagen?
1: Genau.
0: Und wie erforscht man das dann?
1: Naja, man muss sich manchmal schon ganz viele einzelne kleine Fälle angucken. Das kommt natürlich drauf an, was man macht. Also wenn ich jetzt so mit Gefängnisforschung mache, dann muss ich mir ja einzelne Gefängnisse angucken oder auch mit ganz vielen einzelnen Leuten reden oder ganz viele einzelne Leute, ja, also denen Fragebögen geben oder sowas und dann müssen die das ausfüllen und dann muss ich das so zusammentragen und dann gucken, was so der Durchschnitt der Antwort vielleicht ist.
0: Weil wenn man ganz viele Leute fragt, dann hat man am Ende irgendwie so ein Gefühl dafür, wie es allen geht oder wie?
1: Ja, das ist die Idee dabei, dass man eben nicht nur einen hat und denkt dann, okay, allen geht's gleich, sondern dass man möglichst viele verschiedene hat und so ein bisschen den Eindruck bekommt, was alles passieren kann an verschiedenen Sachen. Also uns geht's ja auch sonst, wenn wir draußen sind, nicht allen gleich.
0: Ja. Das heißt, du sprichst tatsächlich mit Verbrechern regelmäßig?
1: Ja.
0: Und wie ist das so? Also das, wenn ich mir jetzt so einen Verbrecher vorstelle, dann denke ich ja so an die Panzerknacker zuerst mal. So ganz gemeine Typen mit Narben, die geldgierig sind. Hast du sowas auch erlebt? Sind Verbrecher deiner Meinung nach so?
1: Nein, eigentlich eher nicht. Also ich treffe die ja eigentlich dann, wenn sie im Gefängnis sind. Das heißt, da ist ja schon mal irgendwie was passiert, was einen so ein bisschen ruhiger werden lässt. Und das sind eben ganz unterschiedliche Leute. Also bisher habe ich eigentlich vor allen Dingen in Männergefängnissen geforscht. Und das sind manchmal ganz alte Männer, manchmal sind das relativ junge Männer, manchmal sind das Männer, die Kinder haben zum Beispiel. Die wohnen dann eben nicht mit im Gefängnis. Aber also es sind ganz unterschiedliche Leute, die unterschiedliche Hobbys haben und auch ganz unterschiedliche Sachen gemacht haben, damit sie ins Gefängnis gekommen sind.
0: Ja, was muss man tun, damit man im Gefängnis landet? Kann man das so leicht sagen?
1: Ja, ist nicht so ganz leicht, weil man also eigentlich schon eine ganze Menge gemacht haben muss. Mhm. Vielleicht auch mehrere Sachen, also mehrere Straftaten. Wir sagen ja immer Straftaten dazu, nicht Verbrechen. Um dann irgendwann auch mal eine Gefängnisstrafe zu kriegen. Aber manchmal ist es so, dass man gar nicht so viel machen muss, weil man vielleicht irgendwie für das, was man gemacht hat, irgendwas Kleines geklaut oder so, eine Geldstrafe kriegt. Und wenn man die dann nicht bezahlen kann, dann kommt man vielleicht auch ins Gefängnis.
0: Mhm. Das heißt, du hast gerade auch schon von Kindern gesprochen, dass viele Verbrecher ja auch Kinder haben. Wie geht's denn den Kindern damit, wenn ihre Eltern im Gefängnis sind?
1: Also ich glaube, das ist ganz schlimm. Ich habe jetzt in Deutschland noch nie mit Kindern gesprochen, denen das so ergangen ist. Aber eine Freundin von mir aus Amerika, deren Vater, der ist verhaftet worden und sie war zu Hause, als sie ein Kind war und hat das mitgekriegt. Und das war richtig schlimm. Also das ist jetzt, heute geht es ihr damit nicht mehr so schlimm. Die ist jetzt auch erwachsen und sie ist jetzt auch Kriminologin und erforscht Gefängnisse. aber die hat das mal erzählt, dass das wirklich ganz schlimm war, weil das so, weil sie natürlich überhaupt nicht wusste, was da passiert. Plötzlich war die Polizei da, alles war ganz laut und aufregend und die haben dann ihren Papa einfach mitgenommen und sie wusste gar nicht, was das sollte. Und dann häufig wird das Kindern auch nicht so richtig gut erklärt, weil man denkt, ja, die verstehen sowieso nicht, was Gefängnis ist oder machen sich dann ganz dolle Sorgen und dann wird da irgendeine Geschichte erzählt. Also so, Papa ist jetzt weg zum Arbeiten oder so. Und das ist aber immer so ein bisschen merkwürdig, weil man als Kind ja merkt, wenn die Erwachsenen einem nicht die Wahrheit sagen.
0: Ja, man mag es nie irgendwie, wenn um einen rum gelogen wird oder sowas. Jetzt hast du schon immer mal wieder was mit Verbrechern zu tun, bist auch in Gefängnissen. Wie ist das dann so? Wie läuft es ab? Kannst du einfach in ein Gefängnis reinlaufen und dann da sagen, hallo, ich würde gern forschen oder wie funktioniert das?
1: Nein, leider nicht. Also das hoffen immer alle, die bei mir mitmachen in meinem Team, dass wir da einfach so reingehen und dann mal ein bisschen losforschen. Aber das dauert meistens ziemlich lange, bis man rein darf. Also wir haben schon so ein paar Sachen gemacht, da kommt man schneller rein. Dann haben wir aber nicht da geforscht.

0: sondern zum Beispiel haben wir dann Studenten mit reingenommen und haben mit Studenten von meiner Uni und Gefangenen, die studieren, haben wir dann ein Seminar gemacht. Das ist nicht ganz so aufwendig, aber wenn man da forschen will, dann muss man erstmal bei einer Behörde einen Antrag stellen und dann gucken die, ob das vernünftig ist aus ihrer Sicht, was man da machen will und ob das auch nicht stört. Und dann muss man immer noch irgendwie ein Gefängnis finden, das mitmacht. Mhm. Und dann müssen die auch, muss der Zeitpunkt auch günstig sein. Also wenn zum Beispiel Sommerferien sind, dann machen ja alle Urlaub, die da arbeiten. Ja. Und dann ist es eigentlich nicht so richtig gut, wenn man da forschen will, weil dann eigentlich viel zu wenig Leute da sind, die auf einen aufpassen können oder die das so koordinieren können, damit man da rumlaufen kann. Also das ist gar nicht so wenig Planung, die man da reinstecken muss.
1: Das heißt, da ist ganz viel Sicherheit auch um dich rum und du musst wahrscheinlich auch Fragen beantworten, bevor du reingehst, ob du nicht irgendwie einen Kuchen mitbringst mit einer Feile drin oder so.
0: Ja, da fragen die gar nicht nach. Nein, also man wird da, wenn man als Forscherin da reingeht, meistens nicht so doll durchsucht. Also es kommt so ein bisschen drauf an, wo man da ist. Aber meistens haben die dann schon so ein bisschen Vertrauen dazu, dass man da jetzt keinen Quatsch machen wird. Aber man hat immer, wenn man dann anfängt mit der Forschung, dann gibt es immer erstmal so ein Treffen mit jemandem, der einem dann erzählt, wie man sich da zu verhalten hat. Dann muss man auch so ein paar Sachen unterschreiben. Also zum Beispiel eben, dass man weiß, dass man keinen Gefangenen beim Ausbrechen helfen darf, weil man dann selber ein Verbrechen begeht. Und all solche Sachen. Also auch ein paar Vorsichtsmaßnahmen. Also es gibt zum Beispiel die Situation, wenn irgendwas passiert im Gefängnis, dann gibt es einen Alarm. Und dann muss man ja wissen, was man dann macht, wenn man nicht dazu gehört, wenn Alarm ist. Und das ist eben manchmal auch ein bisschen unterschiedlich in den Gefängnissen.
1: Das ist jetzt deine Perspektive, wie es für dich ist, ins Gefängnis zu kommen, mit den Gefangenen zu sprechen. Wie sich die Gefangenen anfühlen, das besprechen wir gleich.

0: Ich habe ein Geständnis zu machen und das dürft ihr niemandem weitererzählen. Ich habe mal was geklaut. Ich war 7, ich war gierig und ich habe heimlich im Supermarkt einen Schokoriegel eingesteckt. Ich hatte dann so ein schlechtes Gewissen und so Angst, dass ich auffliege, dass ich den Schokoriegel nie gegessen habe. Ich habe ihn wochenlang unter meinem Kopfkissen versteckt und hatte richtig Angst, dass ich gleich verhaftet werde und ins Gefängnis muss. Letztendlich hat ihn dann meine Schwester gefunden und einfach aufgegessen. Aber war meine Angst begründet? Hätte ich ins Gefängnis kommen müssen? Mir ist immer noch Kriminologin Kirstin zugeschaltet. Sie forscht über Gefängnisse. Kirstin, jetzt mal ehrlich, können Kinder ins Gefängnis kommen?
1: Nein, zum Glück nicht. Also selbst wenn du jetzt erwischt worden wärst mit deinem Schokoriegel mit 7, dann hätte es wahrscheinlich richtig Mecker gegeben von dem Ladendetektiv und auch bestimmt von deinen Eltern, wenn die dich da hätten abholen müssen, aber ins Gefängnis wärst du nicht gekommen. Also bei uns ist das so, das ist so richtig mit dem Strafrecht, das ist ja das mit den ganzen Verboten und dass man bestraft wird, so vom Staat, das geht erst mit 14 los. Mhm. Das heißt aber natürlich nicht, dass man mit 13 unbedingt ganz viel klauen soll, sondern das ist natürlich schon falsch. Aber man sagt eben, also es ist ein bisschen schwieriger für Kinder, sich immer so an die Regeln zu halten.
0: Wenn ich jetzt ein Kind wäre, das eben ganz viel klauen würde, ganz viele Schokoriegel aus dem Supermarkt, und ich eben nicht ins Gefängnis kommen darf, weil ich eben noch nicht 14 bin, was wäre dann die Lösung?
1: Ja, da könnte dann zum Beispiel jemand vom Jugendamt kommen und sagen, jetzt müssen wir hier irgendwie mal so was machen. Also mal darüber reden, dass hier nicht so viel geklaut wird. Vielleicht irgendwie die Eltern bei der Erziehung unterstützen, gucken, dass tagsüber man was anderes zu tun hat, als zum Beispiel immer Zeit haben, zum Supermarkt zu gehen, um zu klauen und solche Sachen. Also sowas kommt dann. Aber eben zum Glück kein Gefängnis. Also auch nicht, wenn man das erste Mal mit 14 beim Schokoriegel klauen erwischt wird.
0: Okay, und wenn man jetzt über 14 ist, was richtig Schlimmes gemacht hat und dann ins Gefängnis muss, wie sieht so ein Gefängnisalltag aus?
1: Ja, ziemlich langweilig meistens. Also man muss, das ist, also man kommt ja nicht auch mit 15 normalerweise nicht ins Gefängnis, sondern das dauert schon noch ein bisschen länger, bis man dann sozusagen reif ist. Aber wenn man dann im Gefängnis ist, dann ist es so, dass man eben morgens ziemlich früh aufgeweckt wird, meistens so um 6. Und dann muss man irgendwie zusehen, dass man sein Frühstück isst in seiner Zelle. Und dann gehen die meisten dann relativ schnell zur Arbeit. Dann arbeitet man also bis zum frühen Nachmittag. Bei der Arbeit kann man dann meistens mit den anderen, mit denen man da zusammenarbeitet, noch was essen, so Brötchen und sowas.
0: Das heißt, es gibt Arbeit im Gefängnis. Mhm. Was wird da gearbeitet?
1: Ja, ganz viele unterschiedliche Sachen. Also in einigen Gefängnissen kann man so handwerkliche Sachen machen. Die haben dann vielleicht eine Tischlerei. Oder was auch viel gemacht wird, ist so Buchbinderei, das kennen die meisten wahrscheinlich gar nicht mehr, aber also gerade Gerichte, die brauchen nämlich immer so Buchbinder, weil die Papierzeitungen bekommen und die müssen dann in so große Bücher zusammengebunden werden, damit die in der Bibliothek nicht so rumflattern. Mhm. Und das machen ganz häufig Gefangene.
0: Und kann man sich den Job aussuchen, den man macht, oder wird man da zugeteilt?
1: Also man kann sagen, was man machen will, aber meistens wird man zugeteilt. Also es kommt auch ein bisschen drauf an, was gerade frei ist, auch was man kann, ob man noch was lernen muss oder so.
0: Zu dem Alltag von einem Gefängnisinsassen hat auch Greta angerufen aus Esslingen. Sie hat eine Frage. Hi Greta.
2: Hallo.
0: Hi, was ist denn deine Frage?
2: Wie denn so ein Raum eingerichtet ist, ob der eher so schön eingerichtet ist oder ob da nur so ein Klo und ein Bett drin ist.
1: Ich würde sagen, das ist so ein Mittelding. Und das kommt auch darauf an, wie alt das Gefängnis ist. Also da ist nicht viel drin, die Räume sind auch nicht so groß. Und normalerweise ist da tatsächlich ein Klo mit dabei, aber das sollte eigentlich abgetrennt sein, sodass man irgendwie so einen kleinen Miniraum hat, wo ein Klo und ein Waschbecken drin ist. Und dann hat man da ein Bett und meistens auch irgendwie noch so einen kleinen Schreibtisch, einen Stuhl, irgendwie so ein kleines Bücherregal und einen Schrank. Und ja, und das ist es dann.
0: Also schon ein bisschen karg.
1: Mhm.
0: Greta, wie fändest du das, in sowas zu wohnen?
2: Also eher nicht so gut. Ich hoffe eh, dass ich nicht ins Gefängnis komme. Also mein Zimmer ist besser.
1: Ja, das hoffe ich auch.
0: Aber kann man sich's trotzdem irgendwie persönlich machen, irgendwie schön machen in seiner Gefängniszelle, oder ist das gar nicht erlaubt?
1: Doch, ein bisschen darf man das schon. Also man darf da normalerweise irgendwie Bilder aufhängen. ist natürlich ein bisschen schwierig, Bilder zu bekommen im Gefängnis, also weil man da nicht so gut einkaufen kann. Man kann ja auch nicht einfach was bestellen und dann kriegt man das auf jeden Fall. Aber man kann das machen. Man kann zum Beispiel auch irgendwie Vorhänge aufhängen. Man muss, das Problem ist immer, das muss so sein, dass man das leicht und schnell durchsuchen kann. Also das, man darf auch nicht zu viel so Plüschkrams dahinlegen, aber man kann zum Beispiel auch bunte Kissen dahinlegen. Man darf natürlich auf dem Bücherregal auch ein paar Bücher haben und so. Also so ein bisschen kann man sich das da schon nett machen, aber naja, man sieht eben auch immer, das ist ein Gefängnis.
2: Ja.
0: Greta, hast du noch eine Frage dazu?
2: Nö, eigentlich nicht.
0: Na dann, voll schön, dass du angerufen hast. Dir noch einen schönen Tag.
2: Danke.
0: Ciao.
1: Tschüss.
3: Hallo, ich heiße Deva, bin 6 Jahre. Ich wünsche mir das Lied. Meine Mama sagte, ich grüße meine Mama, mein Papa und mein kleines Kind. Tschüss.

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1: Hallo, ich bin Matteo, bin 8 Jahre alt und wünsche mir das Lied von den BTS, Dynamite. Ich grüße die Maus, den Elefanten und die Ente. Tschüss.

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1: Hallo, ich bin die Marlene. Ich bin 7 Jahre alt und ich wünsche mir das Lied Halt, das ist unser Wald von der Schule der magischen Tiere. Und ich grüße meine Freundin Claire.

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1: Hallo, ich bin Elian. Ich wünsche mir das Lied Steve Lava Chicken. Ich grüße die Enten und den Elefanten und die Maus.

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1: Hallo, ich bin Lisa und ich wünsche mir das Lied von Taylor Swift Antihero und ich will grüßen Merla, meine Familie und noch die ganze Welt.

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1: Hallo, ich bin Simon. Ich bin 5 Jahre alt. Ich wünsche mir auf uns von Andreas Bolrani. Und ich grüße meinen Bruder Oskar und die Maus und den Elefanten und die Ente. Tschüss!

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1: Hallo, ich bin die Elisabeth. Ich bin 11 Jahre alt und ich wünsche mir das Lied Ich bin mein bester Freund von Otto Walkes. Und damit grüße ich meine Katzen Honey und Krümel. Tschüss!

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1: Hallo, ich bin der Joshua. Ich wünsche mir das Lied Rock'n'Roll Queen von The Subways.

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1: Hallo, ich bin Maria, bin 7 Jahre alt und ich wünsche mir das Lied New Religion und ich grüße damit das ganze Maus-Team und alle meine Freunde. Tschüss.

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1: Hallo, ich bin Marie, ich bin 5 Jahre alt und ich wünsche mir das Lied Pommes Gabel. Ich grüße meinen Papa, meine Mama und meine Freunde. Tschüss.

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1: Das klappt überhaupt nicht! Ah, das wird nie fertig! Wie soll denn so das Album überhaupt fertig werden? Ich hab überhaupt keine Lust mehr!

0: Peter. Wo war denn die Hängematte? Ich glaube, jetzt könnte ich eine Hängematte vertragen. Immer diese Wut, ne? Naja, ist auch okay. Wut will mir auch irgendwas sagen, ne? Naja, jetzt vielleicht noch Massage oder so. Oder Yoga. Oder eine Meditation. Brauche ich vielleicht auch gar nicht. Ruh mich erstmal aus. Jetzt habe ich ein ganzes Lied gemacht. Gar nicht so schlecht. Die Wut.
1: Hallo, ich bin Ben, ich bin 12 Jahre alt und ich würde mir gerne Musik wünschen, und zwar das Lied Golden Summer von Loy, und ich würde gerne meine Mutter grüßen, die hier gerade mit mir im Auto sitzt. Ach ja, und natürlich grüße ich noch Klaus und den Elefanten. Tschüss!

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0: Hallo? Könnt ihr mich? Hört ihr mich? Warte. Jetzt müsste es wieder gehen. Ich freue mich. Hallo?
1: Na, hast du ihn erkannt? Checker Tobi vom Checkpot ist gleich am Start. Noch ein bisschen Musik und dann gibt es hier in der Maus

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1: Hollerie, du Dadeldo. Nee, warte mal, das ist Quatsch. Hollerie, du Dödeldi. Oder was? Hollera, di Dadeldo. Ach Mann, ich kann mir das einfach nicht merken. Also nochmal. Hollerie, du Dödel, da, Dödel, di, ri, Dödel. Oh Mann, was kommt denn nach Dödel? Di, ri, Dödel. Wie soll ich denn so meinen Abschluss kriegen? Ich krieg's nicht rein.
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1: Hallo, liebe Leute. Falls ihr euch fragt, ob ich verrückt geworden bin, nein, bin ich nicht. Ich wollte mich nur auf unser Thema heute einstimmen. Und ich habe einen Komiker nachgemacht, der hieß Loriot. Und der hat einen Sketch gemacht, der heißt Die Jodelschule. Und genau darum geht es eben auch heute im Checkpot. Also, hollera die Höhe, es geht ums Jodeln. Jodelei, jodelei, jodelei. Ich jodel aber nicht alleine heute, sondern begrüße ganz herzlich die wunderbare Marlene, die heute sogar im Dirndl vor mir sitzt. Hallo, liebe Marlene.
3: Hi, Tori.
1: Servus, muss man sagen, ne?
3: Ja, servus.
1: Servus, genau. Sag mal, kennst du Loriots Jodelschule?
3: Nee.
1: Das ist auch schon älter, ich weiß nicht, bestimmt 30, 40 Jahre her oder so. Aber es ist so lustig, weil da sitzen ganz viele erwachsene Menschen, wie in so einem Klassenzimmer, in Schulbänken richtig, und lernen so sehr, sehr ernsthaft so Jodelsilben auswendig. Also es ist dann so, Hollerie, du Dödel die, nein, nein, nein, das ist zweiter Futur bei Sonnenaufgang, du Dödel da oder sowas. Und es ist richtig witzig, richtig witzig. Das musst du dir unbedingt mal angucken.
3: Ja.
1: Aber meinst du, sowas gibt's in echt, dass man Jodeln richtig so studiert?
3: Ich glaube eher nicht. Ich glaube, Jodeln ist eine Tradition. Mhm. Und das wird halt von Familienmitglied zu Familienmitglied weitergegeben.
1: Wir werden es heute rausfinden, würde ich sagen. Das und noch viel, viel mehr. Aber jetzt waren wir erstmal noch ganz kurz zu dir. Mai, schaust du pfundig aus, super. Denn die Tracht, die du da anhast, die gefällt mir närrisch.
3: Tobi, du kannst kein Bayerisch.
1: Ja, ich weiß.
3: Du solltest lieber in eine Bayerisch-Schule statt in eine Jodelschule gehen.
1: Ja, ich kann kein Bayerisch. Aber ich komme auch nicht aus Bayern, sondern aus Reu-Hesse, gell? Und da redet man ganz anders. Und wenn ihr zu Hause den Checkpot zum Thema Dialekte gehört habt, dann wisst ihr das. Kann man übrigens auch nachhören in der ARD-Audiothek, das ist ja völlig klar. Rheinhessisch kann ich aber leider auch nicht so richtig gut. Aber was ich eigentlich nur sagen wollte, liebe Marlene, du siehst ganz toll aus in deinem Dirndl und ich finde, damit passt du auch viel besser zu unserem Thema als ich heute mit meinem Pulli und normale Hose und so. Glaubst du, dass du in deinem Outfit besser jodeln kannst?
3: Also ehrlich gesagt kann ich überhaupt nicht wirklich jodeln. Aber ich glaube, wenn man so ein bisschen das Flair hat, dann klappt es vielleicht bisschen besser.
1: Du, wir finden es raus. Jetzt lass uns erstmal klären, was für Fragen du mitgebracht hast.
3: Ja.
1: Und ich könnte ja immer so einen kleinen Jodler zwischendrin einfach machen.
3: Na gut, aber nur, wenn du dir Mühe gibst.
1: Selbstverständlich.
3: Meine erste Frage lautet, was ist überhaupt Jodeln?
1: Jappadihuhu.
3: Meine zweite Frage ist, jodelt man nur in den Bergen?
1: Juhu.
3: Und Frage Nummer 3 ist, wie schnell kann man jodeln lernen?
1: Also das war ein Jodler und ich finde, das sind sehr großartige Fragen und die jodeln wir heute. Ne, Quatsch, was machen wir damit?
3: Das checken wir für euch.
1: Liebe Marlene, hast du denn überhaupt schon mal jemanden so richtig jodeln gehört?
3: Ja, auf der Wiesn, also auf dem Oktoberfest, da war ein Bläserkonzert und da haben auch Männer gejodelt.
1: Mhm, cool.
3: Und beim Wandern, da war ein Mann auf der anderen Seite des Hügels.
1: Aha.
3: Und der hat auch gejodelt.
1: Cool.
3: Und dadurch, dass es dann auch so ein bisschen ein Echo gab, war das ziemlich laut. Und wir haben mal auf einer Autofahrt in die Berge eine bayerische CD gehört und da haben auch welche gejodelt.
1: Und gefällt dir das, wenn du das so hörst?
3: Ja, naja, geht so.
1: Es ist schon eigenwillig irgendwie.
3: Ja.
1: Ne? Ist irgendwie besonders. Also so wie nichts anderes. Nicht mit irgendwas anderem vergleichbar, finde ich.
3: Ja, aber du hast auch schon mal gejodelt, Tobi.
1: Ich wann?
3: In unserem Checkpot über die Angst.
1: Da kann ich mich jetzt nicht dran erinnern.
3: Doch.
1: Nee.
3: Da hast du eine Mutprobe verloren.
1: Musst du gar nicht erzählen. Nee.
3: Doch, da musstest du auf die Straße gehen und dann musstest du ganz laut rufen, Holleria Dio, mich juckt's am Po.
1: Oh, das war so peinlich, alle haben hergeguckt und du hast dich totgelacht. Du fandst es witzig, ne?
3: Ja, das war voll lustig.
1: Aber es ist prinzipiell ja schon so, dass Jodeln irgendwie eher was Fröhliches ist, oder?
3: Ja, ich glaube schon, weil wenn man traurig ist, dann kann man, glaube ich, nicht so wirklich jodeln.
1: Mhm.
3: Und ich glaube auch so beim Schlittenfahren oder Rodeln, mhm, da jodelt man auch oft.
1: Voll, ja, das ist aber dann eher so ein Ja, aus dem Weg, au, au, au, oder so, oder? Wie schreist du auf dem Schlitten?
3: Aus der Bahn, Kartoffelschmarrn.
1: Genau. Und das mit dem Traurigjodeln ist eine gute Frage. Wie würde das wohl klingen? Aber wie würdest du überhaupt Jodeln beschreiben?
3: Also es ist eine Mischung aus Schrei und Gesang und meistens hat es was mit der Zunge zu tun. Also die Zunge wird gerollt,
1: mhm,
3: und es ist grell und laut.
1: Ja, was, wenn wir Jackie mal fragen? Vielleicht kann Jackie sogar jodeln. Ich weiß es nicht.
3: Ja, wir fragen sie mal.
1: Jackie, kannst du jodeln? Oh, Jackie, das war ja richtig gut.
3: Ja, voll.
1: Respekt.
4: Ja, das war aber nicht ich. Ich habe euch die Sängerin Eva Bruckner vorgespielt aus meinem Musikarchiv.
1: Ach so, das ist ja eigentlich geschummelt. Was ist denn mit dir selbst? Hast du es schon mal probiert?
4: Nein. Aber ich sollte doch eine andere Frage beantworten, oder?
1: Ach so, ja, stimmt. Marlene, was war nochmal deine erste Checkerfrage?
3: Meine erste Frage lautet, was ist überhaupt Jodeln? Tobi!
1: Sag mal, Jackie.
4: Jodeln ist ein Gesang mit Silben, die keine Bedeutung haben. Also zum Beispiel ho oder la oder di. Diese Silben werden zu einer Melodiefolge zusammengesetzt, in der sich Kopf- und Bruststimme abwechseln. In der Melodie gibt es große Intervallsprünge. Daher ist das, was du vorhin bei Marlenes Fragen gemacht hast, Tobi, nicht jodeln, sondern eher jauchzen.
1: Verstehe. Das war jetzt aber auch irgendwie alles sehr technisch, Jackie. So richtig kapiert habe ich, oder du, Marlene?
3: Ja, also Intervallsprünge, das weiß ich, was es ist. Das hatten wir in Musik.
1: Aha.
3: Ein Intervall ist der Abstand zwischen zwei Tönen. Und es gibt sehr hohe und relativ niedrige Intervalle. Also zum Beispiel eine Oktave, das sind 8 Töne Unterschied. Aber was sind Kopf- und Bruststimme?
4: Erwachsene sprechen und singen in der Regel mit der Bruststimme. Sie klingt laut und kräftig, manche sagen auch männlich. Also zum Beispiel so.
5: Ich bin Schnappi, das kleine Krokodil. Komm aus Ägypten, das liegt direkt am Nil.
4: Kinder singen und sprechen mit der Kopfstimme. Sie klingt leise, zart, kindlich oder auch weiblich. Also zum Beispiel so.
6: Ich bin Schnappi, das kleine Krokodil.
4: Erwachsene Sängerinnen und Sänger können mit beiden Stimmen, also mit Kopf- und Bruststimme singen und beim Jodeln wechseln sie dauernd ab.
1: Aber dann sind wir doch irgendwie dem Ganzen ein bisschen näher gekommen, was Jodeln wirklich ist, oder? Was meinst du?
3: Auf alle Fälle. Aber Jackie, kannst du jetzt jodeln oder nicht?
1: Ja, stimmt.
4: Also ich beherrsche die Theorie.
3: Ja, und die Praxis?
4: Ich bin noch in der Übungsphase.
1: Wir lassen Jackie mal in Ruhe. Ich glaube, sonst hat die einen Kurzschluss oder so. Drück doch mal den grünen Knopf, bitte.
3: Gut.
1: Beim Jodeln reiht man Silben, die keine Bedeutung haben, aneinander und wechselt zwischen Kopf- und Bruststimme ab. Außerdem gibt es große Intervallsprünge zwischen den Tönen.
7: Gecheckt!
1: Jetzt will ich dich aber noch fragen, Marlene, weil du bist ja im Dirndl hier, also in der bayerischen Tracht. Glaubst du wirklich, dass Jodeln typisch bayerisch ist?
3: Also, es könnte auch sein, dass es in anderen Ländern schon auch bekannt ist, aber für mich ist Jodeln so typisch bayerisch.
1: Du stellst dir eben dann Männer in Lederhosen vor und dann stehen die da auf dem Berg irgendwo, auf dem Gipfel und jodeln halt einfach, ne?
3: Ja.
1: Wir sind auf jeden Fall schon mitten in deiner zweiten Checkerfrage.
3: Meine zweite Frage ist, jodelt man nur in den Bergen?
1: Rippa! Ich weiß es nicht genau. Deshalb würde ich vorschlagen, dass wir einfach Jackie wieder fragen.
3: Ich drück mal auf den Knopf.
1: Wow.
3: Jackie.
1: Jetzt hast du aber geübt. Das war ja Hammer.
4: Danke, aber das war nicht ich, sondern Gwen Stefani. Auch aus meinem Archiv.
3: Wer?
4: Gwen Stefani ist eine US-amerikanische Popsängerin. Also keine Bayerin und sie singt auch nicht in den Bergen.
1: Ah, und damit willst du uns sagen?
4: Gejodelt wird auf der ganzen Welt. Von Männern und Frauen. Und das vermutlich schon immer.
3: Echt? Da lag ich total falsch.
4: Ja, hört euch das hier mal an. Vier jodeln Angehörige des Stammes der Pygmäen im Urwald von Zentralafrika.
1: Pygmäen habe ich schon mal gehört, das sind Menschen, die ja noch so leben wie Menschen vor vielen tausend Jahren mal, richtig?
4: Richtig. Daher könnte es eben auch sein, dass man schon immer gejodelt hat, dass Jodeln so ein ganz ursprünglicher Gesang der Menschen ist.
1: Hätte ich nicht gedacht, du?
3: Nee.
1: Okay, und Jackie, jetzt hast du gesagt, man jodelt überall auf der Welt, wirklich?
4: Ja, auch Inuit, also Polarbewohner, jodeln, auch Chinesen, überall jodelt man. Und viele Amerikaner würden vielleicht sagen, Jodeln ist typisch amerikanisch.
1: Hä, wieso das?
4: Im 19. Jahrhundert kam das Jodeln aus Europa nach Amerika und floss da in fast alle wichtigen Musikstile ein. Also zum Beispiel in Jazz, Blues oder Country. Hört mal hier. Das ist fast 100 Jahre alt und stammt von dem Country-Sänger Jimmy Rogers. Der war berühmt und soll sogar beim Sprechen gejodelt haben. Der Song heißt Blue Yodel Number One, also blauer Jodler Nummer 1. Das hier ist der Jazzsänger Leon Thomas. Und hier kommt Erika Stucki. Sie ist eine US-amerikanisch-schweizerische Sängerin. Sie vermischt alle möglichen Stile und macht was ganz Neues daraus. Dafür ist Jodeln nämlich bestens geeignet.
1: Wofür ist es geeignet?
4: Damit zu spielen, herumzuspinnen, was Neues zu machen. Manche sagen auch Chaos-Jodeln dazu.
3: Chaos-Jodeln, das klingt super. Kau-au-au-au-aus.
1: Ja, stimmt. Das steckt eigentlich schon im Wort drin. Nochmal ganz kurz die Frage, Jackie, mit den Bergen hat es also nichts zu tun?
4: Jodeln ist zwar in Europa im Alpenraum recht verbreitet, also in der Schweiz, in Österreich und in Süddeutschland, aber es gibt auch genügend Flachlandjodler. Übrigens, in der Schweiz kann man Jodeln tatsächlich studieren, an der Hochschule Luzern.
1: Das Jodeldiplom, habe ich doch gesagt, das gibt's wirklich.
4: Naja, das ist dann schon was anderes als in dem berühmten Sketch von Loriot. Aber es zeigt, wie wichtig Jodeln in der Schweiz ist. Es gibt dort auch richtige Jodelwettbewerbe.
3: Also ich hatte jetzt wirklich gedacht, dass Jodeln typisch bayerisch ist. Mhm, aber ich finde es ja schön, wenn auch andere jodeln. Also bei Jodeln macht ja auch Freude.
1: Voll. Aber deine Frage ist geklärt, oder?
3: Ja.
1: Überall auf der Welt wird gejodelt. In den Bergen wie im Flachland, sogar im Urwald. Jodeln gibt es in ganz unterschiedlichen Musikstilen und vermutlich haben die Menschen schon immer gejodelt.
7: Gecheckt!
1: Ja, und damit jodeln wir doch eigentlich schon auf deine dritte und letzte Frage zu, oder liebe Marlene?
3: Ganz genau. Meine dritte Frage ist, wie schnell kann man jodeln lernen?
1: Ja, ja, ja, ja, ja, ja. Also ich habe mich jetzt ja schon ein paar Mal am Jodeln versucht und ich habe von dir das Gefühl zurückbekommen, dass es noch nicht so richtig gut ist, was ich da mache, richtig?
3: Ja, also ich finde, wenn einer Jodeln lernen sollte, dann du.
1: Findest du? Aber ich meine, Jackie hat ja gesagt, wenn man das in der Schweiz wirklich so richtig studieren kann in Luzern, dann würde ich fast denken, dass man länger dafür braucht, bis man es wirklich kann, oder? Weil sonst würde ja nicht ein ganzes Studium dafür geben.
3: Ja, ich denke schon, dass es länger braucht, weil erstmal diese ganzen Silben lernen und dann die Aneinanderklänge und die Bruststimme, die Kopfstimme.
1: Genau. Es ist schon viel. Also eine Menge Theorie und dann natürlich viel Praxis.
3: Ja.
1: Aber ich weiß, wen wir anrufen könnten. Und zwar Amelie Meru und ihren Freund Florian Böck. Die geben richtig Jodelkurse. Kann man auch im Internet finden unter Voice of Nature. Und als echte Jodellehrer müssten die es ja eigentlich wissen.
3: Ja, bestimmt.
1: Ich rufe sie mal an. Ich hoffe, die sind nicht gerade im Unterrichten.
3: Oder ja, die.
8: Hallo, hier sind Amelie und Flo.
1: Hallo ihr beiden.
9: Hi.
1: Wo erwische ich euch denn?
8: Wir leben gerade in Australien, also sind am anderen Ende der Welt.
1: Ach krass, was macht ihr denn da?
8: Wir sind vor so gut 5 Jahren aufgebrochen auf Reisen, weil wir uns gefragt haben, wie kann man als Mensch eigentlich wieder im Einklang mit der Natur leben? Und die Reise hat uns jetzt vor einem halben Jahr nach Australien geführt. Und hier gibt es ja auch noch so ganz alte Kulturen, Völker, die noch wirklich mit der Natur im Einklang leben und das hat uns sehr interessiert.
1: Und damit sind wir auch schon beim Thema, glaube ich, weil das Jodeln, um das es bei uns im Checkpot heute geht, ist ja auch eine ganz alte Geschichte, glaube ich, ne?
8: Ja, ziemlich alt. Das ist so eine der urnatürlichsten Ausdrücke, die der Mensch so machen kann mit seiner Stimme.
1: Und bei euch beiden kann man doch richtig jodeln lernen. Gebt ihr dann richtig so Kurse? Stelle ich mir das vor wie so eine Schulklasse oder wie läuft das?
8: Vielleicht wie eine Schulklasse, aber draußen. Also wir nehmen die Leute gern mit zum Jodelwandern. Mhm. Denn in der Natur können wir auch die Kraft unserer Stimme so, ja, wirklich mit den Bergen, mit der Wiese, mit dem See oder Fluss erfahren. Mhm.
9: Ja, und für all diejenigen, die das von zu Hause aus lernen wollen, haben wir auch einen Online-Jodelkurs.
1: Cool. Wer kommt denn so zu euren Kursen? Also wer will denn so jodeln lernen?
8: Die Menschen kommen so aus ganz verschiedenen Hintergründen, mit verschiedenen Berufen. Auch von 11 Jahre bis 75 hatten wir schon welche dabei.
1: Cool.
8: Und ich glaube, dass viele kommen, weil sie eigentlich das vermissen, was Kinder zum Beispiel in der Schule und im Kindergarten noch mehr haben. So dieses in der Gruppe zusammen sein, was erleben gemeinsam, was Neues lernen.
1: Wie lange braucht man denn, bis man das wirklich kann?
8: Das können wir sofort machen. In 2 Minuten hast du es gelernt.
1: Nee, wirklich jetzt?
8: Ja, es ist mehr so ein Verlernen, weil eigentlich ist das was ganz Natürliches.
1: Ach, du meinst, Jodeln ist eigentlich angeboren und wir verlernen es nur?
8: Genau.
1: Okay, cool.
9: Ja, hast du Bock, das gleich mal auszuprobieren?
1: Na, aber selbstverständlich.
8: Okay, dann stell dir mal vor, du stehst auf einer Kuhweide und du willst jetzt mit Kraft deiner Stimme diese Tiere dazu kriegen, dass sie sich bewegen. Mhm. Ja, und spür wirklich so deine Füße am Boden.
1: Tu ich.
8: Und dann, hey, hey, hey!
1: Hey, hey, hey!
8: Ho, ho!
1: Ho, oh, hey, hey, hey, ho!
9: Ja, und du kannst mal versuchen, noch so die Kraft aus deinen Tiefen mit reinzunehmen. Also mach mal so ein Ho, ho, ho!
1: Ho, ho, ho!
8: Ja, das ist schon ein Teil.
1: Okay, cool.
8: Und der zweite ist, jetzt stell dir vor, da steht so eine alte Oma ganz hinten auf der Kuhweide und die hat heute ihr Hörgerät vergessen.
1: Oh, oh Gott, die
8: Arme. Jetzt rufen wir die mal und winken ihr zu. Huhu, huhu!
1: Huhu, hey, huhu!
8: Ja, super.
1: Mhm.
8: Und jetzt bauen wir einfach diese beiden zusammen, indem wir machen Ho!
1: Ho! Ho!
8: Ho!
1: Ho!
8: Ja!
1: Ja? Ach, cool. Danke.
9: Hast du was gemerkt, was mit deiner Stimme passiert?
1: Also es fühlt sich auf jeden Fall alles sehr frei an. So, wuppa, ich weiß auch nicht. Ja.
8: Super.
1: Geht ganz gut.
9: Es hat geschnackelt. Also ich habe es am anderen Ende der Welt voll gut hören können, dass es bei dir geschnackelt hat. Dass deine Bruststimme unkontrolliert nach oben in die Kopfstimme übergegangen ist. Und das ist das Typische, das Klassische am Jodeln, was das so einzigartig macht.
1: Und der Fachausdruck dafür ist Schnackeln?
8: Unser Fachausdruck.
1: Okay.
8: Kehlkopfschlag.
1: Ah. Aber ich meine, also mir macht das total Spaß und ich finde das super, aber ich würde voll gerne mal hören, wenn ihr zwei miteinander jodelt, die ihr das ja schon länger macht und gut könnt, könnt ihr Marlene und mir kurz was zeigen?
8: Ja, gerne.

0: Schön, wow. Also einen fetten Applaus von uns ans andere Ende der Welt. Das war ja der Hammer. Cool.
1: Dankeschön.
0: Ja, euch zwei vielen Dank. Es hat großen Spaß gemacht und macht's gut. Bis dann, Jodeli und so.
1: Jodeli.
2: Ciao.
0: Marlene, ich kann jodeln.
3: Ja, irre.
0: Willst du es auch mal probieren?
3: Okay.
0: Also, weißt jetzt, ne? Richtig den Boden also spüren und dann, genau, Bruststimmen.
3: Also, ich stehe auf einer Kuhweide, eine alte Omi, okay, also, oh, nein.
0: Doch, das war super.
3: Oh,
0: ja!
3: Oh,
0: lauter!
3: Oh,
0: lauter!
3: Oh,
0: richtig gut. Also, ich finde, du kannst auch jodeln. Ich finde, wir können beide. Komm, wir machen auch mal so zweistimmig wie die beiden okay. gerade.
3: Wir singen immer ho, ho,
0: ho. Ho, ho, genau. Eins, zwei, drei. Ho, ho, ho,
3: ho,
0: ho, ho,
3: ho,
0: ho, ho, ho.
3: Ich glaube, das war von den beiden Klängen besser als uns.
0: Das Gefühl habe ich auch. Ist deine Frage beantwortet?
3: Ja, auf jeden Fall.
0: Jodeln kann man ganz schnell lernen. Man muss sich nur trauen. Und man sollte nicht gleich super perfekt sein wollen. Es hilft, sich dabei vorzustellen, dass man jemanden ganz weit weg mit seiner Stimme erreichen will. Probiert's doch einfach mal aus.
3: Gecheckt! Und was machen wir jetzt?
0: Ich weiß auch nicht. Ich meine, ich habe schon eine Challenge hinter mir. Jodeln lernen. Jackie will irgendwas.
4: Jetzt, wo ihr so gut geübt habt, könntet ihr beide versuchen, den Rekord im Schnelljodeln zu brechen.
3: Bitte wie?
0: Was für ein Ding?
4: Der Schlagersängerin und Jodlerin Uschi Bauer gelang es 2021 in der Sendung Heimat der Rekorde, in einer Sekunde 24 Jodeltöne zu singen. Damit ist sie die schnellste Jodlerin der Welt.
0: Das ist ein Witz, oder? In einer Minute wahrscheinlich, doch nicht in einer Sekunde.
4: Nein, in einer Sekunde. Das hörte sich so an.
0: Das wäre ja Wahnsinn, oder?
3: Das war jetzt aber länger als eine Sekunde.
0: Ja, sie haben länger aufgenommen und dann haben sie aber wahrscheinlich runtergerechnet, wie viele Töne es pro Sekunde sind oder so. Aber das kriegen wir niemals hin, das können wir auf gar keinen Fall toppen.
3: Nee, das ist unmöglich zu toppen.
4: Dann machen wir 5 Sekunden.
3: Oje, oje.
0: Dürfen wir uns kurz einjodeln?
4: Bitte, nur zu.
0: Okay, dann.
4: Wer fängt an?
3: Okay, ich fang an.
0: Okay, deine Zeit läuft jetzt. Aus. Das war beeindruckend. Das versuche ich jetzt zu schlagen.
3: Okay, auf die Plätze. Fertig. Los! Das war jetzt aber eher Gebelle.
0: Ich weiß, es klang wie ein Hund. Aber es waren vielleicht viele Töne.
3: Okay. Und wer zählt das jetzt aus?
0: Lass uns sagen, das war bei zwischen uns ein Unentschieden. Ich bin auch viel mehr daran interessiert, ob Jackie jodeln kann oder nicht.
3: Jackie?
4: Ich? Also ich bin doch hier nur die Datenbank.
0: Ach komm, du kannst sonst immer alles.
4: Schon klar. Aber, eigentlich ist doch jetzt die Zeit für dein Jodelgeheimnis, Tobi.
0: Die will nur ablenken.
3: Voll.
0: Aber ich könnte dir natürlich trotzdem eine Art Jodelgeschichte erzählen.
3: Mhm, gerne.
0: Also, mit dem Jodeln selbst hat es gar nicht so viel zu tun, aber weißt du, was ein Akkordeon ist?
3: Ja.
0: Das ist doch diese Quetschkommode, dieses Instrument mit ganz vielen Tasten an den Seiten, was man so

0: Ein Doppeljodler.
1: Ein Doppeljodler. Dann könnte ich mit mir selbst zweistimmig jodeln. Ja, aber damit sind wir jetzt wirklich am Ende der Sendung angejodelt.
0: Checky.
1: Genau. Checky, bitte jodel uns was vor.
2: Oh, ich glaube, mein Akku ist leer. Ich muss mich noch aufladen.
1: Das war doch schon mal ein Anfang.
0: Ja, süß. Klang auf jeden Fall silbig.
1: Silbig, genau, war sehr silbig. Damit sind wir am Ende, wirklich. Liebe Marlene, es hat mir ganz viel Spaß gemacht.
0: Ja, mir auch.
1: Ja, und euch allen vielen Dank fürs Zuhören. Und weil Jodeln ja international ist, wie wir heute gelernt haben, sage ich mal Servus und Goodbye und Hasta luego und Au revoir. Und ich glaube, ich kann mich gar nicht in allen Sprachen verabschieden, in denen gejodelt wird.
0: Wir jodeln einfach gemeinsam die Sendung aus, okay?
1: Das ist gut.
0: Tschüss.
1: Was meinst du? Versuchen wir es jetzt mal mit Holleri, du dödel die.
0: Holleri, du dödel da heißt das.
1: Ach so. Nee, du, oder? Du dödel die du?
0: Hä, wie ich.
1: Nee, also halt, Holleri, du dödel du.
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0: Dankeschön, Checker Tobi. Das

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1: Nico.
2: Leute, ich habe eine tierisch coole Rettungsgeschichte aus Kanada im Netz gefunden. Hört mal. In der Stadt Toronto hat sich ein Waschbär verirrt und war plötzlich auf der Autobahn unterwegs. Super gefährlich. Der Waschbär war also so richtig in Lebensgefahr. Zu seinem großen Glück haben mehrere Autofahrer sofort bei der Polizei angerufen. Und die kam dann auch und hat sofort die ganze Fahrbahn abgesperrt, nur um Rocky zu retten. Auf diesen Namen haben die Polizisten den Waschbären nämlich getauft. Rocky konnte sicher auf die andere Seite laufen und verschwand im Gebüsch. Uff, gerade noch mal gut gegangen.
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3: Hey ho, ihr hört die Maus und diese Stunde mit mir, dem Max. Leute, es ist ja ein sehr schönes Gefühl, jemand anderen zu helfen. Aber habt ihr das schon mal erlebt? Ihr wolltet eigentlich helfen, aber genau dadurch habt ihr alles nur noch schlimmer gemacht. Uff.
4: Wir hatten neulich so eine Situation in Sport, da hat ein Mädchen versucht, Handstand irgendwie sowas zu machen und ist dann halt hingefallen. Und ihre Freundin hat sie halt versucht zu trösten, aber hat dabei gelacht, um sie halt aufzumuntern. Und das Mädchen, was dann halt hingefallen ist, hat das dann halt so gesehen, als ob sie sich darüber lustig macht, obwohl sie ihr eigentlich nur helfen wollte, glaube ich. Und sie dachte halt, sie macht sich über sie lustig und dann war sie halt auch sauer auf sie, aber sie haben sich dann wieder vertragen.
3: Ja, das war jetzt ein klassisches Missverständnis. Zum Glück haben sich dann alle auch wieder vertragen. Aber genau das sind so Situationen, vor denen ich Angst habe. Jemand ist traurig, ich will eigentlich nur trösten. Und dann ist die Person noch trauriger. Dabei tut es ja so gut, getröstet zu werden. Ich liebe es, getröstet zu werden. Dann weiß ich, ich bin nicht allein, da versteht mich jemand. Aber wie kriegt man das hin, dass sich jemand gut getröstet fühlt? Wie geht Trösten? Ja, welche Erfahrungen habt ihr gemacht? Wurdet ihr schon mal schlecht getröstet oder besonders gut getröstet? Gleich ist Herzfunkpsychologin Elisabeth bei mir im Studio. Ich freue mich auf euch und eure Geschichten.

0: Wenn man traurig ist, ist es ja schön, getröstet zu werden. Das sagen wir auch hier im Herzfunk sehr oft. Leute, denen es nicht gut geht, die sind dann froh, wenn jemand mit ihnen spricht. Aber wie soll sowas gehen? Ja, ist gar nicht so einfach. Und deswegen sprechen wir heute darüber mit euch und unserer Herzfunk-Psychologin Elisabeth. Hi Elisabeth.
1: Hallo Max.
0: Elisabeth, wie ist das denn mit dem Sprechen? Also wenn jemand traurig ist, welche Situationen können das dann sein?
1: Ja, das können natürlich ganz verschiedene Situationen sein. Also es kann zum Beispiel sein, dass man Ärger in der Schule hat oder vielleicht ist man auch hingefallen oder hat sich irgendwie verletzt oder jemand hat einen enttäuscht oder vielleicht ist man auch ganz traurig, weil jemand gestorben ist, den man sehr geliebt hat. Ich habe mit Kindern gesprochen und zwar mit Kindern der 6C des Kölner Gymnasiums Müngersdorf und die haben ganz viel dazu gesagt.
2: Vielleicht, wenn jemand eine schlechte Note schreibt.
3: Früher in der Grundschule hatte ich ein Mädchen in meiner Klasse, die hatte richtig schnell Heimweh. Und auf der Klassenfahrt habe ich dann immer versucht, sie sozusagen aufzumuntern.
4: Auf der Klassenfahrt wurde ich mal in ein Zimmer eingesperrt. Und dann wollte ich halt nicht mehr in diesem Zimmer schlafen. Und dann hat mich auch mein Freund die ganze Zeit getröstet. Weil ich wollte da halt nicht nochmal rein, um nochmal eingesperrt zu werden. Weil ich habe auch ein bisschen Platzangst.
5: Wenn zum Beispiel die Oma gestorben ist.
0: Ja, das sind jetzt ganz unterschiedliche Gründe und da kann ich das richtig gut verstehen, dass es dann sehr schwer ist, die richtigen Worte zu finden. Das finde ich dann besonders schwierig. Warum ist es denn so, da dann die richtigen Worte zu finden und was ist denn das Schwierige daran, jemanden zu trösten?
1: Ja, es gibt eigentlich verschiedene Schwierigkeiten. Also das eine ist ja, man muss wissen, es ist ja eine besondere Situation und da ist man nicht so geübt. Also das macht man ja nicht so oft. Also das macht man vielleicht nicht jeden Tag auf jeden Fall und man weiß zum Beispiel nicht, wie schlimm ist denn das, was passiert ist für die Person. Und wie empfindet die das denn? Manchmal empfindet man es selber ja auch ganz anders und kann dann vielleicht gar nicht so verstehen, warum ist das jetzt so schlimm? Also manchmal empfindet man es weniger schlimm, manchmal empfindet man es aber vielleicht auch schlimmer. Also für mich ist natürlich die Frage, kann ich mich einfühlen und kommt das irgendwie an? Möchte der andere getröstet werden und was braucht diese Person jetzt?
3: Ich habe halt das Problem, ich kann das nicht so gut, weil ich habe eine beste Freundin, die ist sehr emotional und die verlangt dann manchmal auch so, dass ich sie tröste und so. Nur Problem ist, ich kann das halt irgendwie nicht. Ich bin dafür nicht gemacht. Also sie kann mich immer trösten, egal was ich sie habe. Die tröstet mich, sie redet mit mir. Aber ich kann das irgendwie nicht.
6: Wenn ich jemanden tröste, habe ich immer Angst, dass ich irgendwie noch was schlimmer mache, dass die Person dann noch trauriger wird.
3: Das Schwierige, also manchmal ist es halt einfach so, ernst zu bleiben, die Situation so manchmal wirklich richtig ernst zu nehmen, weil mit Freunden, wenn wir da alle so in einer Gruppe sind, dann ist das manchmal, da muss ich mich immer zusammenreißen, damit ich nicht lache.
0: Das klingt jetzt ja erstmal komisch, ne, dass sie da lachen musste. Wie kann das sein?
1: Ja, es ist ja so, manchmal, dass Lachen so eine Reaktion ist, um sich auch erstmal so ein bisschen vielleicht zu distanzieren, also um Abstand zu kriegen, auch zu diesem traurigen Gefühl. Also es ist wie so eine Art Gegenreaktion, weil man eben nicht weiß, wie man ernst trösten kann und wie es angemessen ist. Oder sogar, vielleicht muss man sich auch so ein bisschen Abstand erarbeiten oder holen, weil man Angst hat, dass man selber traurig wird. Aber auch, was die andere Person gerade braucht, das ist natürlich auch verschieden, weiß man auch unter Umständen nicht.
0: Also kann es tatsächlich sein, dass manche gar nicht getröstet werden wollen?
1: Es ist zumindest so, dass manche sagen, sie müssen mit ihrem Schmerz erstmal selber klarkommen und noch nicht sofort getröstet werden. Und das, ja, also es ist unterschiedlich.
3: Nicht getröstet werden müsst. Ich fühle nicht, dass irgendwie immer dann die ganzen Mädchen dann zu mir kommen und mich alle trösten. Das mag ich nicht so. Ich will da eher erstmal alleine sein. Also wenn ich mir wirklich richtig wehgetan habe, will ich halt, dass ich alleine bin und dann erstmal mich ausruhen kann. Und dann gehe ich wieder raus und dann können die mich alle trösten.
0: Und das finde ich so krass, weil bei mir ist es genau andersrum. Ich will sofort getröstet werden, am liebsten sofort Ai-Ai-Ai bekommen. Aber ich finde genau das ist ja das Schwierige da, dass alle so unterschiedlich sind. Also manche wollen direkt getröstet werden, andere dann lieber erstmal in Ruhe gelassen werden. Also ich hätte da wirklich Angst, dass das alles auch irgendwie missverstanden wird und dass da jetzt niemand mehr hingeht und dass das offensichtlich traurig ist. Ja, ich weiß nicht, was kann man da dann machen am besten? Also wenn man nicht genau weiß, was ist jetzt das Richtige, was will mein Freund, meine Freundin jetzt von mir hören?
1: Ja, vielleicht ist es auch gut, irgendwie manchmal so Zeichen zu geben, dass wir mit dem anderen fühlen. Also wenn man jetzt nicht gerade sofort die richtigen Worte hat.
0: Vielen Dank, Elisabeth. Wie das dann gehen kann, wie man dann jemanden trösten kann, wenn er oder sie traurig ist und Hilfe braucht, darüber sprechen wir gleich weiter.
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0: Okay. Ja, wie spricht man jemanden an, der traurig ist oder der Hilfe braucht? Das ist heute unser Thema im Herzfunk live. Elisabeth vom Herzfunk-Team ist bei mir hier im Studio. Hi nochmal, Elisabeth.
1: Hallo Max.
0: Wir haben ja gerade schon darüber gesprochen, in welchen Situationen jemand Hilfe braucht und was dabei auch so die Schwierigkeiten sein kann. Sonka hat genau dazu angerufen aus Detmold. Hi Sonka.
2: Hallo.
0: Grüß dich. Was ist denn deine Frage an Elisabeth?
2: Was passiert oder was könnte man noch machen, wenn man schon alles versucht hat, wenn die Freundin traurig ist und man wem nichts mehr einfällt und die, aber es ist noch immer traurig, sie ist noch immer traurig oder er.
1: Ja, Sonka, manchmal ist das ja so, dass man es nicht schafft, dass die Freundin dann sofort wieder fröhlich ist. Aber man kann sicher sein, wenn man was versucht und einfach erstmal schon auch das Signal gibt, ich bin an deiner Seite und ich möchte dir gerne helfen. Das macht schon ganz viel aus. Also auch wenn sie dann nicht sofort wieder fröhlich ist, kannst du sicher sein, es hat trotzdem eine gute Wirkung auf sie. Vielleicht muss man dann ein bisschen Zeit geben, aber du kannst sicher sein, das ist schon ganz, ganz viel, wenn du sagst, ich versuche was und ich signalisiere, ich möchte dir helfen und ich möchte dich trösten.
0: Also sagst du, es gibt gar nicht so das eine richtige Wort oder einen richtigen Satz, den man sagen kann oder muss?
1: Also zumindest kann man das ja unheimlich schwer sagen, was der andere braucht. Und vielleicht ist er ja auch wirklich so traurig, dass er erstmal so ein bisschen untröstlich ist. Ja. Aber trotzdem kann man ganz sicher sein, dass wenn man ihm dieses Gefühl gibt, ich bin an deiner Seite, dass ihm das hilft. Auch wenn er es nicht sofort zeigen kann, dass es hilft. Ja. Also man muss dann wahrscheinlich einfach so ein bisschen innere Sicherheit haben und sagen, ich tue jetzt, was ich kann und ich weiß, das kommt an. Auch wenn sie es nicht sofort zeigen kann, weil sie vielleicht so traurig ist, dass sie gar nicht sofort umschalten kann.
0: Sonka, hat das deine Frage so ein bisschen beantwortet?
2: Ja.
0: Hast du denn selbst so eine Situation erlebt, wo du irgendwie nicht das richtige Wort mehr hattest und selbst das Gefühl hattest, das hilft nicht mehr?
2: Was Ähnliches.
0: Okay. Vielen Dank auf jeden Fall, dass du angerufen hast. Ich wünsche dir noch einen schönen Tag. Tschüss.
2: Ja, tschüss.
1: Alles Gute dir. Ciao.
2: Ja, tschüss.
1: Tschüss.
0: Lass uns mal noch mehr Sachen durchgehen, die man sagen könnte, um jemandem zu helfen. Was ist denn mit diesem klassischen Satz, ist doch gar nicht so schlimm?
1: Ja, das ist interessant, dass du das fragst, weil manche Kinder das ja auch von Erwachsenen zum Beispiel hören, ne? Wenn sie sich verletzt haben oder eine schlechte Note geschrieben haben. Und es kommt ehrlich gesagt sehr darauf an. Also darauf, ob ein Außenstehender zum Beispiel überhaupt beurteilen kann, was für mich schlimm ist. Oft kann das doch kein anderer sagen, ne? Und es kommt auch darauf an, wer es sagt und in welcher Situation es gesagt wird. Die Kinder, mit denen ich gesprochen habe, das sind der Kinder der 6C, das Kölner Gymnasium Müngersdorf, hatten eine ziemlich klare Meinung zu diesem Satz.
3: Es ist ich glaube, wenn so jemand schlimm. Gestorben ist, zum Beispiel die Oma, sollte man nicht versuchen, irgendwie zu sagen, ist doch jetzt nicht so schlimm, weil es ist ja einfach schlimm.
4: Also wenn jemand zu mir sagen würde, ist doch nicht so schlimm, dann würde ich auch erstmal sagen, ey, spinnst du? Also das ist ja, deine Oma ist ja dann weg.
5: Meine Schwester ist kleiner, also die ist 5. Und wenn ich das zu ihr sage, die mag das nicht so, weil die sagt dann immer, doch, das ist schlimm, Mona, lass mich jetzt in Ruhe. So, weil die findet das dann immer schlimm, wenn man sagt, das ist nicht so schlimm, alles wird gut. Ich glaube, das ist dann nicht so, das kommt auf die Situation drauf an, weil man weiß ja auch nicht, wie schlimm das für die Person ist. Wenn es eine schlechte Note ist, kann ja sein, dass es der Weltuntergang ist.
0: Okay, also ist doch nicht so schlimm, ist nicht so hilfreich, oder?
1: Ja, weil ich es ja nicht wirklich selbst beurteilen kann. Aber es kann natürlich sein, dass die Eltern, wenn ich eine schlechte Note geschrieben habe, sagen, ist doch nicht so schlimm. Und dass es mich dann vielleicht sogar auch entlastet, weil ich befürchtet hatte, dass die es nämlich schlimm finden. Andererseits gibt es natürlich auch Situationen, die ich tatsächlich nicht schlimm finde. Die Freundin, der Freund, der getröstet werden sollte oder möchte, aber vielleicht schon. Und dann fällt vielleicht das Trösten mir auch schwer. Und dann ist es wichtig zu wissen, dass ich es nicht schlimm finde, es muss nicht unbedingt sein. Es ist keine Bedingung dafür, dass ich gut trösten kann. Dann kann ich zum Beispiel auch sagen, das tut mir leid, dass du es so schlimm findest. Ich finde es gar nicht so schlimm.
0: Ja, also nur weil ich etwas nicht schlimm finde, heißt das ja auch nicht, dass jemand anderes das dann nicht schlimm findet.
1: Genau, ja, ganz genau.
0: Also muss man gar nicht so empfinden wie die andere Person. Aber was gibt's denn jetzt für tröstende Worte, die man sagen kann?
1: Naja, du kannst zum Beispiel sagen, es tut mir für dich leid oder ich verstehe dich. Das bedeutet ja für den anderen erstmal, dass er oder sie eben nicht so alleine ist mit seinem Kummer. Und das ist schon mal ein ganz schönes Gefühl, ja, wenn ich weiß, ich bin nicht damit alleine. Und es ist interessant, die Kinder, mit denen ich gesprochen habe, die fanden vor allem auch Gesten hilfreich. Die zeigen, dass man Anteil nimmt, wenn man jetzt nicht sofort Worte findet.
5: Also was mir dann hilft, ist so eine Umarmung einfach.
3: Irgendwie mit ihr ins Kino gehen oder irgendwas Cooles machen.
5: Ich versuche dann immer so ein bisschen witzig zu sein, dass sie wieder glücklich ist und nicht mehr weint oder sich nicht mehr so blöd fühlt.
4: Da hat mich auch mein Freund die ganze Zeit getröstet. Ja, der hat eine Lösung angeboten und hat auch die ganze Zeit halt die Hand auf meine Schulter gemacht und sowas.
0: Ja, das sind alles gute Methoden zu trösten. Helena hat auch eine Tröstgeschichte. Sie hat angerufen. Hi Helena.
6: Hallo.
1: Hallo. Hi.
0: Du wurdest mal so richtig gut getröstet.
6: Mhm.
0: Magst du das erzählen? Hallo Helena.
6: Hallo.
0: Huch, magst du deine Tröstgeschichte erzählen?
6: Ja, also ich wurde mal von ein paar Schulkameraden getröstet. Da wurde ich von ein paar Klassenkameraden geärgert. Und die haben mich halt so aus der Situation rausgenommen.
1: Mhm. Ah, das ist aber auch nett, oder? Das hat dir auch geholfen, ne? Die haben dich sozusagen,
6: ja, auf jeden Fall.
1: Die haben sich sozusagen an die Hand genommen und haben gesagt, komm, wir gehen da weg. Die haben dich da weggeholt.
6: Nicht so, ein bisschen anders. Also ich war halt in einer Ecke vom Schulhof. Also das war in einer Pause.
1: Ja.
6: Und dann sind die halt zu mir gekommen. Also ich hatte geweint. Und dann sind die halt zu mir gekommen und haben mich halt gefragt, was los ist. Und dann habe ich ihnen halt erzählt, dass mich meine Klassenkameraden halt geärgert haben. Und dann haben sie mich halt getröstet. Und dann kamen halt meine Klassenkameradinnen auch nochmal an und haben halt nochmal einen draufgesetzt, nenne ich es mal.
1: Ja.
6: Und dann haben sie halt versucht, sie irgendwie, also haben die Schulkameraden halt irgendwie versucht, die meine Klassenkameraden halt wegzudrängeln, nenne ich es jetzt mal.
1: Mhm.
0: Ui.
6: Also sie haben halt versucht zu sagen, hau ab oder ihr nützt hier nichts, ihr seht auch schon, dass Helena heult.
1: Ah ja, aha. Also die haben dich verteidigt und haben sich so an deine Seite gestellt.
6: Ja, und dann ja.
1: Ja, das ist so schön.
6: Ich fand das eigentlich einfach toll.
1: Mhm. Mhm. Ja, also das Gefühl, dass die da für dich da sind und dann sozusagen auf deiner Seite sind. War das das?
6: Mhm.
1: Ah, okay.
0: Das
1: ja, kann ich gut verstehen, ja.
0: Ja, das war dann auch gar nicht wichtig, was da jetzt wirklich genau gesagt wurde, sondern einfach, dass die da waren und gezeigt haben, hey, wir sind hier und wir sind für dich da. Das ist eigentlich sehr schön.
1: Mhm. Super, ja, toll. Vielen Dank.
0: Danke, Helena, dass du uns diese Geschichte erzählt hast. Du scheinst sehr tolle Klassenkameraden zu haben.
6: Schulkameraden.
0: Liebe Grüße an dir auf jeden Fall. Danke, mhm. Helena.
6: Ja.
0: Ja, da haben wir doch viele schöne Möglichkeiten gehört, damit umzugehen. Danke, Elisabeth.
1: Sehr gerne.

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1: 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Ich bin Marie. Ich mache mich jetzt auf in Richtung Wochenende. Macht's gut, ihr alle. Bis bald.
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0: Warum werden Menschen zu Verbrechern? Wie ist es, in einem Gefängnis zu leben? Wie geht es Menschen danach, wenn sie wieder aus dem Gefängnis sind? Das sind zum Beispiel Fragen, mit denen sich Kriminologinnen und Kriminologen beschäftigen. Krimi, das ist ein Wort, das habt ihr bestimmt schon mal gehört. Es gibt Krimifilme, in denen Verbrechen aufgeklärt werden. Aber was genau ist eine Kriminologin? Das frage ich am besten eine Kriminologin. Hi Kirsten.
1: Hallo Max.
0: Was ist eine Kriminologin?
1: Ja, eine Kriminologin, viele Leute denken immer, dass man dann eigentlich bei der Polizei arbeitet und so Sachen rausbekommt über Verbrechen. Mhm. Das ist nicht so ganz richtig, weil man in Deutschland, wenn man Kriminologin ist, eigentlich eher an der Uni arbeitet und nicht so über einzelne Verbrechen was rausbekommt, sondern eher darüber, warum Leute überhaupt Verbrechen begehen, warum, also was wir dann als Gesellschaft so machen und uns vorstellen, was da passieren soll, warum eigentlich bestimmte Sachen verboten sind und so, das erforscht man da.
0: Also es geht nicht um so einen ganz konkreten Fall, einen ganz kleinen in sich, sondern es geht ums größere Ganze, kann man das so sagen?
1: Genau.
0: Und wie erforscht man das dann?
1: Naja, man muss sich manchmal schon ganz viele einzelne kleine Fälle angucken. Das kommt natürlich drauf an, was man macht. Also wenn ich jetzt so mit Gefängnisforschung mache, dann muss ich mir ja einzelne Gefängnisse angucken oder auch mit ganz vielen einzelnen Leuten reden oder ganz viele einzelne Leute, ja, also denen Fragebögen geben oder sowas, und dann müssen die das ausfüllen. Und

0: Und wie ist das so? Also, das, wenn ich mir jetzt so einen Verbrecher vorstelle, dann denke ich ja so an die Panzerknacker zuerst mal, so ganz gemeine Typen mit Narben, die geldgierig sind. Hast du sowas auch erlebt? Sind Verbrecher deiner Meinung nach so?
1: Nein, eigentlich eher nicht. Also ich treffe die ja eigentlich dann, wenn sie im Gefängnis sind. Das heißt, da ist ja schon mal irgendwie was passiert, was einen so ein bisschen ruhiger werden lässt. Und das sind eben ganz unterschiedliche Leute. Also bisher habe ich eigentlich vor allen Dingen in Männergefängnissen geforscht. Und das sind manchmal ganz alte Männer, manchmal sind das relativ junge Männer, manchmal sind das Männer, die Kinder haben zum Beispiel. Die wohnen dann eben nicht mit im Gefängnis. Aber also es sind ganz unterschiedliche Leute, die unterschiedliche Hobbys haben und auch ganz unterschiedliche Sachen gemacht haben, damit sie ins Gefängnis gekommen sind.
0: Ja, was muss man tun, damit man im Gefängnis landet? Kann man das so leicht sagen?
1: Ja, ist nicht so ganz leicht, weil man also eigentlich schon eine ganze Menge gemacht haben muss. Mhm. Vielleicht auch mehrere Sachen, also mehrere Straftaten. Wir sagen ja immer Straftaten dazu, nicht Verbrechen. Um dann irgendwann auch mal eine Gefängnisstrafe zu kriegen. Aber manchmal ist es so, dass man gar nicht so viel machen muss, weil man vielleicht irgendwie für das, was man gemacht hat, irgendwas Kleines geklaut oder so, eine Geldstrafe kriegt. Und wenn man die dann nicht bezahlen kann, dann kommt man vielleicht auch ins Gefängnis.
0: Mhm. Das heißt, du hast gerade auch schon von Kindern gesprochen, dass viele Verbrecher ja auch Kinder haben. Wie geht's denn den Kindern damit, wenn ihre Eltern im Gefängnis sind?
1: Also ich glaube, das ist ganz schlimm. Ich habe jetzt in Deutschland noch nie mit Kindern gesprochen, denen das so ergangen ist. Aber eine Freundin von mir aus Amerika, deren Vater, der ist verhaftet worden und sie war zu Hause, als sie ein Kind war und hat das mitgekriegt. Und das war richtig schlimm. Also das ist jetzt, heute geht es ihr damit nicht mehr so schlimm. Die ist jetzt auch erwachsen und sie ist jetzt auch Kriminologin und erforscht Gefängnisse. aber die hat das mal erzählt, dass das wirklich ganz schlimm war, weil das... So, weil sie natürlich überhaupt nicht wusste, was da passiert. Plötzlich war die Polizei da, alles war ganz laut und aufregend und die haben dann ihren Papa einfach mitgenommen und sie wusste gar nicht, was das sollte. Mhm. Und dann häufig wird das Kindern auch nicht so richtig gut erklärt, weil man denkt, ja, die verstehen sowieso nicht, was Gefängnis ist oder machen sich dann ganz dolle Sorgen und dann wird da irgendeine Geschichte erzählt. Also so, Papa ist jetzt weg zum Arbeiten oder so. Und das ist aber immer so ein bisschen merkwürdig, weil man als Kind ja merkt, wenn die Erwachsenen einem nicht die Wahrheit sagen.
0: Ja, man mag es nie irgendwie, wenn um einen rum gelogen wird oder sowas. Jetzt hast du schon immer mal wieder was mit Verbrechern zu tun, bist auch in Gefängnissen. Wie ist das dann so? Wie läuft es ab? Kannst du einfach in ein Gefängnis reinlaufen und dann da sagen, hallo, ich würde gern forschen oder wie funktioniert das?
1: Nein, leider nicht. Also das hoffen immer alle, die bei mir mitmachen in meinem Team, dass wir da einfach so reingehen und dann mal ein bisschen losforschen. Aber das dauert meistens ziemlich lange, bis man rein darf. Mhm. Also wir haben schon so ein paar Sachen gemacht, da kommt man schneller rein. Dann haben wir aber nicht da geforscht, sondern zum Beispiel haben wir dann Studenten mit reingenommen und haben mit Studenten von meiner Uni und Gefangenen, die studieren, haben wir dann ein Seminar gemacht. Das ist nicht ganz so aufwendig, aber wenn man da forschen will, dann muss man erstmal bei einer Behörde einen Antrag stellen und dann gucken die, ob das vernünftig ist aus ihrer Sicht, was man da machen will und ob das auch nicht stört. Und dann muss man immer noch irgendwie ein Gefängnis finden, das mitmacht. Mhm. Und dann müssen die auch, muss der Zeitpunkt auch günstig sein. Also wenn zum Beispiel Sommerferien sind, dann machen ja alle Urlaub, die da arbeiten.
0: Ja.
1: Und dann ist es eigentlich nicht so richtig gut, wenn man da forschen will, weil dann eigentlich viel zu wenig Leute da sind, die auf einen aufpassen können oder die das so koordinieren können, damit man da rumlaufen kann. Also das ist gar nicht so wenig Planung, die man da reinstecken muss.
0: Das heißt, da ist ganz viel Sicherheit auch um dich rum und du musst wahrscheinlich auch Fragen beantworten, bevor du reingehst, ob du nicht irgendwie einen Kuchen mitbringst mit einer Feile drin oder so.
1: Ja, da fragen die gar nicht nach. Nein, also man wird da, wenn man als Forscherin da reingeht, meistens nicht so doll durchsucht. Also es kommt so ein bisschen drauf an, wo man da ist. Aber meistens haben die dann schon so ein bisschen Vertrauen dazu, dass man da jetzt keinen Quatsch machen wird. Aber man hat immer, wenn man dann anfängt mit der Forschung, dann gibt es immer erstmal so ein Treffen mit jemandem, der einem dann erzählt, wie man sich da zu verhalten hat. Dann muss man auch so ein paar Sachen unterschreiben. Also zum Beispiel eben, dass man weiß, dass man keinen Gefangenen beim Ausbrechen helfen darf, weil man dann selber ein Verbrechen begeht. Und all solche Sachen. Also auch ein paar Vorsichtsmaßnahmen. Also es gibt zum Beispiel die Situation, wenn irgendwas passiert im Gefängnis, dann gibt es einen Alarm. Und dann muss man ja wissen, was man dann macht. wenn man nicht dazu gehört.

0: wenn Alarm ist. Und das ist eben manchmal auch ein bisschen unterschiedlich in den Gefängnissen.
1: Das ist jetzt deine Perspektive, wie es für dich ist, ins Gefängnis zu kommen, mit den Gefangenen zu sprechen. Wie sich die Gefangenen anfühlen, das besprechen wir gleich.

0: Ich habe ein Geständnis zu machen und das dürft ihr niemandem weitererzählen. Ich habe mal was geklaut. Ich war 7, ich war gierig und ich habe heimlich im Supermarkt einen Schokoriegel eingesteckt. Ich hatte dann so ein schlechtes Gewissen und so Angst, dass ich auffliege, dass ich den Schokoriegel nie gegessen habe. Ich habe ihn wochenlang unter meinem Kopfkissen versteckt und hatte richtig Angst, dass ich gleich verhaftet werde und ins Gefängnis muss. Letztendlich hat ihn dann meine Schwester gefunden und einfach aufgegessen. Aber war meine Angst begründet? Hätte ich ins Gefängnis kommen müssen? Mir ist immer noch Kriminologin Kirstin zugeschaltet. Sie forscht über Gefängnisse. Kirstin, jetzt mal ehrlich, können Kinder ins Gefängnis kommen?
1: Nein, zum Glück nicht. Also selbst wenn du jetzt erwischt worden wärst mit deinem Schokoriegel mit 7, dann hätte es wahrscheinlich richtig Mecker gegeben von dem Ladendetektiv und auch bestimmt von deinen Eltern, wenn die dich da hätten abholen müssen, aber ins Gefängnis wärst du nicht gekommen. Also bei uns ist das so, das ist so richtig mit dem Strafrecht, das ist ja das mit den ganzen Verboten und dass man bestraft wird, so vom Staat, das geht erst mit 14 los. Mhm. Das heißt aber natürlich nicht, dass man mit 13 unbedingt ganz viel klauen soll, sondern das ist natürlich schon falsch. Aber man sagt eben, also es ist ein bisschen schwieriger für Kinder, sich immer so an die Regeln zu halten.
0: Wenn ich jetzt ein Kind wäre, das eben ganz viel klauen würde, ganz viele Schokoriegel aus dem Supermarkt, und ich eben nicht ins Gefängnis kommen darf, weil ich eben noch nicht 14 bin, was wäre dann die Lösung?
1: Ja, da könnte dann zum Beispiel jemand vom Jugendamt kommen und sagen, jetzt müssen wir hier irgendwie mal so was machen. Also mal darüber reden, dass hier nicht so viel geklaut wird. Vielleicht irgendwie die Eltern bei der Erziehung unterstützen, gucken, dass tagsüber man was anderes zu tun hat, als zum Beispiel immer Zeit haben, zum Supermarkt zu gehen, um zu klauen und solche Sachen. Also sowas kommt dann. Aber eben zum Glück kein Gefängnis. Also auch nicht, wenn man das erste Mal mit 14 beim Schokoriegelklauen erwischt wird.
0: Okay, und wenn man jetzt über 14 ist, was richtig Schlimmes gemacht hat und dann ins Gefängnis muss, wie sieht so ein Gefängnisalltag aus?
1: Ja, ziemlich langweilig meistens. Also man muss, man kommt ja nicht auch mit 15 normalerweise nicht ins Gefängnis, sondern das dauert schon noch ein bisschen länger, bis man dann sozusagen reif ist. Aber wenn man dann im Gefängnis ist, dann ist es so, dass man eben morgens ziemlich früh aufgeweckt wird, meistens so um 6. Und dann muss man irgendwie zusehen, dass man sein Frühstück isst in seiner Zelle. Und dann gehen die meisten dann relativ schnell zur Arbeit. Dann arbeitet man also bis zum frühen Nachmittag. Bei der Arbeit kann man dann meistens mit den anderen, mit denen man da zusammenarbeitet, noch was essen, so Brötchen und sowas.
0: Das heißt, es gibt Arbeit im Gefängnis. Mhm. Was wird da gearbeitet?
1: Ja, ganz viele unterschiedliche Sachen. Also in einigen Gefängnissen kann man so handwerkliche Sachen machen. Die haben dann vielleicht eine Tischlerei. Oder was auch viel gemacht wird, ist so Buchbinderei. Das kennen die meisten wahrscheinlich gar nicht mehr. Aber also gerade Gerichte, die brauchen nämlich immer so Buchbinder, weil die Papierzeitungen bekommen und die müssen dann in so große Bücher zusammengebunden werden, damit die in der Bibliothek nicht so rumflattern. Mhm. Und das machen ganz häufig Gefangene.
0: Und kann man sich den Job aussuchen, den man macht, oder wird man da zugeteilt?
1: Also man kann sagen, was man machen will, aber meistens wird man zugeteilt. Also es kommt auch ein bisschen drauf an, was gerade frei ist, auch was man kann, ob man noch was lernen muss oder so.
0: Zu dem Alltag von einem Gefängnisinsassen hat auch Greta angerufen aus Esslingen. Sie hat eine Frage. Hi Greta.
2: Hallo.
0: Hi, was ist denn deine Frage?
2: Wie denn so ein Raum eingerichtet ist, ob der eher so schön eingerichtet ist oder ob da nur so ein Klo und ein Bett drin ist.
1: Ich würde sagen, das ist so ein Mittelding. Und das kommt auch darauf an, wie alt das Gefängnis ist. Also da ist nicht viel drin, die Räume sind auch nicht so groß. Und normalerweise ist da tatsächlich ein Klo mit dabei, aber das sollte eigentlich abgetrennt sein, sodass man irgendwie so einen kleinen Miniraum hat, wo ein Klo und ein Waschbecken drin ist. Und dann hat man da ein Bett und meistens auch irgendwie noch so einen kleinen Schreibtisch, einen Stuhl, irgendwie so ein kleines Bücherregal und einen Schrank. Und ja, und das ist es dann.
0: Also schon ein bisschen karg.
1: Mhm.
0: Greta, wie fändest du das, in sowas zu wohnen?
2: Also eher nicht so gut. Ich hoffe eh, dass ich nicht ins Gefängnis komme. Also mein Zimmer ist besser.
1: Ja, das hoffe ich auch.
0: Aber kann man sich's trotzdem irgendwie persönlich machen, irgendwie schön machen in seiner Gefängniszelle, oder ist das gar nicht erlaubt?
1: Doch, ein bisschen darf man das schon. Also man darf da normalerweise irgendwie Bilder aufhängen. ist natürlich ein bisschen schwierig, Bilder zu bekommen im Gefängnis, also weil man da nicht so gut einkaufen kann. Man kann ja auch nicht einfach was bestellen und dann kriegt man das auf jeden Fall. Aber man kann das machen. Man kann zum Beispiel auch irgendwie Vorhänge aufhängen. Man muss, das Problem ist immer, das muss so sein, dass man das leicht und schnell durchsuchen kann. Also das, man darf auch nicht zu viel so Plüschkrams dahinlegen, aber man kann zum Beispiel auch bunte Kissen dahinlegen. Man darf natürlich auf dem Bücherregal auch ein paar Bücher haben und so. Also so ein bisschen kann man sich das schon nett machen, aber naja, man sieht eben auch immer, das ist ein Gefängnis.
2: Ja.
0: Greta, hast du noch eine Frage dazu?
2: Nö, eigentlich nicht.
0: Na dann, voll schön, dass du angerufen hast. Dir noch einen schönen Tag.
2: Danke.
0: Ciao.
1: Tschüss.
3: Hallo, ich heiße Deva, bin 6 Jahre. Ich wünsche mir das Lied. Meine Mama sagte, ich grüße meine Mama, mein Papa und mein kleines Kind. Tschüss.

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0: Bei uns geht hier gleich eine rote Lampe an und auf dem Schild, das dann rot leuchtet, da steht Achtung, Sendung. Jawohl, das ist immer ein aufregender Moment für uns hier im Mausstudio und für alle Leute vorm Studio heißt das, pst, leise, wir sind auf Sendung.
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2: mit peinlichen Gefühlen beim Verliebtsein, Sonnencreme und wie sie funktioniert, dem Lampenfieber und seinen Namen und natürlich mit der Maus und dem Elefanten. Heute mit Oh, arg nehm ich viel, wenn man verliebt ist, Sonnencreme und wie dir funktioniert, Lampenfieber und warum das so heißt und natürlich mit der Maus und einem Elefanten. Das war Schwäbisch.
0: Hallo zusammen und herzlich willkommen zu einer neuen Folge der Maus zum Hören. Ich bin Nina, ja, und wir sehen heute rot. Na, weil wir doch heute ganz viel rot dabei haben, Elefant. Rote Ohren vor Verliebtheit, ein rotes Gesicht vor Aufregung, vor einem Auftritt oder so. Rot auf der Haut wegen zu viel Sonne. Ja, Sonnenbrand ist echt fies. Hattet ihr auch schon mal einen?
3: Ein Sonnenbrand ist rot, manche Sonnenbrände sind quietschrot. Ich habe mal einen gesehen, der war am Strand, der hatte einen quietschroten Rücken, weil er verbrannt war. Ich habe nie einen Sonnenbrand, weil ich mich immer sehr, sehr gut eincreme.
4: Ich hatte schon mal einen kleinen Sonnenbrand, aber der war wirklich nur ein bisschen klein. Und meine Schwester hatte auch schon mal einen richtig starken Nacken. Die hatte da ein bisschen kürzere Haare, hat sich nicht genug mit den Sonnencreme eingecremt. Und dann ist halt der Sonnenbrand gekommen. Es war sehr stark. Sie hat gesagt, das tut weh und sind wir ins Wasser mit der gegangen. Und da hat Fina und ich gesagt, 1, 2, 3 Katzen gerade Rückkehrzahl, damit wir uns an das kalte Wasser gewöhnen.
5: Meine Mutter hatte mal im Gesicht einen Sonnenbrand, weil die hatte sich nämlich auf die Liege gelegt und hatte vergessen, den Sonnenschirm auszuklappen. Und dann plötzlich hat es angefangen, ihr weh zu tun, dann hat sie das erst gemerkt. Meine Mutter hat sich dann halt so Salbe drauf geschmiert und damit wurde das dann wieder besser. Ich hatte noch nie einen Sonnenbrand, weil ich mich so gut eincreme.
4: Ich mag die Sonnencreme nicht so gern. Ich muss mich heute auch schon eincremen. Dann mache ich das trotzdem, aber dann, wenn ich die mich eingekippt, dann freue ich mich auch schon ein bisschen, dass ich das dann hinter mir habe. Und dann freue ich mich auch, dass ich keinen Sonnenbrand dann habe.
0: Oh ja, geht mir ganz ähnlich. Zuerst diese nervige, klebrige Eincremerei, aber dann die Freude, dass am Abend nichts Rotes auf der Haut. Sag mal, können wilde Elefanten eigentlich auch einen Sonnenbrand kriegen, Elefant? Weißt du das? Ach Mist, und wie schützen deine Elefantenverwandten sich dann in der Wildnis vor der Sonne? Mit feuchtem Lehm zum Beispiel. Ah, den schleudern die sich dann auf den Rücken, oder was? Ja, na klar, gute Idee. Und Maushörerin Charlotte, die möchte noch wissen, wie das bei Schweinen ist mit Sonnenbrand. Das schauen wir uns gleich auch mal an.

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1: Maushörerin Charlotte hat der Maus eine sehr wichtige und gute Frage auf dem Maus-Anrufbeantworter gestellt. Die hat mit denen hier zu tun. Tja, mit Schweinchen. Und die müssen wir heute in dieser Rotwerde-Folge natürlich unbedingt beantworten. Hört mal hier.
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2: Hallo, ich bin Charlotte und ich frage mich, wieso Schweine einen Sonnenbrand kriegen, weil ich auf dem Bauernhof wohne.
1: Ja, wenn Charlotte auf einem Bauernhof wohnt, dann hat sie das vielleicht sogar schon mal selber mitbekommen, dass Schweine einen Sonnenbrand hatten. Wie gemein für die armen Schweinchen, ne? Unsere Mausreporterin Sandra, die hatte auch sofort Mitleid mit den armen Dingern. Sie braucht nämlich auch die Sonne immer nur anzugucken und zack, hat sie schon einen Sonnenbrand. Ja, und für die Beantwortung von Charlottes Frage hat sich Sandra mal mitten ins schweinische Getümmel gestürzt.
3: Meistens leben Schweine bei uns ja im Stall. Auf Bauernhöfen haben sie aber oft eine Wiese. Da können sie dann frei rumlaufen und sich bewegen. Im Sommer heißt es dann aber, aufgepasst, Sonnenbrand droht. Wenn nämlich die Sonne den ganzen Tag vom Himmel brennt, wird aus einem rosa Schweinchen schnell ein rotes. Bei den Schweinen ist es ja wie bei uns Menschen. Wer zu lange in der Sonne ist, bekommt einen Sonnenbrand. Bei denen mit heller Haut geht es schneller als bei denen mit dunkler. Denn in heller Haut ist weniger Melanin drin. Das ist der Stoff, der die Haut vor den Sonnenstrahlen schützt. Schweine haben eine helle Haut, die genauso empfindlich ist wie helle Menschenhaut. Und wie wir Menschen auch, haben Schweine ja wenig Haare. Die schützen zum Beispiel Kühe und andere Säugetiere vor Sonnenbrand. Wir Menschen haben den Schweinen gegenüber aber einen großen Vorteil. Wir können uns mit langen Hosen und T-Shirts und einem Käppi vor der Sonne schützen. Oder wir können uns mit Sonnencreme einreiben. Bei einem Schwein geht das alles nicht. Es hat aber einen anderen Trick. Es wälzt sich draußen im Schlamm. Und der Schlamm kühlt nicht nur, sondern trocknet dann auf der Schweinehaut und wird zu einer Dreckschicht. Und die schützt die Haut vor den Sonnenstrahlen. Zumindest ein bisschen. Ansonsten bleibt den Schweinen nur, was wir ja auch machen, wenn die Sonne zu sehr sticht. Unter einem Baum oder woanders in den Schatten gehen. Deshalb sollten Schweinebauern auch immer dafür sorgen, dass sich ihre Tiere auf der Wiese irgendwo unterstellen können. Denn der hellen Haut der Schweine fehlt der Stoff Melanin, der sie vor Sonnenbrand schützen könnte.
1: Also entweder ab in den Schatten oder ab in die Pampe. Schatten ist für uns ja auf jeden Fall auch immer ein guter Sonnenschutz und trotzdem sollten wir, also wir Menschen, uns zusätzlich auch mit Sonnencreme einschmieren. Und wie die funktioniert und wirkt, das hören wir gleich auch noch.

0: Wisst ihr, um was es da gerade ging in diesem Song? Red Red Robin heißt er und darin geht es um ein Rotkehlchen. Ja, passt doch ganz hervorragend heute hier rein. Eben ging es ja schon um Sonnenbrand bei Elefanten und bei Schweinen, aber am Rande auch um den bei uns Menschen. Aber gegen den können wir uns ja prima schützen mit Sonnencreme.
1: Es riecht ziemlich nach Sommer, wenn man das so riecht, dann weiß man direkt, dass es Sonnencreme ist und das ist eigentlich immer ein schönes Gefühl.
2: Also ich finde, das riecht irgendwie, als ob man gleich zum Schwimmbad oder so geht.
3: Mich erinnert dieser Geruch direkt an Sommer, so Strand.
4: Sonnencreme. Die gehört zum Sommer wie Flipflops und eine Kugel Eis. Und das ist auch gut so. Sonnencreme ist schließlich dafür da, um uns vor der Sonne zu schützen. Die kann für unsere Haut echt gefährlich werden. Das liegt an der sogenannten UV-Strahlung in der Sonne. Die können wir mit dem bloßen Auge gar nicht sehen, aber die kann ganz schön was anrichten. Sonnenbrand zum Beispiel.
5: Ich hatte einmal, also da ich mich dran erinnern konnte, im Nacken und das hat schon sehr doll wehgetan. Manchmal gebrannt und ja.
6: Und teilweise ist der ganze Rücken dann irgendwie knallrot. Und irgendwie muss man auch sagen, das sieht nicht gut aus.
7: Also ich hatte einmal ein bisschen an den Backen Sonnenbrand, aber das war im Skiurlaub. Da hat die Sonne auch sehr geschienen.
4: Wer in seinem Leben öfter Sonnenbrand hat, der riskiert im schlimmsten Fall sogar Krankheiten wie Hautkrebs. Deshalb sollten wir uns so gut es geht vor Sonnenbrand schützen, indem wir zum Beispiel einen Sonnenhut tragen, uns im Schatten aufhalten und genau Sonnencreme benutzen. Aber wie funktioniert das eigentlich mit der Sonnencreme? Wenn ich eine normale Feuchtigkeitscreme aus dem Badezimmerschrank nehme, schützt die mich ja nicht vor der Sonne.
1: Ich glaube, da ist irgendwas drin, was dann sozusagen die UV-Strahlen wieder ableitet oder so.
8: Vielleicht macht die so eine Schicht zwischen der Haut und der Sonne.
9: Das glänzt immer, wenn man es, nachdem man es halt verrieben hat, und vielleicht schlägt das die Sonnenstrahlen so ab.
4: Sonnencreme, die ist wie ein Schutzschild, nur aus der Tube. In ihr sind viele kleine Teilchen, die uns vor der UV-Strahlung schützen. Es gibt zwei verschiedene Arten von Teilchen in der Sonnencreme. Die erste Art, die kann man sich vorstellen wie viele klitzekleine Spiegel. Wenn die UV-Strahlung auf unseren Körper trifft, dann wird sie direkt wieder zurückgeworfen und kann nicht in die Haut eindringen. Dafür gibt es auch ein Wort. Die Strahlen werden reflektiert. Die zweite Art von Teilchen, die macht genau das Gegenteil. Sie nehmen die UV-Strahlen auf. Sie werden absorbiert. Die UV-Strahlen werden dabei in Wärme umgewandelt und können der Haut dann nicht mehr schaden. Die Wärme ist aber so gering, dass man sie nicht spürt. Wenn man sich die Tuben mal anguckt, dann sieht man, dass da verschiedene Zahlen draufstehen. 20 mal 30, 50 oder auch 50 plus. Was hat es eigentlich damit auf sich?
8: Ich glaube, wahrscheinlich haben verschiedene Menschen eine andere Haut und dann brauchen die halt eine andere Sonnencreme als vielleicht jemand anderes.
10: Ich denke, das macht jetzt nicht so einen großen Unterschied, wie doll es schützt, sondern eher, dass es die Dauer ist, wie lange das hält.
5: Ich glaube, es ist für das, ist, wie viel Grad es ist, dass man die dafür benutzen kann.
4: Die Zahlen auf der Verpackung nennt man auch Lichtschutzfaktor. Das hat aber nichts mit der Temperatur zu tun. Der Lichtschutzfaktor sagt uns, wie lange uns die Sonnencreme vor den UV-Strahlen schützt. Und je höher die Zahl, desto länger hält das Schutzschild auf unserer Haut. Man kann sogar grob ausrechnen, wie lange die verschiedenen Sonnencremes halten. Dafür rechnet man den Lichtschutzfaktor mal der Zeit, die man ohne Sonnenschutz draußen sein kann, ohne sich zu verbrennen. Das klingt ganz schön kompliziert, deshalb schauen wir uns hier mal ein Beispiel an.
11: So, liebe 4a, ich habe heute eine Textaufgabe für euch. Yasin bekommt ohne Sonnenschutz nach 10 Minuten einen leichten Sonnenbrand. Wie lange darf er in der Sonne bleiben, wenn er Sonnencreme mit dem Lichtschutzfaktor 30 benutzt? Na? Genau, 300 Minuten.
4: Aber auch die beste Sonnencreme nützt nichts, wenn man sie nicht richtig anwendet. Deshalb immer darauf achten, auch genug Sonnencreme zu benutzen und sich regelmäßig nachzucremen. Und dann heißt es auch schon, Sommer genießen.
0: Ja, das machen wir, ne? Unser geschätzter Musiklehrer und Songproduzent Lauderbach, der hat später auch noch einen super Sonnenbrand- und Eincremesong für uns. Ja, in der Tat, Maus, das wird lustig. Jetzt feiert hier aber erstmal Bürger Lars Dietrich das Gegenteil von Sonne.

0: Von Regen gibt's in Wiebelmund gerade keine Spur. Da ist es sogar so warm, dass Minus Schule heute hitzefrei hat. Ja. Und wo ist der beste Ort, um bei hitzefrei abzuhängen? Natürlich im Freibad. Duncan, der Außerirdische, der vor kurzem bei Minu gelandet ist, der war allerdings noch nie in einem Freibad oder überhaupt in einem Schwimmbad. Und ihr könnt euch vielleicht vorstellen, dass das zwar einerseits ziemlich lustig wird, aber andererseits auch nicht ganz ungefährlich.
1: Ein Alien in Wiebelmund. Mein außerirdischer Austauschschüler.
2: Gute Fahrt. Und nun zum Wetter in Wiebelmund. Aktuell haben wir 27 Grad. Die Temperaturen klettern in den nächsten Stunden bis 33 Grad. Alle Schulen bleiben heute geschlossen.
1: Juhu, hitzefrei. Ich sag gleich mal Jule Bescheid.
3: Hä? Wir gehen nicht in die Schule?
1: Dass Duncan lieber in die Schule gegangen wäre als ins Schwimmbad, liegt wahrscheinlich daran, dass er nicht weiß, was ein Schwimmbad ist. Er ist ein Außerirdischer, der mit seinem Raumschiff auf der Erde gelandet ist, um ein Referat über unseren Planeten zu machen. Darf natürlich keiner wissen.
3: Kein Schaukeln, keine Pausen und, ach ja, natürlich, auch kein neues Wissen, kein Lernen. Warum?
1: Duncan, es ist viel zu heiß zum Lernen. Es gibt nur einen Ort auf der ganzen Welt, wo man die Hitze aushält. Das Schwimmbad Wiebelmund.
3: Schwimmbad?
4: Hallo Minu, hab schon gehört. Treffen wir uns um 8 im Schwimmbad?
1: Okay, bis gleich. Tschüss.
4: Tschüss.
1: Duncan hatte tatsächlich keine Ahnung, was ein Schwimmbad ist. Ich musste ihm alles erklären, aber irgendwie hat er es nicht so recht verstanden.
3: Was bedeutet reinspringen in Wasserbecken?
1: Egal jetzt, wir haben's eilig. Wenn du siehst, kapierst du's. Ich hab dann die Badesachen gepackt. Handtücher für uns beide, mein Badeanzug, eine Badehose für Duncan, Schwimmnudeln, Sonnencreme und eine Decke. Duncan hat ein bisschen betröppelt geguckt. Er wollte so gerne in die Schule, aber eigentlich nur wegen der Schaukeln. Sei nicht traurig, im Schwimmbad kannst du auch schaukeln. Und überhaupt, das Wiebelmunder Schwimmbad ist der beste Ort auf dem Planeten. Jule war natürlich schon da und sehr ungeduldig.
5: Was habt ihr so getrödelt? Die guten Plätze sind bestimmt schon weg.
1: Sorry, Jule. Wir sind dann rein. Duncan wollte mit uns in die Damenumkleide.
5: Nein, das geht nicht.
1: Du musst dich in einer anderen Umkleide umziehen.
3: Also das verstehe ich jetzt nicht. Was ist denn das für eine Logik? Ihr habt doch auch Hosen an und keine Kleider, wie die Figur auf dem Schild. Aber okay.
5: Du, Minu, glaubst du, das war eine gute Idee?
1: Was?
5: Na, Duncan allein zu lassen. Der macht bestimmt wieder irgendwas Komisches.
1: Ach, Quatsch. Jule hatte recht. Als er aus der Umkleide kam, stand Duncan mitten in einer Gruppe schockierter Mädchen. Er hatte untenrum nichts an. Die Badehose hielt er in der Hand.
5: Danke, du musst die Badehose anziehen.
3: Gut. Besser?
1: Ja.
6: Vom Beckenrand springen. Keine Atombombe vom Teil.
3: Und was passiert jetzt?
5: Wir suchen uns jetzt einen Platz.
3: Und dann?
1: Na, dann schwimmen wir natürlich. Und rutschen. Und tauchen. Und spielen Ball. Und springen ins Wasser.
3: Das ist doch verboten. Da steht, vom Beckenrand springen verboten.
1: Ach, hör auf zu nerven. Wir legen unsere Sachen da drüben hin. Du kannst ja schon mal ins Wasser gehen.
3: Okay.
1: Und dann ist er weggerannt. Jule und ich haben uns ein schönes Plätzchen gesucht.
5: Meinst du, das war eine gute Idee, Duncan allein ins Wasser zu schicken? Kann er überhaupt schwimmen?
1: Klar kann er schwimmen. Der kann doch alles.
5: Ja, Duncan kann viel, aber nicht alles. Badehosen zum Beispiel kann er nicht anziehen.
6: Achtung, lass mich durch, Achtung.
1: Jule hatte mal wieder recht. Anscheinend hatte Duncan die anderen Menschen im Schwimmbecken beobachtet. War ins Wasser gesprungen und untergegangen, wie ein Stein.
6: Durchlassen, ein Notfall.
1: Und nur weil Herr Glöckler super schnell reagiert hat und Duncan aus dem Wasser gezerrt hat, ist der nicht ertrunken. Herr Glöckler hat ihn dann auf die Erste-Hilfe-Station gebracht. Und wir aufgeregt hinterher.
5: Duncan, was machst du denn für ein Quatsch?
7: Duncan, sag doch was!
1: Wir haben dann gefühlt 1000 Stunden vor der geschlossenen Tür warten müssen. Es war schrecklich. Und dann kam auch noch Cleo.
7: die Privatdetektivin. Wie immer war sie super neugierig und wie immer hatte sie ihren Kollegen Ben im Schlepptau.
8: Na, das war ja eine Spitzenshow. Springt einfach ins Wasser und kann nicht schwimmen. Gibt's da, wo er herkommt, keine Schwimmbäder?
9: Wo kommt er eigentlich nochmal her?
7: Zum Glück ging genau in dem Moment die Tür auf und Duncan kam heraus, etwas benommen.
10: Ist alles okay?
11: Ja, alles okay.
8: Geht's dir gut? Der ist doch niemals aus den USA. Da ist was faul.
1: Warum hast du mir nicht gesagt, dass du nicht schwimmen kannst? Das war so gefährlich. Du hättest ertrinken können.
12: Klar kann ich schwimmen. Also theoretisch, es ist ja keine Kunst. Aber dass die Sauerstoffaufnahme unter Wasser so schwierig ist, das war mir nicht klar.
7: Das hat mich richtig wütend gemacht. Er hätte sterben können. Und was dann? Aber Duncan hat nur mit physikalischen Fachbegriffen um sich geworfen.
12: Ich denke, es lag daran, dass die Viskosität von H2O verglichen mit dem menschlichen Organismus zu niedrig für das spezifische Gewicht des Volumens.
1: Duncan, das war total bescheuert, was du da gemacht hast. Kapierst du das nicht?
10: Hört auf zu streiten. Ich finde, wir sollten Pommes essen. Das haben wir uns verdient.
1: Oh ja, ich brauche dringend ein Eis.
12: Eis? Pommes? Was ist das?
1: Das kann ich dir ganz genau erklären. Die spezifische Großartigkeit von Vanilleeis in Kombination mit einem möglichst hohen Knusprigkeitsfaktor der Waffel ergibt ein Geschmackserlebnis, das gegen unendlich tendiert.
10: Ähnlich verhält es sich mit der Außenknusprigkeit von Pommes, die durch den Ketchup-Mayo-Koeffizient...
12: Gut, ich denke, ich kapier's, wenn ich sehe.
7: Und dann habe ich mir ein Softeis in der Waffel bestellt. Und Jule Pommes mit Ketchup. Duncan hat sich beides bestellt. Pommes und Eis.
12: Ja, ich muss mir doch eine objektive Meinung bilden.
7: Und dann wurde es doch noch ein lustiger Tag im Schwimmbad. Duncan hat allerdings den Rest der Zeit im Planschbecken verbracht. Das war Jule und mir natürlich ein bisschen peinlich.
12: Das macht richtig Spaß!
13: Notizen für mein Referat. Das Schwimmbad Wiebelmund ist möglicherweise der schönste und seltsamste Ort der südlichen Milchstraße. Nicht ganz ungefährlich, wegen der Konsistenz von H2O, das hier Wasser genannt wird und in das sich die Erdbewohner todesmutig stürzen. Das Gefühl beim Aufenthalt in der Flüssigkeit ist sehr angenehm. Noch besser als Baden ist vielleicht nur das Nahrungsangebot an diesem wunderbaren Ort, dem Schwimmbad Wiebelmund. Knusprig heiße Kartoffelspalten, Pommes mit einer süßen roten Soße, die angeblich aus Tomaten gemacht wird, und ein cremig süßer Hauch von nichts, Eis, das sich im Mund auflöst.

0: kannst du auch morgen.
1: Mir ist noch eine Sache eingefallen, bei der ich auf jeden Fall immer rot werde. Beim Sport. Irgendwann habe ich da immer so eine knallrote Birne und schwitze. Timo kennt das vielleicht auch. Vielleicht schwitzt er aber auch im Sommer eher, wenn es so ganz heiß ist. Auf jeden Fall hat er der Maus eine Frage gestellt, bei der es ums Schwitzen geht.
2: Hallo, hier ist Timo. Ich bin 10 Jahre alt und ich frage mich, warum schwitzt man? Und ich grüße damit das ganze Mausteam und die Maus, den Elefanten und die Ente. Tschüss.
1: Oh, vielen Dank für deine lieben Grüße, Timo. Wie du hörst, haben wir uns alle sehr drüber gefreut. Und warum das so ist, dass wir Menschen schwitzen, das hat sich Verena mal für dich angeschaut.
3: Okay, wo bin ich wohl hin, um was übers Schwitzen herauszufinden? Was glaubt ihr? Nee, ich bin nicht im Regenwald. Ich bin auch nicht joggen gegangen, war mir gerade viel zu anstrengend. Ich wollte ja schnell losschwitzen, ohne zu rennen, in die Pedale zu treten oder auf den Berg zu steigen. Das geht hier am besten. Ich bin in der Sauna. Ich liebe das, muckelig warm oder eher richtig heiß und dabei einfach nur faul auf dem Handtuch liegen. Und dann, ich bin ja schon ein paar Minuten hier drin, kann ich zugucken, wie sich kleine Tröpfchen hier auf der Haut bilden. Gut, so groß sind die Tropfen jetzt noch nicht. Eher ganz kleine Tropfen. Nach und nach kommen kleine Wasserteilchen als Schweiß aus meiner Haut heraus. Dafür haben vorher die Nervenzellen ein Alarmsignal ans Hirn gesendet. Ungefähr so.
4: Oh, voll heiß hier.
3: Das Hirn wiederum sendet dann eine Nachricht an die Schweißdrüsen. Von denen haben wir übrigens am Kopf, an den Händen, unter den Armen und Füßen die allermeisten.
4: Großhirn an Schweißdrüse. Los jetzt! Schweißproduktion ankurbeln, aber zacki, zacki!
3: Schweiß besteht fast nur aus Wasser, zu mehr als 99%. Der Rest sind noch einige Salze und Säuren. Deswegen schmeckt die Haut auch ein bisschen salzig, nachdem die Wasserteilchen vom Schweiß auf unserer Haut verdunstet sind. Die Energie fürs Verdunsten nehmen sich die Wasserteilchen von der Körperwärme. Dabei kühlen sie die Haut und damit unseren Körper. So sorgt das Schwitzen dafür, dass der Körper die richtige Temperatur hat und nicht zu heiß wird, wie zum Beispiel, wenn wir Fieber haben. Schwitzen ist also sozusagen unsere körpereigene Klimaanlage. Klimaanlagen sorgen ja in Gebäuden dafür, dass es drinnen nicht zu heiß wird. Genauso kühlt Schweiß unsere Körpertemperatur herunter. Oh, sorry, ich muss jetzt mal hier raus. Genug geschwitzt und dabei viel Wasser verloren. Deshalb jetzt nach dem Schwitzen ganz wichtig, viel Wasser trinken.
1: Aha, Schwitzen ist also eigentlich ein Alarmsignal vom Körper an das Gehirn, das dann wiederum den Schweißdrüsen Bescheid gibt, Schweiß zu produzieren, um den Körper runterzukühlen. Ganz schön gut durchdacht, diese körpereigene Klimaanlage.
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1: Rot werden ist ja heute unser Motto. Und im nächsten Song, da geht's auch um ein rotes Teil. Und um welches? Das verrät euch der, der es singt. Jetzt höchstpersönlich selber.
6: Yeah, Mausfans, startet die Motoren, denn jetzt kommt gleich hier Tobi Polar mit Roter Ferrari.

0: Ja. Mein Name ist Bündchen. Jimmy Bündchen.
1: Der geheimste Geheimagent der Welt.
0: Nicht einmal mein Schwager, der Deutschlehrer Hartmut Hitzefrei, kennt mich.
2: Bündchen, der geheimste Geheimagent, ist bei uns in der Schule unbekannt. Punkt.
3: Heute gefangen im Rausch der Liebe.
0: 4. Mai, 9.24 Uhr. Teste gerade meinen neuen Agentenklingelton. Man hört den ersten Satz, den der Chef immer sagt, wenn er mich anruft.
4: Bündchen, wir haben einen neuen Auftrag für Sie.
0: Bündchen, Jimmy Bündchen.
4: Bündchen, wir haben einen neuen Auftrag für Sie.
0: Ach Chef, Sie sind es ja wirklich.
4: Was soll ich denn sonst sein? Ein Klingelton vielleicht? Also, wie ich schon sagte, wir haben einen neuen Auftrag für Sie.
0: Echt? Cool. Schießen Sie los.
4: Meine Tochter Muckel Eileen hat einen neuen Freund. Der Typ ist die totale Flitzpiepe. Ein Aufschneider, der nichts kann, aber den großen Zampano markiert. Der Typ ist nichts für meine Tochter. Bündchen. Reden Sie Muckel Eileen diesen Kerl wieder aus.
0: Okay, Chef. Wird gemacht. 15.33 Uhr. Muckel Eileen und ihr neuer Lover warten nach der Schule auf den Bus. Ich tue so, als ob ich zufällig gerade des Weges käme.
5: Hey, Herr Bündchen!
0: Ach, Muckel Eileen, so ein Zufall.
5: Das ist mein Freund, der Kevin.
0: Hey, Kevin, alles klar?
2: Hey, Muckel Eileen, was kennst du denn für Opfer?
0: Coole Tasche, Kevin. Da machen sich deine Schulbücher bestimmt gut drin.
2: Bücher? Ach, Alter, da sind Zigaretten drin.
5: Cool.
2: Ich kann voll die geilen Rauchringe blasen.
5: Wow, das ist ja voll steil.
0: Naja, gesund ist das nicht gerade. Ich genehmige mir lieber eins von diesen Supergums. Mit den Kaugummis kannst du mega große Blasen machen.
5: Wow, das ist aber auch steil.
2: Hey, Muckel Eileen, das ist doch voll 90er.
5: Hey, Kevin, was ist los? Bist du krank?
0: Tja, das kommt wohl vom Rauchen.
2: Hey, du nervst, Alter. Hier, ich zeig dir mal meinen neuen, coolen Klingelton.
6: Ich bin der Gangster vom Schulhof, jeder kriegt Streit. Mein größter Feind ist die Mathearbeit.
5: Oh, voll krass.
0: Ist doch langweilig. Mein neues App schickt mir mit jedem Anruf einen neuen Klingelton mit wissenswerten Fakten aus der Tierwelt.
7: Im Amazonas leben rosafarbene Delfine.
5: Oh, Delfine sind so süß.
2: Jetzt reicht's mir, Alter. Du kriegst jetzt voll die Ladung Pfeffer aus meiner Dose. Hier.
5: Was? Oh. Herr Bündchen, Sie haben Kevin voll die Kopfnuss gegeben. Er ist K.O.
0: Tut mir leid, ich musste so niesen.
5: Sie sind ja voll stark.
2: Ich schau ab, Muckel Eileen. Der Typ ist voll aggressiv.
0: 16.04 Uhr. Muckel Eileen ist jetzt total in mich verknallt. Ich bin doch immer unterwegs, Kleine. Wir können keine normale Beziehung führen.
5: Ach, egal. Es gibt doch Handys.
0: Oh je.
8: Jimmy Bündchen.
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0: Jahre alt und ich wollte fragen, warum Lampenfieber Lampenfieber heißt.
1: Tja, gute Frage, ne? Was hat dieses aufgeregte Gefühl von einem Auftritt mit Lampen und mit Fieber zu tun? Mal hören, ob Mausreporter Paulus das für uns rausfinden kann.
2: Der Saal ist voll. Hunderte Menschen warten darauf, dass es losgeht. Warten darauf, dass du anfängst. Du gehst auf die Bühne, dein Herz rast und in deinem Kopf rasen die Gedanken.
3: Was ist nicht den Text aus? Ist das da in der ersten Reihe, Mama? Oh, ich kann das nicht.
2: Dann geht das Licht an. Plötzlich stehst du im Scheinwerferlicht. Dein Einsatz kommt.
4: Wer reitet so spät durch Nacht und Wind?
2: Und natürlich, es klappt alles wie geplant. Lampenfieber. Warum die Angst, die Nervosität vor dem Auftritt Lampenfieber heißt? So ganz klar ist es nicht. Klar ist aber, wer auf einer Bühne steht, auf den oder die sind natürlich viele Lampen gerichtet. Also, der erste Teil des Wortes Lampenfieber ergibt Sinn. Aber warum denn Fieber? Also ich meine, wenn wir Fieber haben, sind wir ja eher schlapp als aufgeregt. Vielleicht fröstelt es uns, wir bibbern ein bisschen, passt erstmal nicht so richtig. Aber wenn wir Fieber haben, schwitzen wir ja auch, nicht? Und unser Herz schlägt etwas schneller. Und das alles kann auch passieren, wenn wir aufgeregt sind. Und noch was. Fieber kennen wir ja auch in anderen Zusammenhängen. Wir können zum Beispiel im Einkaufsfieber sein oder im Sammelfieber, im Fußballfieber, Liebesfieber. Der Ausdruck im Fieber sein wurde früher auch dafür benutzt, wenn jemand nicht ganz bei Sinn ist, so ein bisschen verrückt oder von einer Sache sehr, sehr begeistert. Und das passt ja auch wieder. Eine andere Erklärung ist, dass früher am Theater die Lampen viel, viel heißer waren als heute. Und dann kann man sich vorstellen, auf so einer Bühne, wo alle Lampen drauf gerichtet waren, da war es immer sehr, sehr warm. Und deswegen schwitzten die Schauspieler sehr viel, waren ganz, ganz rot im Gesicht, sahen aus eben, als ob sie Fieber hatten von den Lampen. Psychologinnen und Psychologen, also Menschen, die sich mit unseren Gefühlen beschäftigen, die sagen, Lampenfieber gibt es nicht nur auf Bühnen. Die Angst vor Prüfungen, vor Referaten, also wenn man irgendwas vor anderen Menschen machen muss, ist eigentlich fast das Gleiche. Das Tolle aber ist, wenn am Ende alles vorbei ist, das Publikum applaudiert, ja dann ist meistens vom Lampenfieber gar nichts mehr zu spüren. Was dann bleibt, ist ein tolles Glücksgefühl.
5: Danke. Vielen, vielen Dank. Ach, danke schön.
1: Oh ja, das können wahrscheinlich die meisten bestätigen, die schon mal vor Publikum auf einer Bühne gestanden haben, oder? Wenn der Applaus donnert, dann ist das ein super, super, super tolles Gefühl. Und alle Lampenfiebergefühle von vorher, die sind wie weg.

0: Lampenfieber ist ja auf jeden Fall ein großes Gefühl, genau wie Scham zum Beispiel auch. Scham kann man ja zum Beispiel auch empfinden, wenn einem was Peinliches passiert. Keine Ahnung, pupsen im vollen Aufzug oder so. Ja, ihr lacht. Aber alle, denen das schon mal passiert ist, die wissen wahrscheinlich, was ich meine. Was mir mal passiert ist, ist, dass ich mit einem Mann im Aufzug gefahren bin. Der hat gepupst, das hat gestunken wie Sau. Dann ist der auf der nächsten Etage ausgestiegen. Ich bin weitergefahren und jemand anderes kam in den pupsstinkigen Aufzug rein und dachte natürlich, ich hätte gepupst. Ey, sogar das war mir total peinlich, obwohl ich ja gar nichts gemacht hatte. Also deshalb im Interesse von uns allen eine Bitte an alle Pupser. Bitte erst nach dem Aussteigen machen, okay?
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0: Rian liebt tanzen. Manche Leute finden es aber auch peinlich zu tanzen. Und wir wissen, wenn einem was peinlich ist, dann wird man auch gerne mal ganz schön rot im Gesicht. Mir wird zum Glück immer nur ganz heiß, wenn mir was peinlich ist. Und dann fühlt sich das so an, als müsste ich eine knallrote Birne haben. Ist aber in Wahrheit bei mir nie der Fall. Ja, zum Glück. Verliebt sein ist ja eigentlich was super Schönes. Ja, aber manchen ist auch das peinlich. Warum eigentlich?
1: Warum ist Verliebtsein peinlich?
2: Es ist eigentlich gar nicht peinlich, aber wenn man es nicht sagt, dann wird es immer peinlicher. Aber wenn man das sagt, dann ist es eigentlich gar nicht so schlimm.
3: Verliebtsein kann einem peinlich vorkommen, aber eigentlich ist es nur ein gutes Gefühl.
4: Es ist schön.
5: Verliebt sein, das bedeutet Herzflattern, Träumen, Schmetterlinge im Bauch und an nichts anderes mehr denken als an den Jungen oder das Mädchen des Herzens. Ist das nun peinlich oder nicht?
2: Nein.
6: Nee.
7: Ein bisschen?
8: Ich glaube nicht, dass Verliebtsein peinlich ist.
7: Höchstens mit 12.
9: Ab einem bestimmten Alter. Also unter 10 ist es eher peinlicher als über 10.
5: Ja und nein. Es kann schön und peinlich gleichzeitig sein, wenn man verliebt ist. Man schwebt sozusagen auf Wolke 7. Trotzdem kann man seine Freude manchmal nicht so in die Welt hinaus posaunen. Was macht das schöne Gefühl manchmal peinlich?
7: Dass das Kind ausgelacht wird von den anderen Mitschülern.
2: Es ist ja gar nicht peinlich, aber irgendwie gibt es immer jemanden, der sagt, Mann, bist du verliebt, das ist ja doof und ist dir das nicht peinlich? Und dann wird einem das auch peinlich, weil immer einer das sagt und dann traut man sich es nicht zu sagen.
5: Man wird ausgelacht von den anderen, wenn man seine Gefühle so zeigt. Das ist die Sorge. Warum lachen andere?
3: Vielleicht finden die anderen das doof, weil derjenige, der verliebt ist, dann mehr mit seinem Freund oder mit seiner Freundin macht und sich nicht mehr so um sie kümmert.
10: Viele finden das nur peinlich, weil sie es noch nicht kennen. Wenn man einfach nicht verliebt ist, dann weiß man nicht, wie es sich anfühlt.
3: Weil es neu ist, glauben sie, es ist peinlich.
5: Neues macht unsicher und neue Gefühle noch viel mehr. Das ist ganz normal. Wenn es einen jetzt erwischt hat und man ist total verliebt, was kann man dann tun?
2: Ich würde empfehlen, dass man demjenigen einen Brief schreibt, weil dann sieht das keiner und ja, dann weiß das auch keiner, dann ist es nicht so schlimm.
3: In der Pubertät oder so, da kann das ja eher passieren, dass man verliebt ist und dann Freunde fragen, die schon mal verliebt waren oder die verliebt sind.
2: Die können einem sagen, wie sich das anfühlt und wie das ist.
3: Oder wenn man ältere Geschwister hat, die verliebt sind oder so, die kann man auch fragen.
7: Vielleicht zu den Eltern gehen und darüber reden?
8: Ich würde es keinem sagen. Ich würde es einfach für mich behalten und vielleicht meinen Eltern erzählen, dass ich irgendjemanden mag.
5: Es gibt viele Möglichkeiten, mit dem Verliebtsein umzugehen. Je nachdem, was einem selbst am meisten liegt. Für manche gibt es aber auch ganz eindeutig Leute, mit denen sie auf keinen Fall darüber reden würden.
10: Also Brüdern würde ich schon gar nicht sagen. Schwestern auch nicht. Ich habe auch einen kleinen Bruder und wenn ich es dem irgendwie sagen würde, der würde das laut rausplappern. Ja, meine Schwester ist verliebt und so weiter und so fort. Ich glaube, große und kleine Geschwister blabbern das nur raus. Und dann wird's peinlich, sehr peinlich.
0: Geheimnisse ausplaudern ist natürlich auch immer doof und gemein. Und wenn man nicht möchte, dass andere das wissen, dass man verliebt ist, dann ist es vielleicht wirklich klug, das nur mit denen zu teilen, denen man wirklich, wirklich, wirklich vertrauen kann. Und irgendwann, da kommt dann vielleicht eh der Zeitpunkt, wo es die ganze Welt wissen darf, dass man es ist. Aber vorher bitte nicht ausplaudern.

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4: Kommt, zum Abschied noch ein kleiner Witz übers Rotwerden. Naja, ich habe einen Tomatenwitz gefunden. Also gehen zwei Tomaten über die Straße, plötzlich kommt ein Auto. Sagt die eine Tomate zur anderen, komm Ketchup, wir gehen weiter. Auweia, ist aber auch nur in der Tomatenwelt witzig, dieser Witz. So, jede Menge rot geworden heute. Ich bin Nina und ich sag bis morgen, wenn ihr mögt. Tschüss.

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2: Hallo. Also wir sind Lina und meine kleine Schwester kann nur noch nicht so gut reden. Und wir würden uns gerne ein Lied wünschen. Und zwar Apotheke von Rose und Bruno Mars. Und ja, und wir wollen ein Tirol für den Elefanten da lassen. Und natürlich wollen wir auch noch einen Gruß an die Ente und die Maus machen. Geben.

Ich bin 7 Jahre alt und ich wünsche mir das Lied Alaktomose Mungo. Und ich grüße meine Mama, meine Schwester, meinen Papa und mal an alle meine Freunde. Und ich lasse mir

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1: Hallo, ich bin Nele und ich bin 5 Jahre alt und ich wünsche mir das Lied Feuer, Feuer und ich grüße die Maus, die Ente und den Elefanten.

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1: Hallo, ich bin Alia, ich bin 5 Jahre alt. Ich wünsche mir das Lied Prinzessin Susi und damit grüße ich meine ganze Familie und das Mauskind.

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1: Hallo, ich heiße Paula, ich bin 11 Jahre alt und ich wünsche mir das Lied The Fate of Ophelia von Taylor Swift.

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1: Hallo, ich bin der Luca, ich bin 9 Jahre alt. Ich wünsche mir das Lied

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1: Hallo, ich bin Luisa. Also mein Spitzname ist Izzy. Ich bin 11 Jahre alt und ich wünsche mir das Lied Du bist gut genug von Sharon David. Und ich grüße meine beste Freundin, meine Mutter, meinen Papa, meine Schwester und meinen toten Hamster.

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Hallo, ich bin Ida, bin 9 Jahre alt und ich wünsche mir das Lied Fata Morgana von Nina Schubert. Und ich grüße meine ganze Familie und das ganze Mausteam.

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1: Hallo, ich bin Joscha und ich wünsche mir das Lied Zusammen von den Fantastischen Vier featuring Clouseau. Ich grüße meine Familie und meine Freunde. Tschüss.

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1: Hallo, ich bin der Erik. Ich bin 8 Jahre alt, werde auch bald 9. Und ich wünsche mir das Lied 194 Länder. Damit grüße ich meine Familie, meine

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1: Hallo, wir sind Wilma, Toni
2: und Izzy.
1: Und wir wünschen uns das Lied Liebe People
2: von Bibi und Tina. Und damit grüßen wir Monika, Konsti, Feli,
3: das Maus-Team, meine Eltern und die Ente, Elefant, Hase und die Maus. Tschüss!
4: Hey, hört mal alle kurz zu. Ich muss da was loswerden. Okay, könnt ihr mich hören? Okay, let's go.

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1: Hallo, ich bin die Müller und ich möchte gerne meine beste Freundin Mathilda grüßen und ich möchte gerne meinen besten Freund Chris grüßen. Und ich habe noch einen Liedwunsch und ich wünsche mir das Lied Zeremonie von J-Kid. Ja, ich hoffe,

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1: Nico. Leute, ich habe eine tierisch coole Rettungsgeschichte aus Kanada im Netz gefunden. Hört mal. In der Stadt Toronto hat sich ein Waschbär verirrt und war plötzlich auf der Autobahn unterwegs. Super gefährlich. Der Waschbär war also so richtig in Lebensgefahr. Zu seinem großen Glück haben mehrere Autofahrer sofort bei der Polizei angerufen. Und die kam dann auch und hat sofort die ganze Fahrbahn abgesperrt, nur um Rocky zu retten. Auf diesen Namen haben die Polizisten den Waschbären nämlich getauft. Rocky konnte sicher auf die andere Seite laufen und verschwand im Gebüsch. Uff, gerade noch mal gut gegangen.
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2: Ja.

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Mit ein bisschen Glück kannst du deine Nachricht hier hören. Also, ran ans Telefon und diese Nummer wählen. 0800 5678 234.

0: Seid. Gute. Hallo? Könnt ihr mich? Hört ihr mich? Warte. Jetzt müsste es wieder gehen. Ich freue mich. Hallo?
1: Na, hast du ihn erkannt? Checker Tobi vom Checkpot ist gleich am Start. Noch ein bisschen Musik und dann gibt es hier in der Maus eine

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2: Hollerie, du Dadeldo. Nee, warte mal, das ist Quatsch. Hollerie, du Dödeldi. Oder was? Hollera, die Dadeldo. Ach Mann, ich kann mir das einfach nicht merken. Also nochmal. Hollerie, du Dödel da, Dödel die, diri, Dödel. Oh Mann, was kommt denn nach Dödel? Diri, diri, Dödel. Wie soll ich denn so meinen Abschluss kriegen? Ich krieg's nicht rein.
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2: Hallo, liebe Leute. Falls ihr euch fragt, ob ich verrückt geworden bin, nein, bin ich nicht. Ich wollte mich nur auf unser Thema heute einstimmen. Und ich habe einen Komiker nachgemacht, der hieß Loriot. Und der hat einen Sketch gemacht, der heißt Die Jodelschule. Und genau darum geht es eben auch heute im Checkpot. Also hollera die Höhe, es geht ums Jodeln.
4: Odelei, odelei, odelei, odelei.
2: Ich jodel aber nicht alleine heute, sondern begrüße ganz herzlich die wunderbare Marlene, die heute sogar im Dirndl vor mir sitzt. Hallo, liebe Marlene.
5: Hi, Tori.
2: Servus, muss man sagen, ne?
5: Ja, servus.
2: Servus, genau. Sag mal, kennst du Loriots Jodelschule?
5: Nee.
2: Das ist auch schon älter, ich weiß nicht, bestimmt 30, 40 Jahre her oder so. Aber es ist so lustig, weil da sitzen ganz viele erwachsene Menschen, wie in so einem Klassenzimmer, in Schulbänken richtig, und lernen so sehr, sehr ernsthaft so Jodelsilben auswendig. Also es ist dann so, Hollerie, du dödel die, nein, nein, nein, das ist zweiter Futur bei Sonnenaufgang, du dödel da oder sowas. Und das ist richtig witzig, richtig witzig. Das musst du dir unbedingt mal angucken.
5: Ja.
2: Aber meinst du, sowas gibt's in echt, dass man Jodeln richtig so studiert?
5: Ich glaube eher nicht. Ich glaube, Jodeln ist eine Tradition. Mhm. Und das wird halt von Familienmitglied zu Familienmitglied weitergegeben.
2: Wir werden es heute rausfinden, würde ich sagen. Das und noch viel, viel mehr. Aber jetzt wollen wir erstmal noch ganz kurz zu dir. Mai, schaust du pfundig aus, super. Denn die Tracht, die du da anhast, die gefällt mir närrisch.
5: Tobi, du kannst kein Bayerisch.
2: Ja, ich weiß.
5: Du solltest lieber in eine Bayerisch-Schule statt in eine Jodelschule gehen.
2: Ja, ich kann kein Bayerisch. Aber ich komme auch nicht aus Bayern, sondern aus Reu-Hesse, gell? Und da redet man ganz anders. Und wenn ihr zu Hause den Checkpot zum Thema Dialekte gehört habt, dann wisst ihr das. Kann man übrigens auch nachhören in der ARD-Audiothek, das ist ja völlig klar. Rheinhessisch kann ich aber leider auch nicht so richtig gut. Aber was ich eigentlich nur sagen wollte, liebe Marlene, du siehst ganz toll aus in deinem Dirndl und ich finde, damit passt du auch viel besser zu unserem Thema als ich heute mit meinem Pulli und normale Hose und so. Glaubst du, dass du in deinem Outfit besser jodeln kannst?
5: Also ehrlich gesagt kann ich überhaupt nicht wirklich jodeln. Aber ich glaube, wenn man so ein bisschen das Flair hat, dann klappt es vielleicht bisschen besser.
2: Du, wir finden es raus. Jetzt lass uns erstmal klären, was für Fragen du mitgebracht hast.
5: Ja.
2: Und ich könnte ja immer so einen kleinen Jodler zwischendrin einfach machen.
5: Na gut. Aber nur, wenn du dir Mühe gibst.
2: Selbstverständlich.
5: Meine erste Frage lautet, was ist überhaupt Jodeln?
2: Jappadihuhu.
5: Meine zweite Frage ist, jodelt man nur in den Bergen?
2: Jahu.
5: Und Frage Nummer 3 ist, wie schnell kann man jodeln lernen?
2: Also das war ein Jodler und ich finde, das sind sehr großartige Fragen und die jodeln wir heute. Ne, Quatsch, was machen wir damit?
5: Das checken wir für euch.
2: Liebe Marlene, hast du denn überhaupt schon mal jemanden so richtig jodeln gehört?
5: Ja, auf der Wiesn, also auf dem Oktoberfest, da war ein Bläserkonzert und da haben auch Männer gejodelt.
2: Mhm, cool.
5: Und beim Wandern, da war ein Mann auf der anderen Seite des Hügels.
2: Aha.
5: Und der hat auch gejodelt.
2: Cool.
5: Und dadurch, dass es dann noch so ein bisschen ein Echo gab, war das ziemlich laut. Und wir haben mal auf einer Autofahrt in die Berge eine bayerische CD gehört und da haben auch welche gejodelt.
2: Und gefällt dir das, wenn du das so hörst?
5: Ja, naja, geht so.
2: Es ist schon eigenwillig irgendwie.
5: Ja.
2: Ne? Ist irgendwie besonders. Also so wie nichts anderes. Nicht mit irgendwas anderem vergleichbar, finde ich.
5: Ja, aber du hast auch schon mal gejodelt, Tobi.
2: Ich wann?
5: In unserem Checkpot über die Angst.
2: Da kann ich mich jetzt nicht dran erinnern.
5: Doch,
2: nee.
5: Da hast du eine Mutprobe verloren.
2: Musst du gar nicht erzählen. Nee.
5: Doch, da musstest du auf die Straße gehen und dann musstest du ganz laut rufen, Holleria Dio, mich juckt's am Po.
2: Oh, das war so peinlich, alle haben hergeguckt und du hast dich totgelacht. Du fandest es witzig, ne?
5: Ja, das war voll lustig.
2: Aber es ist prinzipiell ja schon so, dass Jodeln irgendwie eher was Fröhliches ist, oder?
5: Ja, ich glaube schon, weil wenn man traurig ist, dann kann man, glaube ich, nicht so wirklich jodeln. Mhm. Und ich glaube auch so beim Schlittenfahren oder Rodeln, da jodelt man auch oft.
2: Voll, ja, das ist aber dann eher so ein Ja, aus dem Weg, oder so, oder? Wie schreist du auf dem Schlitten?
5: Aus der Bahn, Kartoffelschmarrn.
2: Genau. Und das mit dem Traurigjodeln ist eine gute Frage. Wie würde das wohl klingen? Aber wie würdest du überhaupt Jodeln beschreiben?
5: Also es ist eine Mischung aus Schrei und Gesang. Und meistens hat es was mit der Zunge zu tun. Also die Zunge wird gerollt und es ist grell und laut.
2: Ja, was, wenn wir Jackie mal fragen? Vielleicht kann Jackie sogar jodeln. Ich weiß es nicht.
5: Ja, wir fragen sie mal.
2: Jackie, kannst du jodeln? Oh, Jackie, das war ja richtig gut.
5: Ja, voll.
2: Respekt.
6: Ja, das war aber nicht ich. Ich habe euch die Sängerin Eva Bruckner vorgespielt aus meinem Musikarchiv.
2: Ach so, das ist ja eigentlich geschummelt. Was ist denn mit dir selbst? Hast du es schon mal probiert?
6: Nein. Aber ich sollte doch eine andere Frage beantworten, oder?
2: Ach so, ja, stimmt. Marlene, was war nochmal deine erste Checker-Frage?
5: Meine erste Frage lautet: Was ist überhaupt Jodeln? Juhu! Tobi!
2: Sag mal, Jackie.
6: Jodeln ist ein Gesang mit Silben, die keine Bedeutung haben. Also zum Beispiel ho oder la oder die. Diese Silben werden zu einer Melodiefolge zusammengesetzt, in der sich Kopf- und Bruststimme abwechseln. In der Melodie gibt es große Intervallsprünge. Daher ist das, was du vorhin bei Marlenes Fragen gemacht hast, Tobi, nicht jodeln, sondern eher jauchzen.
2: Verstehe. Das war jetzt aber auch irgendwie alles sehr technisch, Jackie. So richtig kapiert habe ich, oder du, Marlene?
5: Ja, also Intervallsprünge, das weiß ich, was es ist. Das hatten wir in Musik. Aha. Ein Intervall ist der Abstand zwischen zwei Tönen. Und es gibt sehr hohe und relativ niedrige Intervalle. Also zum Beispiel eine Oktave, das sind 8 Töne Unterschied. Aber was sind Kopf- und Bruststimme?
6: Erwachsene sprechen und singen in der Regel mit der Bruststimme. Sie klingt laut und kräftig, manche sagen auch männlich, also zum Beispiel so.
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6: Kinder singen und sprechen mit der Kopfstimme. Sie klingt leise, zart, kindlich oder auch weiblich, also zum Beispiel so.
8: Ich bin Schnappi, das kleine Krokodil.
6: Erwachsene Sängerinnen und Sänger können mit beiden Stimmen, also mit Kopf- und Bruststimme singen und beim Jodeln wechseln sie dauernd ab.
2: Aber dann sind wir doch irgendwie dem Ganzen ein bisschen näher gekommen, was Jodeln wirklich ist, oder? Was meinst du?
5: Auf alle Fälle. Siehste. Aber Jackie, kannst du jetzt jodeln oder nicht?
2: Ja, stimmt.
6: Also ich beherrsche die Theorie.
5: Ja, und die Praxis?
6: Ich bin noch in der Übungsphase.
2: Wir lassen Jackie mal in Ruhe. Ich glaube, sonst hat die einen Kurzschluss oder so. Drück doch mal den grünen Knopf, bitte.
5: Gut.
2: Beim Jodeln reiht man Silben, die keine Bedeutung haben, aneinander und wechselt zwischen Kopf- und Bruststimme ab. Außerdem gibt es große Intervallsprünge zwischen den Tönen.
9: Gecheckt!
2: Jetzt will ich dich aber noch fragen, Marlene, weil du bist ja im Dirndl hier, also in der bayerischen Tracht. Glaubst du wirklich, dass Jodeln typisch bayerisch ist?
5: Also, es könnte auch sein, dass es in anderen Ländern schon auch bekannt ist, aber für mich ist Jodeln so typisch bayerisch.
2: Du stellst dir eben dann Männer in Lederhosen vor und dann stehen die da auf dem Berg irgendwo, auf dem Gipfel und jodeln halt einfach, ne?
5: Ja.
2: Wir sind auf jeden Fall schon mitten in deiner zweiten Checker-Frage.
5: Meine zweite Frage ist, jodelt man nur in den Bergen?
2: Ich weiß es nicht genau. Deshalb würde ich vorschlagen, dass wir einfach Jackie wieder fragen.
5: Ich drück mal auf den Knopf.
2: Wow.
5: Jackie.
2: Jetzt hast du aber geübt. Das war ja Hammer.
6: Danke, aber das war nicht ich, sondern Gwen Stefani. Auch aus meinem Archiv.
5: Wer?
6: Gwen Stefani ist eine US-amerikanische Popsängerin. Also keine Bayerin und sie singt auch nicht in den Bergen.
2: Ah, und damit willst du uns sagen?
6: Gejodelt wird auf der ganzen Welt, von Männern und Frauen. Und das vermutlich schon immer.
5: Echt? Da lag ich total falsch.
6: Ja, hört euch das hier mal an. Hier jodeln Angehörige des Stammes der Pygmäen im Urwald von Zentralafrika.
2: Pygmäen habe ich schon mal gehört, das sind Menschen, die ja noch so leben wie Menschen vor vielen tausend Jahren mal, richtig?
6: Richtig. Daher könnte es eben auch sein, dass man schon immer gejodelt hat, dass Jodeln so ein ganz ursprünglicher Gesang der Menschen ist.
2: Hätte ich nicht gedacht. Du?
5: Nee.
2: Okay. Und Jackie, jetzt hast du gesagt, man jodelt überall auf der Welt. Wirklich?
6: Ja. Auch Inuit, also Polarbewohner, jodeln. Auch Chinesen. Überall jodelt man. Und viele Amerikaner würden vielleicht sagen, Jodeln ist typisch amerikanisch.
2: Hä, wieso das?
6: Im 19. Jahrhundert kam das Jodeln aus Europa nach Amerika und floss da in fast alle wichtigen Musikstile ein. Also zum Beispiel in Jazz, Blues oder Country. Hört mal hier. Das ist fast 100 Jahre alt und stammt von dem Country-Sänger Jimmy Rogers. Der war berühmt und soll sogar beim Sprechen gejodelt haben. Der Song heißt Blue Yodel Number One, also blauer Jodler Nummer 1. Das hier ist der Jazzsänger Leon Thomas. Und hier kommt Erika Stucki. Sie ist eine US-amerikanisch-schweizerische Sängerin. Sie vermischt alle möglichen Stile und macht was ganz Neues daraus. Dafür ist Jodeln nämlich bestens geeignet.
2: Wofür ist es geeignet?
6: Damit zu spielen, herumzuspinnen, was Neues zu machen. Manche sagen auch Chaos-Jodeln dazu.
5: Chaos-Jodeln, das klingt super. Chaos.
2: Ja, stimmt. Das steckt eigentlich schon im Wort drin. Nochmal ganz kurz die Frage, Jackie, mit den Bergen hat es also nichts zu tun?
6: Jodeln ist zwar in Europa im Alpenraum recht verbreitet, also in der Schweiz, in Österreich und in Süddeutschland, aber es gibt auch genügend Flachlandjodler. Übrigens, in der Schweiz kann man Jodeln tatsächlich studieren, an der Hochschule Luzern.
2: Das Jodeldiplom, habe ich doch gesagt, das gibt's wirklich.
6: Oh. Naja, das ist dann schon was anderes als in dem berühmten Sketch von Loriot. Aber es zeigt, wie wichtig Jodeln in der Schweiz ist. Es gibt dort auch richtige Jodelwettbewerbe.
5: Also ich hatte jetzt wirklich gedacht, dass Jodeln typisch bayerisch ist. Mhm, aber ich finde es ja schön, wenn auch andere jodeln. Also bei Jodeln macht ja auch Freude.
2: Voll. Aber deine Frage ist geklärt, oder?
5: Ja.
2: Überall auf der Welt wird gejodelt. In den Bergen wie im Flachland, sogar im Urwald. Jodeln gibt es in ganz unterschiedlichen Musikstilen und vermutlich haben die Menschen schon immer gejodelt.
9: Gecheckt!
2: Ja, und damit jodeln wir doch eigentlich schon auf deine dritte und letzte Frage zu, oder liebe Marlene?
5: Ganz genau. Meine dritte Frage ist, wie schnell kann man jodeln lernen?
2: Ja. Also ich habe mich jetzt ja schon ein paar Mal am Jodeln versucht und ich habe von dir das Gefühl zurückbekommen, dass es noch nicht so richtig gut ist, was ich da mache, richtig?
5: Ja, also ich finde, wenn einer Jodeln lernen sollte, dann du.
2: Findest du? Aber ich meine, Jackie hat ja gesagt, wenn man das in der Schweiz wirklich so richtig studieren kann in Luzern, dann würde ich fast denken, dass man länger dafür braucht, bis man es wirklich kann, oder? Weil sonst würde ja nicht ein ganzes Studium dafür geben.
5: Ja, ich denke schon, dass es länger braucht, weil erstmal diese ganzen Silben lernen und dann die Aneinanderklänge und die Bruststimme, die Kopfstimme.
2: Genau. Es ist schon viel. Also eine Menge Theorie und dann natürlich viel Praxis.
5: Ja.
2: Aber ich weiß, wen wir anrufen könnten.
5: Mhm.
2: Und zwar Amelie Meru und ihren Freund Florian Böck. Die geben richtig Jodelkurse. Kann man auch im Internet finden unter Voice of Nature. Und als echte Jodellehrer müssten die es ja eigentlich wissen.
5: Ja, bestimmt.
2: Ich rufe sie mal an. Ich hoffe, die sind nicht gerade im Unterrichten.
5: Oder ja, die.
10: Hallo, hier sind Amelie und Flo.
2: Hallo ihr beiden.
11: Hi.
2: Wo erwische ich euch denn?
10: Wir leben gerade in Australien, also sind am anderen Ende der Welt.
2: Ach krass, was macht ihr denn da?
10: Wir sind vor so gut 5 Jahren aufgebrochen auf Reisen, weil wir uns gefragt haben, wie kann man als Mensch eigentlich wieder im Einklang mit der Natur leben? Mhm. Und die Reise hat uns jetzt vor einem halben Jahr nach Australien geführt. Und hier gibt es ja auch noch so ganz alte Kulturen, Völker, die noch wirklich mit der Natur im Einklang leben und das hat uns sehr interessiert.
2: Und damit sind wir auch schon beim Thema, glaube ich, weil das Jodeln, um das es bei uns im Checkpot heute geht, ist ja auch eine ganz alte Geschichte, glaube ich, ne?
10: Ja, ziemlich alt. Das ist so eine der urnatürlichsten Ausdrücke, die der Mensch so machen kann mit seiner Stimme.
2: Und bei euch beiden kann man doch richtig jodeln lernen. Gebt ihr dann richtig so Kurse? Stelle ich mir das vor wie so eine Schulklasse oder wie läuft das?
10: Vielleicht wie eine Schulklasse, aber draußen. Also wir nehmen die Leute gern mit zum Jodelwandern. Mhm. Denn in der Natur können wir auch die Kraft unserer Stimme so, ja, wirklich mit den Bergen, mit der Wiese, mit dem See oder Fluss erfahren.
11: Mhm. Ja, und für all diejenigen, die das von zu Hause aus lernen wollen, haben wir auch einen Online-Jodelkurs.
2: Cool. Wer kommt denn so zu euren Kursen? Also wer will denn so jodeln lernen?
10: Die Menschen kommen so aus ganz verschiedenen Hintergründen, mit verschiedenen Berufen. Auch von 11 Jahre bis 75 hatten wir schon welche dabei.
2: Cool.
10: Und ich glaube, dass viele kommen, weil sie eigentlich das vermissen, was Kinder zum Beispiel in der Schule und im Kindergarten noch mehr haben. So dieses in der Gruppe zusammen sein, was erleben gemeinsam, was Neues lernen.
2: Wie lange braucht man denn, bis man das wirklich kann?
10: Das können wir sofort machen. In 2 Minuten hast du es gelernt.
2: Nee, wirklich jetzt?
10: Ja, es ist mehr so ein Verlernen, weil eigentlich ist das was ganz Natürliches.
2: Du meinst, Jodeln ist eigentlich angeboren und wir verlernen es nur?
10: Genau.
2: Okay, cool.
11: Ja, hast du Bock, das gleich mal auszuprobieren?
2: Na, aber selbstverständlich.
10: Okay, dann stell dir mal vor, du stehst auf einer Kuhweide und du willst jetzt mit Kraft deiner Stimme diese Tiere dazu kriegen, dass sie sich bewegen. Ja, und spür wirklich so deine Füße am Boden.
2: Tu ich.
10: Und dann, hey, hey, hey!
2: Hey, hey, hey!
10: Ho, ho!
2: Ho, hey, hey, hey, ho!
11: Ja, und du kannst mal versuchen, noch so die Kraft aus deinen Tiefen mit reinzunehmen. Also mach mal so ein Ho, ho, ho!
2: Ho, ho, ho!
10: Ja, das ist schon ein Teil.
2: Okay, cool.
10: Und der zweite ist, jetzt stell dir vor, da steht so eine alte Oma ganz hinten auf der Kuhweide und die hat heute ihr Hörgerät vergessen.
2: Oh, oh Gott, die
10: Arme. Jetzt rufen wir die mal und winken ihr zu. Huhu, huhu.
2: Huhu, hey, huhu.
10: Ja, super.
2: Mhm.
10: Und jetzt bauen wir einfach diese beiden zusammen, indem wir machen Ho, huhu.
2: Ho, huhu, huhu,
10: huhu. Oh,
2: oh, oh.
10: Ja.
2: Ja? Ach, cool.
11: Oh, oh, oh.
2: Oh, oh, oh.
11: Oh, oh. Rihulio.
2: Rihulio.
11: Yes.
10: Super.
2: Danke.
11: Hast du was gemerkt, was mit deiner Stimme passiert?
2: Also es fühlt sich auf jeden Fall alles sehr frei an. So, whippa. Ich weiß auch nicht. Ja.
10: Super.
2: Geht ganz gut.
11: Es hat geschnackelt. Also ich habe es am anderen Ende der Welt voll gut hören können, dass es bei dir geschnackelt hat. Dass deine Bruststimme unkontrolliert nach oben in die Kopfstimme übergegangen ist. Und das ist das Typische, das Klassische am Jodeln, was das so einzigartig macht.
2: Und der Fachausdruck dafür ist Schnackeln?
10: Unser Fachausdruck.
2: Okay.
11: Jodel.
10: Kehlkopfschlag.
2: Ah. Aber ich meine, also mir macht das total Spaß und ich finde das super, aber ich würde voll gerne mal hören, wenn ihr zwei miteinander jodelt, die ihr das ja schon länger macht und gut könnt, könnt ihr mal Lena und mir kurz was zeigen?
10: Ja, gerne.

0: Schön, wow. Also einen fetten Applaus von uns ans andere Ende der Welt. Das war ja der Hammer. Cool.
1: Dankeschön.
0: Ja, euch zwei vielen Dank. Es hat großen Spaß gemacht und macht's gut. Bis dann, Jodeli und so.
1: Jodeli.
2: Ciao.
0: Marlene, ich kann jodeln.
3: Ja, irre.
0: Willst du es auch mal probieren?
3: Okay.
0: Also, weißt du jetzt, ne? Richtig den Boden also spüren und dann, genau, Bruststimmen.
3: Also, ich stehe auf einer Kuhweide, eine alte Omi, okay, also, nein.
0: Doch, das war super. Ja! Lauter! Lauter! Richtig gut. Also ich finde, du kannst auch jodeln. Ich finde, wir können beide. Komm, wir machen auch mal so zweistimmig wie die beiden okay. Gerade.
3: Wir singen immer ho, ho,
0: ho. Ho, ho, genau. Eins, zwei, drei. Ho, ho, ho, ho, ho, ho, ho.
3: Ich glaube, das war von den beiden Klängen besser als uns.
0: Das Gefühl habe ich auch. Ist deine Frage beantwortet?
3: Ja, auf jeden Fall.
0: Jodeln kann man ganz schnell lernen. Man muss sich nur trauen. Und man sollte nicht gleich super perfekt sein wollen. Es hilft, sich dabei vorzustellen, dass man jemanden ganz weit weg mit seiner Stimme erreichen will. Probiert's doch einfach mal aus.
2: Gecheckt!
3: Und was machen wir jetzt?
0: Ich weiß auch nicht. Ich meine, ich habe schon eine Challenge hinter mir. Jodeln lernen. Jackie will irgendwas.
4: Jetzt, wo ihr so gut geübt habt, könntet ihr beide versuchen, den Rekord im Schnelljodeln zu brechen.
3: Bitte wie?
0: Was für ein Ding?
4: Der Schlagersängerin und Jodlerin Uschi Bauer gelang es 2021 in der Sendung Heimat der Rekorde, in einer Sekunde 24 Jodeltöne zu singen. Damit ist sie die schnellste Jodlerin der Welt.
0: Das ist ein Witz, oder? In einer Minute wahrscheinlich, doch nicht in einer Sekunde.
4: Nein, in einer Sekunde. Das hörte sich so an.
0: Das war ja Wahnsinn, oder?
3: Das war jetzt aber länger als eine Sekunde.
0: Ja, sie haben länger aufgenommen und dann haben sie aber wahrscheinlich runtergerechnet, wie viele Töne es pro Sekunde sind oder so. Aber das kriegen wir niemals hin, das können wir auf gar keinen Fall toppen.
3: Nee, das ist unmöglich zu toppen.
4: Dann machen wir 5 Sekunden.
3: Oje, oje.
0: Dürfen wir uns kurz einjodeln?
4: Bitte, nur zu.
0: Okay, dann.
4: Wer fängt an?
3: Okay, ich fang an.
0: Okay, deine Zeit läuft jetzt. Aus. Das war beeindruckend. Das versuche ich jetzt zu schlagen.
3: Okay, auf die Plätze. Fertig. Los! Das war jetzt aber eher Gebelle.
0: Ich weiß, es klang wie ein Hund. Aber es waren vielleicht viele Töne.
3: Okay. Und wer zählt das jetzt aus?
0: Lass uns sagen, das war bei zwischen uns ein Unentschieden. Ich bin auch viel mehr daran interessiert, ob Jackie jodeln kann oder nicht.
3: Jackie?
4: Ich? Also ich bin doch hier nur die Datenbank.
0: Ach komm, du kannst sonst immer alles.
4: Schon klar. Aber, eigentlich ist doch jetzt die Zeit für dein Jodelgeheimnis, Tobi.
0: Die will nur ablenken.
3: Voll.
0: Aber ich könnte dir natürlich trotzdem eine Art Jodelgeschichte erzählen.
3: Mhm, gerne.
0: Also, mit dem Jodeln selbst hat es gar nicht so viel zu tun, aber weißt du, was ein Akkordeon ist?
3: Ja.
0: Das ist doch diese Quetschkommode, dieses Instrument mit ganz vielen Tasten an den Seiten, was man so auf- und zuziehen kann. Mhm. Und ich finde, unter den Instrumenten da draußen in dieser Welt ist das Instrument, was am meisten nach Jodeln klingt. Findest du auch, weil es so macht?
3: Ja, oder die Ziehharmonika.
0: Die ist ja das. Ziehharmonika, Akkordeon, genau das gleiche Instrument. Und wenn man einen Knopf drücken könnte, mit dem man sofort ein Instrument gelernt hätte, egal welches, und man könnte es perfekt beherrschen, es wäre bei mir immer das Akkordeon.
3: Also bist du ein richtiger Jodeltyp.
0: Ich bin ein absoluter Jodeltyp und ich liebe das Akkordeon.
3: Ja.
0: Und wenn ich dann Akkordeon spielen könnte, dann dazu noch jodeln, also quasi mit den Händen jodeln und mit dem Mund jodeln. Das wäre mein Lebenstraum.
3: Ein Doppeljodler.
0: Ein Doppeljodler. Dann könnte ich mit mir selbst zweistimmig jodeln. Ja, aber damit sind wir jetzt wirklich am Ende der Sendung angejodelt.
3: Jackie.
0: Genau. Jackie, bitte jodel uns was vor.
4: Oh, ich glaube, mein Akku ist leer. Ich muss mich noch aufladen.
0: Das war doch schon mal ein Anfang.
3: Ja, süß. Klang auf jeden Fall silbig.
0: Silbig, genau, war sehr silbig. Damit sind wir am Ende, wirklich. Liebe Marlene, es hat mir ganz viel Spaß gemacht.
3: Ja, mir auch.
0: Ja, und euch allen vielen Dank fürs Zuhören. Und weil Jodeln ja international ist, wie wir heute gelernt haben, sage ich mal Servus und Goodbye und Hasta luego und Au revoir. Und ich glaube, ich kann mich gar nicht in allen Sprachen verabschieden, in denen gejodelt wird.
3: Wir jodeln einfach gemeinsam die Sendung aus, okay?
0: Das ist gut.
3: Tschüss. Tschüss.
0: Was meinst du? Versuchen wir es jetzt mal mit Holleri, du dödel die.
3: Holleri, du dödel da heißt das.
0: Ach so, nee, du, oder? Du dödel die, du?
3: Hä, wie ich?
0: Nee, also halt, Holleri, du dödel du.

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1: Hi, hier ist Christian und das Ratespiel ist live aus dem Mausstudio Nummer 1 in Köln. 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Das ist richtig hochwertig und das könnte euch gehören, wenn ihr hier gleich richtige Antworten liefert. Wir spielen heute zusammen und dafür müsst ihr jetzt anrufen. Die kostenlose Mitmachnummer, das ist die 0800 220 5555. Probiert das schnell mal, ob ihr durchkommt. Wenn nicht, dann ist das nicht schlimm, ne? Probiert es einfach ruhig nochmal. Manchmal sind die Leitungen verstopft, also nochmal probieren. Und ich würde sagen, die Chancen stehen heute gut, weil vielleicht wissen noch gar nicht so viele, dass wir jetzt immer freitags um 17 Uhr senden. Also das könnte euer Glückstag heute werden für ein eigenes Mausmikroskop. Ruft an und macht bei unseren Spielen mit.
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1: Ich drücke euch die Daumen und hier heute auch vertreten unsere Mausklasse aus Brühl.
2: Hallo, wir sind die Kinder der 4a
3: von der Astrid-Lindgren-Schule
4: in Brühl. Brühl ist eine kleine Stadt.
2: Man kann hier überall hinkommen, durch Schleichwege und sowas, als Kind.
4: Hier gibt es das Phantasialand und die Brühler Schlösser.
3: Ich finde es toll, dass wir so eine große Sporthalle haben.
5: Ich finde es so gut, dass wir einen großen Schulhof haben.
6: Ich finde es toll, dass die Schule so bunt ist und dass wir viele Spielzeuge haben.
7: Ich finde es toll, dass wir 2 Schulhunde haben.
8: Ich finde es toll, dass wir zum Teil mehr an Waldgrenzen als in der Stadt.
9: Ich mag es, dass wir hier so viele Projekte machen, Projektwoche oder Sportfest.
10: Ich finde es toll, dass hier so viele nette Lehrer sind.
11: Ich finde es toll, dass unser Klassenlehrer das alles organisiert hat.
12: Ich fand es toll, dass Herr Riese die Idee hatte für die Mausklasse.
13: Wir wünschen euch mit der Mausklasse aus Brühl
14: ganz viel Spaß!
1: Ja, vielen lieben Dank für die Organisation. Ohne den Lehrer wären nämlich hier auch nicht Anni, Romy und Cyrin im Studio. Die Abgesandten von der Schule in Brühl, von der Astrid-Lindgren-Schule, die hier heute Rätselrunden spielen werden. 3 Stück an der Zahl. Ich bin sehr, sehr gespannt. Anni, war das bisher eine gute Woche? Was habt ihr so gemacht?
15: Ja, es war gut. Wir haben ziemlich viel zum Radio gelernt und auch über Internet-Hacker und sowas.
1: Romy, jetzt habt ihr ja in der Woche auch selber Rätsel gemacht, teilweise. Ne? Heute müsst ihr selber Rätsel lösen. Kommt da jetzt vielleicht so eine Einsicht, so, oh, als wir damals die Rätsel gemacht haben, wir haben die voll schwer gemacht, hätten wir vielleicht doch nicht?
16: Nee, eigentlich waren die gar nicht so schwer.
1: Ja, also das sind auf jeden Fall coole Aufgaben, ne, die zu machen, diese Rätsel. Was hast du da gemacht beim Rätsel, Cyrin?
17: Wir haben verschiedene Rätsel gelöst.
1: Und ihr werdet heute solche Rätsel auch lösen können. Wir spielen 2 Runden mit euch zu Hause. 0800 220 5555, das ist die kostenlose Mitmachnummer. Es geht um ein wunderbares Mausmikroskop, das euch gehören könnte, mit ein bisschen Glück.

0: Und wir haben jetzt in der Musik nicht gebetet, dass der erste Punkt gleich von den Kindern aus Brühl hier erspielt wird. Aber es geht um Religion, weil wir waren in der Woche davor am St. Anna-Gymnasium in Wuppertal bei der 5C. Und das ist ein erzbischöfliches Gymnasium. Das heißt, Religion spielt da generell eine große Rolle. Und das wird auch gleich euer erstes Rätsel sein, Anni, Romy und Cyrin. 5 große Weltreligionen haben wir. Wir haben eben mal versucht, die alle zusammenzukriegen. Könnt ihr euch noch erinnern? Welche Weltreligionen fallen uns ein?
1: Christen, Judentum, Islamtum, Buddhismus.
0: Ja, und dann in Indien zum Beispiel gibt es auch noch Hinduismus. Dann haben wir jetzt mal alle 5 zusammen. Jetzt haben die Kinder aus Wuppertal für euch, ich würde mal sagen, das große Weltreligionenrätsel. Die werden euch eine Religion beschreiben. Wir hören alle genau zu. Und ihr müsst rausfinden, welche gemeint ist.
2: Hallo, wir sind die 5C am St. Anna-Gymnasium in Wuppertal. Wir waren vor euch im Mausklasse. Da haben wir uns für euch Rätsel ausgedacht.
3: Viel Glück!
4: Hallo, wir sind
5: Fritzi,
6: Phil,
7: Lorenzo,
8: Sophia,
9: Tihan,
10: Lukas,
11: Carlotta,
12: Emilia,
13: Maritschka
4: und ich bin Gabriel. Ratet mal, welche Weltreligion wir sind.
14: Ich bin die größte der Weltreligion.
15: Ich gehöre zu den ältesten Weltreligionen.
16: Bei mir denken viele an einen besonderen Sohn.
17: Dieser Sohn hat Superkräfte.
18: Bei mir gibt es das meistverkaufte Buch der Welt.
19: Für uns gibt es nur einen Gott.
20: Wir haben ein wichtiges Symbol.
21: Das kann man mit 2 Strichen zeichnen.
22: Zu uns sind nicht immer alle freiwillig gekommen.
4: Bei uns gibt es 10 Regeln.
23: Ein Teil von uns hat ein Oberhaupt.
24: Dieses Oberhaupt ist normalerweise ein Mann.
25: Um welche Weltreligion geht es?
0: Cyrin, du deutest mit den Händen an, dass irgendwas in deinem Kopf vorgeht. Was?
1: Christ.
0: Okay, du würdest sagen Christentum. Was würden die anderen sagen, Romy? Nicht viel. Warum ist es bei dir so, Cyrin? Warum bist du auf Christentum gekommen?
1: Weil das mit 2 Strichen kann man ein Kreuz zeichnen.
0: Ah, okay, das war wirklich gut um die Ecke gedacht, ne? Dann hatten wir diese 10 Regeln. Vielleicht noch das war irgendein Hinweis. Anni?
13: Die haben von einem Sohn gesprochen, der Superkräfte hat.
0: Ja, wer könnte das sein?
13: Jesus.
0: Okay, ja, also für mich wird es auf jeden Fall Sinn ergeben. Mal gucken, ob das auch für die Rätselrunde Sinn ergeben würde.
19: Die richtige Antwort ist...
3: Das Christentum!
0: Ja, es war das Christentum. Und damit geht der erste Punkt direkt nach Brühl. Der erste Punkt auf dem Weg zu einem großen Hörspiel-, Spiele- und Bücherpaket für die ganze Bibliothek, für alle, die in Brühl auf die Astrid-Lindgren-Schule gehen. Ha, da bin ich schon mal froh. Guter Einstieg von euch drei, Anni, Romy und Cyrin. Und ihr zu Hause könnt in der nächsten Runde mitspielen. Ruft an 0800 220-5555. Es geht heute um ein wunderbares Mausmikroskop.
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0: Ihr hört die Maus mit einer Rätselsendung heute von 17 bis 18 Uhr. Könnt ihr miträtseln? Auch anrufen bitte 0800 220 5555. Anrufen kostet nichts. Vielmehr noch habt ihr die Chance auf ein schönes Geschenk, nämlich ein schönes Maus-Mikroskop, das euch gehören könnte. Und das könnte auch Cosma gehören, 6 Jahre alt aus Bedburg-Hau. Hi Cosma. Bist du da und hörst mich? Jetzt vielleicht. Hi Cosma, bist du da?
1: Ja.
0: Ja, perfekt, das ist sehr schön. Ich möchte mit dir gerne ein Spiel spielen, das heißt Quatschnachrichten. Die Kinder aus Brühl, die haben 2 Nachrichten für dich aufgenommen. Beide klingen ehrlich gesagt total verrückt, aber die eine haben wir uns wirklich ausgedacht. Die andere ist sogar wahr, aber eine ist wirklich falsch und du musst, nachdem wir diese Quatschnachrichten gehört haben, rausfinden, welches die falsche war. Kriegen wir das gemeinsam hin?
1: Ja.
0: Also du bist gerade unterwegs in einem Auto?
1: Ja.
0: Ja, dann machst du dir bequem. Bist du auf der Rückbank oder vorne rechts?
1: Ich sitze vorne.
0: Ja, perfekt. Hast ja gute Aussicht noch, aber also hör genau zu. Also am besten nicht über das Radio im Auto, sondern das, was du jetzt übers Telefon hörst. Und dann hören wir jetzt mal Nachricht Nummer 1 für dich.
2: Hallo, ich bin Thilo und ich heiße Hassi. In Mülheim wurde vor kurzem das weiße Kaninchen Hoppe vermisst. Seine Besitzerin Julia hat sich große Sorgen gemacht. Dann bekam die Feuerwehr einen Notruf, in dem gesagt wurde, dass ein weißes Kaninchen hilflos ganz weit oben in einem Baum sitzt. Die Feuerwehr kam natürlich sofort und hat das Kaninchen gerettet.
3: Es hat ein großes Glück für Hoppel, dass ihn jemand im hohen Baum bemerkt hat. Den Kaninchen maulen nicht wie Katzen und bellen nicht wie Hunden, sondern hocken sich still hin und machen nichts auf sich aufmerksam. Kaninchen, die sich in Baumkorn verstecken, kann man nur schwer entdecken.
0: Also Cosma, da war ein Kaninchen offenbar wohl im Baum und musste gerettet werden. Was hast du da für ein Gefühl?
1: Ich glaube, das war ich.
0: Okay, also wir haben ja 2 Nachrichten insgesamt, ne? Also da hast du ein gutes Gefühl. Kaninchen im Baum, meinst du, die können gut klettern?
1: Nö.
0: Nicht so. Okay, ja, vielleicht ist auch deswegen stecken geblieben, aber wie meinst du, ist es da hochgekommen?
1: Ich glaube, das konnte so gut hoppeln und dann ist es auf einen Ast gehoppelt und dann kommt es nicht mehr runter.
0: Okay, also ist auf jeden Fall schon mal eine mögliche Geschichte. Wir hören mal in Nachricht Nummer 2 rein und überlegen auch da, ist das vielleicht wahr oder ist das die wir uns ausgedacht haben? Hier ist deine Nachricht Nummer 2.
4: Hallo, ich bin Jona und ich heiße Vincent. In einem Krankenhaus in Bielefeld startet vor kurzem eine ganz besondere Weltrekordsversuch im Reanimieren, also im Wiederbeleben. Eine ganze Woche lang ohne Pause soll insgesamt 168 Stunden am Stück an einer Puppe die Herzdrucksmassage durchgeführt werden.
5: Diese Herzdrucksmassage sorgt dafür, dass das Blut im Körper weiterfließt, wenn das Herz aufhört zu schlagen. Dafür muss man in einen bestimmten Rhythmus auf die Brust des Kranken drücken, damit das Blut weitergepumpt wird, bis der Rettungswagen kommt. Ein super sinnvoller Weltrekordsversuch.
0: So, Cosma, jetzt haben wir einmal ein Kaninchen im Baum, das zwar nicht so gut klettern kann, aber da trotzdem irgendwie wohl in den Baum reingekommen sein könnte. Oder ein Herzdruckmassagen-Weltrekordversuch. Was hast du bei der Meldung so im Sinn? Könnte das sein oder ist das die Quatschnachricht?
1: Ich glaube, das ist die Quatschnachricht.
0: Ah, okay. Weil?
1: Weil man kann doch nicht einen Weltrekord nur deswegen kriegen.
0: Ja, die Idee dahinter, so wie ich das verstanden habe, war zumindest, dass man so ein bisschen Werbung dafür macht, ne? Dass Leute lernen, wie das Ganze funktioniert und dann haben die sich alle getroffen und gesagt, ah, wir machen jetzt das ganz lange am Stück, damit jeder mitbekommt, hey, so geht das, weil im Ernstfall kann man das gut gebrauchen.
1: Ich glaube, Tobias, ich glaube jetzt, dass es die richtige ist.
0: Okay, Herzdruckmassage könnte richtig sein und Kaninchen, die quatschige. Ich habe ja gesagt, ne, beide klingen total verrückt. Ne? Also wo kriegt man schon mal einen Herzdruckmassagen-Weltrekordversuch mit und wo hat man schon mal ein Kaninchen im Baum gesehen? Aber na, weißt du, welches Geräusch ein Kaninchen machen könnte, wenn es in einem Baum hängt?
1: Keine Ahnung.
0: Ja, siehst du, ne? Ist ein bisschen schwierig.
2: Die falsche Meldung ist. Die Geschichte über den Kaninchenhoppel im Baum.
0: Und damit hast du zum Glück recht, liebe Cosma. Oh, toll, dass du nochmal umgeschwenkt bist. Also wie gesagt, beide klingen total verrückt, ne? Beide Meldungen. Aber das mit der Herzdruckmassage, das stimmt. Da haben die wirklich ein bisschen Werbung dafür gemacht, dass das jeder lernen sollte. Und das mit dem Kaninchen, auch wenn es, süß wäre, wenn es gerettet wird, ne? Aber das hat so nicht stattgefunden. Ich glaube, Kaninchen können wirklich nicht so hoch klettern, dass das funktionieren könnte. Und deshalb, liebe Cosma, geht ein schönes Maus-Teleskop zu dir nach Bedburg. Schicken wir dir zu.
1: Ich hab gewonnen!
0: Ja, eben, sehr schön. Wir freuen uns mit dir und bringen das Paket ganz schnell auf den Weg. Danke dir, komm noch gemütlich und vor allem sicher ans Ziel. Euch noch eine gute Fahrt und danke dir fürs Mitmachen.

0: Let's go! Eine Runde spielen wir noch mit euch zu Hause, wenn ihr anruft unter der 0800 220 5555. Jetzt ist aber gerade die Leitung belegt durch Annabelle. Annabelle aus Brühl, eben von unserer Mausklasse von der Astrid-Lindgren-Schule. Hi Annabelle.
1: Hallo.
0: Du bist da, um zu verkünden, was wir gleich für ein Lied hören werden. Für was habt ihr euch entschieden?
1: Einmal um die Welt von Crow.
0: Oh, das ist sehr, sehr schön. Da sind ja sehr viele Länder, ich glaube 174 Länder, ne? Vielleicht so viel. In welchen Ländern warst du schon mal, Annabelle?
1: Holland.
0: In Holland. Was hast du da gemacht? Was kann man in Holland sehr gut machen? Ich hätte was.
1: Ich bin sehr viel geschwommen.
0: Ah, okay, war warm genug? Bist du da im Meer geschwommen?
1: Ja, auch.
0: Oh, das ist gut. Weißt du, was man da auch sehr gut machen kann? Pommes essen. Hast du in Holland auch Pommes gegessen?
1: Natürlich.
0: Ja, die haben voll leckere Pommes, ne? Was ist da deine Lieblingssoße? Ganz wichtige Frage. Was kommt bei dir immer drauf bei den Pommes?
1: Wenn Soße, dann Ketchup.
0: Okay, Ketchup. Ich mag es total gern mit Mayo und Erdnusssoße. Gibt es da nämlich auch so eine Erdnussbuttersoße. Voll gut. Also wenn du das nächste Mal da bist, kannst du mit Empfehlung von mir das gerne mal probieren. Dann nehme ich wiederum mit Ketchup. Dann tauschen wir einmal durch, ne? Mhm. Jetzt kommt aber dein Song gleich. Gibt es irgendein Traumreiseziel auf dieser einmal um die Welt Sache, wenn wir uns da vorstellen, ein Land, eine Stadt, was du gerne mal bereisen möchtest?
1: England.
0: Ah, was würdest du in England machen? Wo geht's dann dahin?
1: Nach London.
0: Mhm. Oder kann man viel vielleicht angucken?
1: Vielleicht zum Big Ben.
0: Ah, okay. Einmal Ding Dong hören. Dann gibt's da noch tolle Museen. Es gibt die Themse, ne? Da kann man mit einem Bötchen rumfahren. Das Wachsfigurenkabinett, vielleicht sowas.
1: Ja.
0: Ja. Muss man voll lang anstehen, ne? Vielleicht auch nicht. Da muss man vielleicht nicht hin. Dann wander er durch Köln. Würdest du dich trauen, da mit diesem London Eye zu fahren? Das ist ja dieses riesengroße Riesenrad, wo man eine tolle Sicht hat, aber es geht auch nach sehr weit oben. Wie ist da bei dir?
1: Ja.
0: Ja, würdest du machen. Okay, das hört sich irgendwie arschcool an. Als würdest du keine Höhenangst haben.
1: Ja.
0: Sehr gut. Dann hast du hoffentlich auch keine Angst, den Songtitel anzusagen, den wir jetzt hören. Du kriegst ein bisschen Zeit, das fängt dann gleich an, dieses Lied. Und dann darfst du sagen, wie es heißt und wer das singt und dann kommt das. Okay, bist du bereit? Dann zähle ich ein, 3, 2, 1. Du bist dran, Annabelle.
1: Einmal um die Welt von Crow. Ja.

Ihr hört die Maus und ihr hört das Maus-Ratespiel. Ich bin hier mit unserer Mausklasse, mit Anni, Romy und Cyrin, die für die Astrid-Lindgren-Schule spielen. In Brühl waren wir ja diese Woche unterwegs. Es geht um ein Hörspiel, Spiele und Bücherpaket, um ein großes. Und jetzt kommt die Premiere des großen Spiels WIMNLS. Das Wasser im Mund nicht lachen spielen. Anni, Romy und Cyrin, ihr habt jeweils eine Flasche Wasser vor euch. Ziel wird es gleich sein. Ihr nehmt einen Schluck Wasser und behaltet das im Mund. Und das wird auch das Ziel für die nächsten 3 Minuten zu sein, weil ich werde versuchen, euch zum Lachen zu bringen. Ich habe 3 Minuten Zeit. Das Wasser muss in euch drin bleiben. Und wenn ich es in den 3 Minuten nicht schaffe, euch zum Lachen zu bringen, wenn alles Wasser noch bei euch im Mund ist, dann geht der Punkt an euch. Wenn alle 3 Wasser ausgeprustet haben, weil ich so tolle Witze erzählt habe, dann geht der Punkt an mich. Seid ihr bereit? Ja, ja. Dann nehmt jetzt, ihr 3, euren Schluck Wasser. Ich würde sagen, die 3 Minuten mit den teilweise auch schlechten Witzen beginnen jetzt. Polizist sagt, Ihr Rücklicht ist kaputt, das kostet 150 Euro, sagt der Autofahrer. Ah gut, reparieren Sie es gleich, die Werkstatt bei mir verlangt nämlich 400 Euro. Okay, hier ist nichts passiert. So, alles Wasser noch drin. Wie heißt ein Reh mit Vornamen? Kartoffelpü. Reh. Dann, so, okay. Wie heißt Sonnenuntergang auf Finnisch? Helsinki. Oh, nicht okay. Ich glaube, Cyrin hat ein bisschen gezuckt. Fast. Wo wohnt eine Katze am liebsten? Im Mietshaus. Oh, nichts passiert. Okay. Welches sind wohl die teuersten Tomaten? Die Geldau-Tomaten. Oh, jetzt hat Anni ein bisschen gezuckt, aber ist noch alles Wasser drin. Was ist ein Keks unter einem Baum? Ein schattiges Plätzchen. 6-7? Da musste Romy jetzt fast. Fast ist drin geblieben. Ja. Nochmal. 1, 2, 3, 4, 5. 6-7. 8, 9, 10. Nee. Alles da, okay. Was sagt ein Krokodil, das einen Clown gefressen hat? Schmeckt irgendwie komisch. Ah, hier, Telefon. Ah, Telefon. Ah, da ruft ein DJ an. Ein DJ. Ah, komisch. Hat aufgelegt. Der DJ. Immer noch niemand gelacht. Sind meine Witze denn so schlecht? Treffen sich 2 Kühe. Moment, hier so. Kühe. Sagt die eine. Muh. Sagt die andere. Oh, das wollte ich auch gerade sagen. Sie grinsen, aber sie lachen nicht. Vielleicht hilft das so ein bisschen. Der war feucht. Romy hält ihre Hand vor den Mund. Aber ist die Hand nass? Das geht, sie ist ein bisschen nass. Okay, also Romy hat so einen halben Punkt schon mal Abstand. Was liegt am Strand und redet undeutlich? Ein Nuschel. Okay. Noch hat, ob ihr das Wasser überhaupt noch im Mund hat, das weiß ich auch nicht. Warum steht der Eiffelturm in Paris? Weil er nicht sitzen kann. Okay, vielleicht hilft das hier. Funktioniert auch nicht. Okay. Ich habe hier ein kleines Video von einem, es gibt einen Weltrekord im Rülpsen und der dauert 18 Sekunden. Das ist der Weltrekord Rülpser.

Okay, also Serin hat gerade ihr Wasser fast verloren. Okay, ey, aber das heißt, der Punkt geht an euch, weil ihr habt zwar schön, wunderbar gegrinst, aber ihr habt nicht gelacht. Das heißt, dieser zweite Punkt, der ist für euch. Herzlichen Glückwunsch!

0: Ihr hört das Maus-Rätselspiel live. Wir haben 17.36 Uhr und die Viertklässler von der Astrid-Lindgren-Schule in Brühl, die waren in dieser Woche als Mausklasse mit Insa zusammen auf Entdeckertour. Und da sind sie, vielleicht habt ihr das auch schon gehört, zusammen in den Kletterwald. In so einem Kletterwald, da geht man aber nicht einfach so rein, sondern ja, es bedarf schon einiger Vorbereitung. Es wird erstmal erklärt, wie man sicher im Kletterwald unterwegs ist. Und Ausrüstung gibt es dann natürlich auch noch. Und ihr zu Hause, passt gut auf, um welche Ausrüstung es geht. Das wird gleich eure Rätselfrage.
1: Mausklasse, seid ihr bereit?
2: Ja!
1: Dann geht's los.
3: Es fühlt sich ganz aufgeregt an und es fühlt sich auch schön an. Das ist halt so eine schöne Aufregung. Jetzt bin ich hier bei einem ersten Element. Es ist wackelig, aber es macht Spaß. Das Netz ist auf jeden Fall ziemlich wackelig. Dann bin ich gleich an der nächsten Station. Also es geht immer so weiter. Man macht eine Station, dann kommt hier die Platte, wo man den Karabiner raushaken muss. Und hier muss ich jetzt über ein ganz dünnes Stahlseil balancieren. Und dann bin ich jetzt hier so in einem Krabben-Element. Was ganz cool ist, weil man hier durch so einen durchsichtigen Tunnel krabbeln muss. Ah, jetzt bin ich wieder auf der Plattform. So, dann bin ich jetzt mit dem Parcours fertig. Und es ist cool. So, jetzt komme ich runter. Und dann kann ich wieder loslegen. Jetzt kommt der nächste Parcours. Also ich würde gerne danach da hinten gehen, weil der sieht spannend aus.
1: Wo seid ihr denn jetzt gerade drüber geklettert?
4: Über eine Hängebrücke. War wackelig.
5: Über ein Netz laufen. Das macht voll Spaß.
1: Wie war's?
3: Also ich kann den Kletterparcours auch nur empfehlen. Es ist sehr, sehr schön hier. Und außerdem, die Elemente sind manchmal schwierig. Also man braucht richtig viel Balance. Und das finde ich halt auch so cool, weil man kann halt seine Balance hier trainieren.
6: Also das war cool. Wenn man zum Beispiel noch nie war, kann man es hier auswählen und dann etwas die Schwierigen nehmen.
7: Ich fand es cool, dass man hier so verschiedene Sachen ausprobieren kann und dass man hier auch sowas wie Rutschen machen kann, wo man sich so draufsetzt und dann runterrutscht. Und dass man dann auch so klettern kann und dass es verschiedene Stufen gibt.
8: Ich fand es cool, weil es gab nicht nur Sachen zum Beispiel zu Balance oder so, sondern man konnte auch sich auf eine Boje oder sowas setzen und damit quasi Seilbahn fahren. Und es war lustig und hat Spaß gemacht.
9: Wenn man Angst hat, Seilrutsche zu rutschen, dann soll man an sich glauben und stark sein.
10: Weitermachen.
11: Wenn es nicht so gut klappt, einfach ausprobieren.
12: Den Mut zu beweisen.
13: Und wenn man sich nicht traut, dann weiß man ja auch gar nicht, ob das schlimm ist. Man muss es ja nicht nochmal machen, wenn es schlimm ist.
14: Wenn ein Kind Angst hat, drückt man ihr immer die Daumen, dass man es schafft.
7: Wer jetzt zuhört, der kann ja mal hierher kommen. Das ist hier sehr schön.
15: Danke, dass wir hier sein durften und wir mal eine Parcours ausprobieren durften.
7: Ich fand es nett von ihm, dass er uns Zeit geschenkt hat. Danke, dass du uns Mut gemacht hast, falls wir bei irgendeiner Sache Angst hatten.
16: Ein sehr guter Kletterpark.
3: Danke, dass du uns das hier ermöglicht hast. Ich finde den Kletterparcours auch richtig cool.
2: Danke, Joel!
0: Wir sagen auch danke, Joel. Und ich habe gleich eine Frage zu der Ausrüstung der Kinder. Was jeder da tragen musste. Wenn ihr sagt, ja, ich habe da gut zugehört, das könnte ich wissen, dann ruft jetzt an, das ist die 0800 220 5555. Ich habe noch ein Mausmikroskop hier für euch und die genaue Frage erzähle ich euch dann.

0: Ihr hört das Maus-Ratespiel und der Jakob hat angerufen, 11 Jahre aus Köln. Hi Jakob.
1: Hallo.
0: Wie sieht's bei dir aus mit so einem Kletterwald? Wäre das was für dich?
1: Ich war da schon öfters in verschiedenen Kletterwäldern.
0: Was hast du da alles gemacht? Wir haben ja vorhin gehört, die waren so in der Bambini-Höhe, also so bei 2 Metern. Wie hoch warst du so?
1: Auch schon 8 Meter.
0: Boah, bei 8 Meter, da passiert aber schon was in einem, oder? Wie war das?
1: Aufregend, auf jeden Fall.
0: So, ab wann wird es einem so ein bisschen mulmig zum

0: Und der schon mehrfach im Kletterwald war, wahrscheinlich viel zu einfach ist, aber ich gönne dir ja auch ein Mausmikrofon. Was hatten die auf dem Kopf?
1: Ein Helm.
0: Hatten die wohl einen Helm auf dem Kopf?
2: Hier einmal für euch die Helme.
3: Helm, oh Helme.
0: Und natürlich ja! Du bekommst ein Mausmikroskop.
1: Super.
0: Gut, dass du aus Köln anrufst, dann ist das wahrscheinlich noch schneller bei dir. Das ist ja um die Ecke, das Mausstudio ist ja auch hier in Köln.
1: Ja, ich weiß.
0: Perfekt. Wir beeilen uns, dass das ganz schnell bei dir ist und dann wünsche ich dir viel Spaß beim Untersuchen. Was würdest du gerne da reinlegen in das Mausmikroskop?
1: Was meinen Sie mit reinlegen?
0: Also man kann ja damit so kleine Sachen ganz groß sehen. Also meinetwegen so eine Blüte oder so.
1: Ach so, stimmt. Vielleicht erstmal ein Blatt, dann ein Haar von mir und so.
0: Ja, Blatt ist cool. Ein Haar ist nämlich auch schön, ne? Man sieht da so die Strukturen, wenn man das im Mikroskop ganz viel vergrößert sieht. Was ich auch noch gelesen habe, das als Tipp vielleicht so ein bisschen Salz oder ein bisschen Zucker.
1: Okay.
0: Das hat so Kristallformen. Das muss auch ganz, ganz toll im Mikroskop aussehen. Also das habe ich vorhin noch als Tipp da gelesen. Kannst du dir merken und natürlich dann auch ausprobieren, weil du das hier abgestaubt hast. Vielen Dank, lieber Jakob, und Grüße rüber einmal von Köln nach Köln. Tschüss.

0: Ja, Endstand 1:1 hatten wir ja gestern bei Klopps Deutschland Team Fußball Nations League der Männer gegen die Niederlande auch 1:1. Ihr hört das Rätselspiel mit einer sehr erfolgreichen Astrid Lindgren Schule aus Brühl mit Ani, Romy und Cyrin, die hier zwei von bisher zwei Runden erfolgreich absolviert haben. Aber ich sage mal die ganze Zeit Anni, Romy und Cyrin. Dabei ist noch jemand Drittes mit dabei. Wen habt ihr denn da?
1: Das ist Blacky, unser Klassentier, ein Panther.
0: Was macht Blacky?
2: Also er bringt, also am Wochenende darf jedes Kind ihn einmal mit nach Hause nehmen und

0: Dann dürfen die Kinder Fotos machen mit Blacky und dann dürfen die Erwachsenen das dann dem Lehrer schicken.
1: Ich würde sagen, dann hat Blacky wahrscheinlich schon ziemlich viel erlebt, oder? Wo war Blacky schon überall? Was waren die krassesten Fotos, die ihr mit ihm schon mal gemacht habt?
2: Auf einer Mutter-Kind-Kur. Auch da, wo es sehr kalt ist, da... Der Blacky war quasi fast überall.
1: Ja, total cool. Aber auch schön, dass er bei einer Mutter-Kind-Kur mit dabei war, ne? Weil dann konnte er wahrscheinlich auch so ein bisschen Trost spenden. Ihr wart bei der ersten Runde schon sehr gut mit den Weltreligionen. Und da gehen wir jetzt wieder zurück. Wir haben ja das Rätsel aus Wuppertal geerbt, ne? Die haben uns ja eine harte Nuss mit auf den Weg gegeben. Also die werden jetzt noch weiter für uns Weltreligion beschreiben. Und jetzt ist wieder eine dran. Christentum hatten wir schon, also gibt's eigentlich nur noch vier, die wir hier lösen müssten.
3: Hallo, wir sind
4: Dadia,
5: Isabel,
6: Frieda,
7: Heinrich,
8: Samuel,
9: Kian,
10: Paul,
11: Marcella,
12: Jan,
13: Fritz
14: und ich bin Emilia.
15: Jetzt geht's um eine der großen Weltreligionen. Schaut mal, ob ihr sie herausfindet.
16: Wir haben ein Fest. Es beginnt mit dem Buchstabe P.
17: Karl und Emma Rosenthal wurden von jemandem, der unsere Religion kaputt machen wollte, ermordet.
18: Unser Symbol entsteht aus zwei Dreiecken.
19: Viele Leute aus unserer Religion leben in den USA.
20: Etwas von uns steht auch im alten Teil der Bibel.
21: In unserem Gebethaus haben wir eine Art Haube auf.
22: Jesus hat etwas mit unserer Religion zu tun.
23: Bei uns lebt man streng nach Vorschriften. Aber manchmal werden andere altmodische Vorschriften auch verändert.
24: Unser Buch heißt übersetzt Weisung.
25: Statt Weihnachten feiern wir das Lichterfest.
26: Beim Beten haben wir die Hände auf dem Schoß.
27: Welche Religion sind wir?
1: So, was habt ihr da für eine Ahnung? Ihr tauscht euch die ganze Zeit schon aus, Serin. Was war so der Inhalt eurer Gespräche?
2: Also, es war halt unterschiedlich. Wir haben erstmal so gedacht und dann so gedacht.
1: So, in welche Richtung geht's, Romy? Kannst auch erstmal vermuten, musst du ihn noch nicht festlegen?
0: Islam.
1: Du würdest Islam sagen, was würde Anni sagen?
28: Auch Islamtum.
1: Warum?
28: Weil ich schon mal bei Checker Tobi einen Film geguckt habe, dass sie in der Kirche so Hauben auf dem Kopf tragen oder sowas und ziemlich streng leben.
1: Ist das eine Sache, die wir einloggen wollen, Islam? Oder fällt euch noch was anderes ein?
29: Teambesprechung.
1: Teambesprechung, ja, besprecht mal laut.
2: Was würdet ihr schätzen?
0: Islam.
28: Ja,
1: Islam. Ja, wenn drei Leute Islam sagen, gucken wir mal, dann ist das jetzt eingeloggt. Was ist es? Nein, es wäre das Judentum gewesen. Wir haben da einen Namen gehört, Rosenthal zum Beispiel, dramatische Geschichte. Und das ist ein typisch jüdischer Name. Das war so ein kleiner Hinweis. Und na, es ist knapp daneben, Islam. Also nur zwei bisher von den drei Punkten, aber ihr werdet trotzdem gleich fürstlich entlohnt, glaubt mir.

0: So, wir gehen ja mal raus, Bruno Mars, sorry, aber wir müssen noch Witze erzählen. Nachdem ich vorhin alles so gebombt habe, dass hier irgendwie keiner von den dreien hier von der Anni, Romy und Serin gelacht haben, das war ja auch ihre Aufgabe, ne? Die durften nicht lachen, sonst hätten ihr sie ihren Punkt verloren. Aber jetzt darf ich noch einen erzählen, nämlich, wie verabschieden sich zwei Hunde an einem Freitag? Die sagen, schönes Knochenende. Jetzt haben zwei gelacht, ja. Also es hat deutlich besser funktioniert als vorhin, aber das war ja jetzt auch nicht eure Aufgabe. Ihr merkt, wenn ihr hier im Studio seid oder wenn wir mit der Mausklasse bei euch sind und ihr dann zur Mausklasse werdet, ihr könnt Spaß haben. Deswegen grüßen wir schon mal in die nächste Woche.
1: Das war's von uns von der Pantherklasse aus Brühl. Mausklasse ist cool, weil wir es im Radio aufnehmen können und dass es die ganze Welt hört.
2: Das macht Spaß und man hat auch weniger Unterricht und man kann auch mal etwas sagen in den Radio.
3: Mir hat alles gut gefallen.
4: Ich fand's gut, dass wir in den Kletterwald durften und umsonst klettern durften.
5: Ich fand es super, dass wir mit dem Mikrofon Aufnahmen gemacht haben, weil wir es sonst nie machen.
6: Ich find's gut, dass wir überhaupt die Mausklasse sein durften und Spaß im Radio hatten.
7: Nächste Woche geht es weiter. Da sind die Kinder der KGS Lope dran. Das ist in Engelskirchen.
8: Wir wünschen euch eine total coole Woche
9: und dass ihr so viel Spaß habt wie wir.
10: Tschüss!
0: Tschüss, vielen Dank. Anni, Romy, Serin, würdet ihr sagen, das macht Spaß und ihr würdet wiederkommen?
11: Ja, es macht auf jeden Fall Spaß und wenn ich nochmal die Chance habe, das zu machen, dann würde ich das auf jeden Fall nochmal machen.
12: Also es ist auch ein großes Glück, hier hinzugehen, weil man hat nicht jeden Tag so die Chance, hier zu sitzen und ein paar Rätsel zu beantworten.
13: Ich finde es geil, dass wir die Chance haben und von der 25 Kindern, dass wir ausgewählt wurden.
0: Ihr habt das ja auch ganz, ganz toll gemacht. 2 von 3 Punkten bekommen. Das heißt, ein großes Hörspiel-, Spiele- und Bücherpaket geht nach Brühl in die Bücherei. Da können das alle ausleihen und ihr könnt untereinander tauschen. Also ganz, ganz viele Sachen sind da für euch jetzt unterwegs nach Brühl. Und wir sagen auch nochmal Danke. Vielen Dank an die Astrid-Lindgren-Schule in Brühl. Ihr wart eine wunderbare, tolle Mausklasse. Bis irgendwann mal wieder. Tschüss, euer Christian.
14: Bei uns geht hier gleich eine rote Lampe an und auf dem Schild, das dann rot leuchtet, da steht Achtung, Sendung. Jawohl, das ist immer ein aufregender Moment für uns hier im Mausstudio und für alle Leute vorm Studio heißt das, pst, leise, wir sind auf Sendung.
15: Die Maus zum Hören. Lach- und Sachgeschichten. Heute
16: mit peinlichen Gefühlen beim Verliebtsein, Sonnencreme und wie sie funktioniert, dem Lampenfieber und seinem Namen und natürlich mit der Maus und dem Elefanten. Heid mit Oh, Agne McPhiel, wenn man verliebt ist, Sonnencreme und wie dir funktioniert, Lampenfieber und warum das so heißt und natürlich mit der Maus und einem Elefanten. Das war Schwäbisch.
14: Hallo zusammen und herzlich willkommen zu einer neuen Folge der Maus zum Hören. Ich bin Nina, ja, und wir sehen heute rot. Na, weil wir doch heute ganz viel rot dabei haben, Elefant. Rote Ohren vor Verliebtheit, ein rotes Gesicht vor Aufregung, vor einem Auftritt oder so. Rot auf der Haut wegen zu viel Sonne. Ja, Sonnenbrand ist echt fies. Hattet ihr auch schon mal einen?
17: Ein Sonnenbrand ist rot, manche Sonnenbrände sind quietschrot. Ich habe mal einen gesehen, der war am Strand, der hatte einen quietschroten Rücken, weil er verbrannt war. Ich habe nie einen Sonnenbrand, weil ich mich immer sehr, sehr gut eincreme.
18: Ich hatte schon mal einen kleinen Sonnenbrand, aber der war wirklich nur ein bisschen klein. Und meine Schwester hatte auch schon mal einen richtig starken Nacken. Die hatte da ein bisschen kürzere Haare, hat sich nicht genug mit den Sonnencreme eingecremt. Und dann ist halt der Sonnenbrand gekommen. Es war sehr stark. Die
12: Sie hat gesagt, das tut weh und sind wir ins Wasser mit der gegangen. Und da hat Fina und ich gesagt, 1, 2, 3 Katzen gerade rückwärts, damit wir uns an das kalte Wasser gewöhnen.
17: Meine Mutter hatte mal im Gesicht einen Sonnenbrand. Heute hat sie sich nämlich auf die Liege gelegt und hatte vergessen, den Sonnenschirm auszuklappen. Und dann plötzlich hat es angefangen, ihr weh zu tun. Dann hat sie das erst gemerkt. Meine Mutter hat sich dann halt so Salbe drauf geschmiert und damit wurde das dann wieder besser. Ich hatte noch nie einen Sonnenbrand, weil ich mich so gut eincreme.
12: Ich mag die Sonnencreme nicht so gern. Ich muss mich heute auch schon eincremen. Dann mache ich das trotzdem, aber dann, wenn ich sie mich eingekippt, dann freue ich mich auch schon ein bisschen, dass ich das dann hinter mir habe. Und dann freue ich mich auch, dass ich keinen Sonnenbrand dann habe.
14: Oh ja, geht mir ganz ähnlich. Zuerst diese nervige, klebrige Eincremerei, aber dann die Freude, dass am Abend nichts Rotes auf der Haut. Sag mal, können wilde Elefanten eigentlich auch einen Sonnenbrand kriegen, Elefant? Weißt du das? Ach Mist, und wie schützen deine Elefantenverwandten sich dann in der Wildnis vor der Sonne? Mit feuchtem Lehm zum Beispiel. Ah, den schleudern die sich dann auf den Rücken, oder was? Ja, na klar, gute Idee. Und Maushörerin Charlotte, die möchte noch wissen, wie das bei Schweinen ist mit Sonnenbrand. Das schauen wir uns gleich auch mal an.

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1: Maushörerin Charlotte hat der Maus eine sehr wichtige und gute Frage auf dem Maus-Anrufbeantworter gestellt. Die hat mit denen hier zu tun. Tja, mit Schweinchen. Und die müssen wir heute in dieser Rotwerde-Folge natürlich unbedingt beantworten. Hört mal hier.
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2: Hallo, ich bin Charlotte und ich frage mich, wieso Schweine einen Sonnenbrand kriegen, weil ich auf dem Bauernhof wohne.
1: Ja, wenn Charlotte auf einem Bauernhof wohnt, dann hat sie das vielleicht sogar schon mal selber mitbekommen, dass Schweine einen Sonnenbrand hatten. Wie gemein für die armen Schweinchen, ne? Unsere Mausreporterin Sandra, die hatte auch sofort Mitleid mit den armen Dingern. Sie braucht nämlich auch die Sonne immer nur anzugucken und zack, hat sie schon Sonnenbrand. Ja, und für die Beantwortung von Charlottes Frage hat sich Sandra mal mitten ins schweinische Getümmel gestürzt.
3: Meistens leben Schweine bei uns ja im Stall. Auf Bauernhöfen haben sie aber oft eine Wiese. Da können sie dann frei rumlaufen und sich bewegen. Im Sommer heißt es dann aber, aufgepasst, Sonnenbrand droht. Wenn nämlich die Sonne den ganzen Tag vom Himmel brennt, wird aus einem rosa Schweinchen schnell ein rotes. Bei den Schweinen ist es ja wie bei uns Menschen. Wer zu lange in der Sonne ist, bekommt einen Sonnenbrand. Bei denen mit heller Haut geht es schneller als bei denen mit dunkler. Denn in heller Haut ist weniger Melanin drin. Das ist der Stoff, der die Haut vor den Sonnenstrahlen schützt. Schweine haben eine helle Haut, die genauso empfindlich ist wie helle Menschenhaut. Und wie wir Menschen auch, haben Schweine ja wenig Haare. Die schützen zum Beispiel Kühe und andere Säugetiere vor Sonnenbrand. Wir Menschen haben den Schweinen gegenüber aber einen großen Vorteil. Wir können uns mit langen Hosen und T-Shirts und einem Käppi vor der Sonne schützen. Oder wir können uns mit Sonnencreme einreiben. Bei einem Schwein geht das alles nicht. Es hat aber einen anderen Trick. Es wälzt sich draußen im Schlamm. Und der Schlamm kühlt nicht nur, sondern trocknet dann auf der Schweinehaut und wird zu einer Dreckschicht. Und die schützt die Haut vor den Sonnenstrahlen. Zumindest ein bisschen. Ansonsten bleibt den Schweinen nur, was wir ja auch machen, wenn die Sonne zu sehr sticht. Unter einem Baum oder woanders in den Schatten gehen. Deshalb sollten Schweinebauern auch immer dafür sorgen, dass sich ihre Tiere auf der Wiese irgendwo unterstellen können. Denn der hellen Haut der Schweine fehlt der Stoff Melanin, der sie vor Sonnenbrand schützen könnte.
1: Also entweder ab in den Schatten oder ab in die Pampe. Schatten ist für uns ja auf jeden Fall auch immer ein guter Sonnenschutz und trotzdem sollten wir, also wir Menschen, uns zusätzlich auch mit Sonnencreme einschmieren. Und wie die funktioniert und wirkt, das hören wir gleich auch noch.

0: Wisst ihr, um was es da gerade ging in diesem Song? Red Red Robin heißt er und darin geht es um ein Rotkehlchen. Ja, passt doch ganz hervorragend heute hier rein. Eben ging es ja schon um Sonnenbrand bei Elefanten und bei Schweinen, aber am Rande auch um den bei uns Menschen. Aber gegen den können wir uns ja prima schützen mit Sonnencreme.
1: Es riecht ziemlich nach Sommer, wenn man das so riecht, dann weiß man direkt, dass es Sonnencreme ist und ist eigentlich immer ein schönes Gefühl.
2: Also ich finde, das riecht irgendwie, als ob man gleich zum Schwimmbad oder so geht.
3: Mich erinnert dieser Geruch direkt an Sommer, so Strand.
4: Sonnencreme. Die gehört zum Sommer wie Flipflops und eine Kugel Eis. Und das ist auch gut so. Sonnencreme ist schließlich dafür da, um uns vor der Sonne zu schützen. Die kann für unsere Haut echt gefährlich werden. Das liegt an der sogenannten UV-Strahlung in der Sonne. Die können wir mit dem bloßen Auge gar nicht sehen, aber die kann ganz schön was anrichten. Sonnenbrand zum Beispiel.
5: Ich hatte einmal, also da ich mich dran erinnern konnte, im Nacken und das hat schon sehr doll wehgetan. Manchmal gebrannt und ja.
6: Und teilweise ist der ganze Rücken dann irgendwie knallrot und irgendwie muss man auch sagen, das sieht nicht gut aus.
7: Also ich hatte einmal ein bisschen an den Backen Sonnenbrand, aber das war im Skiurlaub. Da hat die Sonne auch sehr geschienen.
4: Wer in seinem Leben öfter Sonnenbrand hat, der riskiert im schlimmsten Fall sogar Krankheiten wie Hautkrebs. Deshalb sollten wir uns so gut es geht vor Sonnenbrand schützen, indem wir zum Beispiel einen Sonnenhut tragen, uns im Schatten aufhalten und, genau, Sonnencreme benutzen. Aber wie funktioniert das eigentlich mit der Sonnencreme? Wenn ich eine normale Feuchtigkeitscreme aus dem Badezimmerschrank nehme, schützt die mich ja nicht vor der Sonne.
1: Ich glaube, da ist irgendwas drin, was dann sozusagen die UV-Strahlen wieder ableitet oder so.
8: Vielleicht macht die so eine Schicht zwischen der Haut und der Sonne.
9: Das glänzt immer, wenn man es nachdem man es halt verrieben hat und vielleicht schlägt das die Sonnenstrahlen so ab.
4: Sonnencreme, die ist wie ein Schutzschild, nur aus der Tube. In ihr sind viele kleine Teilchen, die uns vor der UV-Strahlung schützen. Es gibt zwei verschiedene Arten von Teilchen in der Sonnencreme. Die erste Art, die kann man sich vorstellen wie viele klitzekleine Spiegel. Wenn die UV-Strahlung auf unseren Körper trifft, dann wird sie direkt wieder zurückgeworfen und kann nicht in die Haut eindringen. Dafür gibt es auch ein Wort. Die Strahlen werden reflektiert. Die zweite Art von Teilchen, die macht genau das Gegenteil. Sie nehmen die UV-Strahlen auf. Sie werden absorbiert. Die UV-Strahlen werden dabei in Wärme umgewandelt und können der Haut dann nicht mehr schaden. Die Wärme ist aber so gering, dass man sie nicht spürt. Wenn man sich die Tuben mal anguckt, dann sieht man, dass da verschiedene Zahlen draufstehen. 20 mal 30, 50 oder auch 50 plus. Was hat es eigentlich damit auf sich?
8: Ich glaube, wahrscheinlich haben verschiedene Menschen eine andere Haut und dann brauchen die halt eine andere Sonnencreme als vielleicht jemand anderes.
10: Ich denke, das macht jetzt nicht so einen großen Unterschied, wie doll es schützt, sondern eher, dass es die Dauer ist, wie lange das hält.
5: Ich glaube, es ist für das, wie viel Grad es ist, dass man die dafür benutzen kann.
4: Die Zahlen auf der Verpackung nennt man auch Lichtschutzfaktor. Das hat aber nichts mit der Temperatur zu tun. Der Lichtschutzfaktor sagt uns, wie lange uns die Sonnencreme vor den UV-Strahlen schützt. Und je höher die Zahl, desto länger hält das Schutzschild auf unserer Haut. Man kann sogar grob ausrechnen, wie lange die verschiedenen Sonnencremes halten. Dafür rechnet man den Lichtschutzfaktor mal der Zeit, die man ohne Sonnenschutz draußen sein kann, ohne sich zu verbrennen. Das klingt ganz schön kompliziert, deshalb schauen wir uns hier mal ein Beispiel an.
11: So, liebe 4a, ich habe heute eine Textaufgabe für euch. Yasin bekommt ohne Sonnenschutz nach 10 Minuten einen leichten Sonnenbrand. Wie lange darf er in der Sonne bleiben, wenn er Sonnencreme mit dem Lichtschutzfaktor 30 benutzt? Na? Genau, 300 Minuten.
4: Aber auch die beste Sonnencreme nützt nichts, wenn man sie nicht richtig anwendet. Deshalb immer darauf achten, auch genug Sonnencreme zu benutzen und sich regelmäßig nachzucremen. Und dann heißt es auch schon, Sommer genießen.
0: Ja, das machen wir, ne? Unser geschätzter Musiklehrer und Songproduzent Lauderbach, der hat später auch noch einen super Sonnenbrand- und Eincremesong für uns. Ja, in der Tat, Maus, das wird lustig. Jetzt feiert ihr aber erstmal Bürger Lars Dietrich das Gegenteil von Sonne.

0: Von Regen gibt's in Wiebelmund gerade keine Spur. Da ist es sogar so warm, dass Minus Schule heute hitzefrei hat. Ja. Und wo ist der beste Ort, um bei hitzefrei abzuhängen? Natürlich im Freibad. Duncan, der Außerirdische, der vor kurzem bei Minu gelandet ist, der war allerdings noch nie in einem Freibad oder überhaupt in einem Schwimmbad. Und ihr könnt euch vielleicht vorstellen, dass das zwar einerseits ziemlich lustig wird, aber andererseits auch nicht ganz ungefährlich.
1: Ein Alien in Wiebelmund. Mein außerirdischer Austauschschüler.
2: Gute Fahrt. Und nun zum Wetter in Wiebelmund. Aktuell haben wir 27 Grad. Die Temperaturen klettern in den nächsten Stunden bis 33 Grad. Alle Schulen bleiben heute geschlossen.
1: Juhu, hitzefrei. Ich sag gleich mal Jule Bescheid.
3: Hä? Wir gehen nicht in die Schule?
4: Dass Duncan lieber in die Schule gegangen wäre als ins Schwimmbad, liegt wahrscheinlich daran, dass er nicht weiß, was ein Schwimmbad ist. Er ist ein Außerirdischer, der mit seinem Raumschiff auf der Erde gelandet ist, um ein Referat über unseren Planeten zu machen. Darf natürlich keiner wissen.
3: Kein Schaukeln, keine Pausen und, ach ja, natürlich, auch kein neues Wissen, kein Lernen. Warum?
1: Duncan, es ist viel zu heiß zum Lernen. Es gibt nur einen Ort auf der ganzen Welt, wo man die Hitze aushält. Das Schwimmbad Wiebelmund.
3: Schwimmbad?
5: Hallo Minu, hab schon gehört. Treffen wir uns um 8 im Schwimmbad?
1: Okay, bis gleich. Tschüss.
5: Tschüss.
4: Duncan hatte tatsächlich keine Ahnung, was ein Schwimmbad ist. Ich musste ihm alles erklären, aber irgendwie hat er es nicht so recht verstanden.
3: Was bedeutet reinspringen in Wasserbecken?
1: Egal jetzt, wir haben's eilig. Wenn du siehst, kapierst du's.
4: Ich hab dann die Badesachen gepackt. Handtücher für uns beide, mein Badeanzug, eine Badehose für Duncan, Schwimmnudeln, Sonnencreme und eine Decke. Duncan hat ein bisschen betröppelt geguckt. Er wollte so gerne in die Schule, aber eigentlich nur wegen der Schaukeln.
1: Sei nicht traurig, im Schwimmbad kannst du auch schaukeln. Und überhaupt, das Wiebelmunder Schwimmbad ist der beste Ort auf dem Planeten.
4: Jule war natürlich schon da und sehr ungeduldig.
6: Was habt ihr so getrödelt? Die guten Plätze sind bestimmt schon weg.
1: Sorry, Jule.
4: Wir sind dann rein. Duncan wollte mit uns in die Damenumkleide.
1: Nein, das geht nicht. Du musst dich in einer anderen Umkleide umziehen.
3: Also das verstehe ich jetzt nicht. Was ist denn das für eine Logik? Ihr habt doch auch Hosen an und keine Kleider wie die Figur auf dem Schild. Aber okay.
6: Du, Minu, glaubst du, das war eine gute Idee?
1: Was?
6: Na, Duncan allein zu lassen. Der macht bestimmt wieder irgendwas Komisches.
1: Ach, Quatsch.
4: Jule hatte recht. Als er aus der Umkleide kam, stand Duncan mitten in einer Gruppe schockierter Mädchen. Er hatte untenrum nichts an. Die Badehose hielt er in der Hand.
1: Duncan, du musst die Badehose anziehen.
3: Gut. Besser?
1: Ja.
7: Vom Beckenrand springen. Keine Atembombe kommt rein.
3: Und was passiert jetzt?
6: Wir suchen uns jetzt einen Platz.
3: Und dann?
1: Na, dann schwimmen wir natürlich. Und rutschen. Und tauchen. Und spielen Ball. Und springen ins Wasser.
3: Das ist doch verboten. Da steht, vom Beckenrand springen verboten.
1: Ach, hör auf zu nerven. Wir legen unsere Sachen da drüben hin. Du kannst ja schon mal ins Wasser gehen.
3: Okay.
4: Und dann ist er weggerannt. Jule und ich haben uns ein schönes Plätzchen gesucht.
6: Meinst du, das war eine gute Idee, Duncan allein ins Wasser zu schicken? Kann er überhaupt schwimmen?
1: Klar kann er schwimmen. Der kann doch alles.
6: Ja, Duncan kann viel, aber nicht alles. Badehosen zum Beispiel kann er nicht anziehen.
7: Achtung, lass mich durch, Achtung!
4: Jule hatte mal wieder recht. Anscheinend hatte Duncan die anderen Menschen im Schwimmbecken beobachtet. War ins Wasser gesprungen und untergegangen, wie ein Stein.
7: Durchlassen, ein Notfall!
4: Und nur weil Herr Glöckler super schnell reagiert hat und Duncan aus dem Wasser gezerrt hat, ist der nicht ertrunken. Herr Glöckler hat ihn dann auf die Erste-Hilfe-Station gebracht. Und wir aufgeregt hinterher.
1: Duncan, was machst du denn für ein Quatsch?
6: Duncan, sag doch was!
4: Wir haben dann gefühlt 1000 Stunden vor der geschlossenen Tür warten müssen. Es war schrecklich. Und dann kam auch noch Cleo. die Privatdetektivin. Wie immer war sie super neugierig und wie immer hatte sie ihren Kollegen Ben im Schlepptau.
8: Na, das war ja eine Spitzenshow. Springt einfach ins Wasser und kann nicht schwimmen. Gibt's da, wo er herkommt, keine Schwimmbäder?
9: Wo kommt er eigentlich nochmal her?
4: Zum Glück ging genau in dem Moment die Tür auf und Duncan kam heraus, etwas benommen.
10: Ist alles okay?
11: Ja, alles okay.
8: Geht's dir gut? Der ist doch niemals aus den USA. Da ist was faul.
4: Warum hast du mir nicht gesagt, dass du nicht schwimmen kannst? Das war so gefährlich. Du hättest ertrinken können.
12: Klar kann ich schwimmen. Also theoretisch, es ist ja keine Kunst. Aber dass die Sauerstoffaufnahme unter Wasser so schwierig ist, das war mir nicht klar.
4: Das hat mich richtig wütend gemacht. Er hätte sterben können. Und was dann? Aber Duncan hat nur mit physikalischen Fachbegriffen um sich geworfen.
12: Ich denke, es lag daran, dass die Viskosität von H2O verglichen mit dem menschlichen Organismus zu niedrig für das spezifische Gewicht des Volumens.
4: Duncan, das war total bescheuert, was du da gemacht hast. Kapierst du das nicht?
10: Hört auf zu streiten. Ich finde, wir sollten Pommes essen. Das haben wir uns verdient.
4: Oh ja, ich brauche dringend ein Eis.
12: Eis? Pommes? Was ist das?
4: Das kann ich dir ganz genau erklären. Die spezifische Großartigkeit von Vanilleeis in Kombination mit einem möglichst hohen Knusprigkeitsfaktor der Waffel ergibt ein Geschmackserlebnis, das gegen unendlich tendiert.
10: Ähnlich verhält es sich mit der Außenknusprigkeit von Pommes, die durch den Ketchup-Mayo-Koeffizienten...
12: Gut, ich denke, ich kapier's, wenn ich sehe.
4: Und dann habe ich mir ein Softeis in der Waffel bestellt und Jule Pommes mit Ketchup. Duncan hat sich beides bestellt. Pommes und Eis.
12: Ja, ich muss mir doch eine objektive Meinung bilden.
4: Und dann wurde es doch noch ein lustiger Tag im Schwimmbad. Duncan hat allerdings den Rest der Zeit im Planschbecken verbracht. Das war Jule und mir natürlich ein bisschen peinlich.
12: Das macht richtig Spaß!
13: Notizen für mein Referat. Das Schwimmbad Wiebelmund ist möglicherweise der schönste und seltsamste Ort der südlichen Milchstraße. Nicht ganz ungefährlich, wegen der Konsistenz von H2O, das hier Wasser genannt wird und in das sich die Erdbewohner todesmutig stürzen. Das Gefühl beim Aufenthalt in der Flüssigkeit ist sehr angenehm. Noch besser als Baden ist vielleicht nur das Nahrungsangebot an diesem wunderbaren Ort, dem Schwimmbad Wiebelmund. Knusprig heiße Kartoffelspalten, Pommes mit einer süßen roten Soße, die angeblich aus Tomaten gemacht wird. Und ein cremig süßer Hauch von nichts, Eis, das sich im Mund auflöst.

0: kannst du auch morgen.
1: Mir ist noch eine Sache eingefallen, bei der ich auf jeden Fall immer rot werde. Beim Sport. Irgendwann habe ich da immer so eine knallrote Birne und schwitze. Timo kennt das vielleicht auch. Vielleicht schwitzt er aber auch im Sommer eher, wenn es so ganz heiß ist. Auf jeden Fall hat er der Maus eine Frage gestellt, bei der es ums Schwitzen geht.
2: Hallo, hier ist Timo. Ich bin 10 Jahre alt und ich frage mich, warum schwitzt man? Und ich grüße damit das ganze Mausteam und die Maus, den Elefanten und die Ente. Tschüss.
1: Oh, vielen Dank für deine lieben Grüße, Timo. Wie du hörst, haben wir uns alle sehr drüber gefreut. Und warum das so ist, dass wir Menschen schwitzen, das hat sich Verena mal für dich angeschaut.
3: Okay, wo bin ich wohl hin, um was übers Schwitzen herauszufinden? Was glaubt ihr? Nee, ich bin nicht im Regenwald. Ich bin auch nicht joggen gegangen. War mir gerade viel zu anstrengend. Ich wollte ja schnell losschwitzen, ohne zu rennen, in die Pedale zu treten oder auf den Berg zu steigen. Das geht hier am besten. Ich bin in der Sauna. Ich liebe das, muckelig warm oder eher richtig heiß und dabei einfach nur faul auf dem Handtuch liegen. Und dann, ich bin ja schon ein paar Minuten hier drin, kann ich zugucken, wie sich kleine Tröpfchen hier auf der Haut bilden. Gut, so groß sind die Tropfen jetzt noch nicht. Eher ganz kleine Tropfen. Nach und nach kommen kleine Wasserteilchen als Schweiß aus meiner Haut heraus. Dafür haben vorher die Nervenzellen ein Alarmsignal ans Hirn gesendet. Ungefähr so.
4: Oh, voll heiß hier.
3: Das Hirn wiederum sendet dann eine Nachricht an die Schweißdrüsen. Von denen haben wir übrigens am Kopf, an den Händen, unter den Armen und Füßen die allermeisten.
4: Großhirn an Schweißdrüse. Los jetzt! Schweißproduktion ankurbeln, aber zacki, zacki!
3: Schweiß besteht fast nur aus Wasser, zu mehr als 99%. Der Rest sind noch einige Salze und Säuren. Deswegen schmeckt die Haut auch ein bisschen salzig, nachdem die Wasserteilchen vom Schweiß auf unserer Haut verdunstet sind. Die Energie fürs Verdunsten nehmen sich die Wasserteilchen von der Körperwärme. Dabei kühlen sie die Haut und damit unseren Körper. So sorgt das Schwitzen dafür, dass der Körper die richtige Temperatur hat und nicht zu heiß wird, wie zum Beispiel, wenn wir Fieber haben. Schwitzen ist also sozusagen unsere körpereigene Klimaanlage. Klimaanlagen sorgen ja in Gebäuden dafür, dass es drinnen nicht zu heiß wird. Genauso kühlt Schweiß unsere Körpertemperatur herunter. Oh, sorry, ich muss jetzt mal hier raus. Genug geschwitzt und dabei viel Wasser verloren. Deshalb jetzt nach dem Schwitzen ganz wichtig, viel Wasser trinken.
1: Aha, Schwitzen ist also eigentlich ein Alarmsignal vom Körper an das Gehirn, das dann wiederum den Schweißdrüsen Bescheid gibt, Schweiß zu produzieren, um den Körper runterzukühlen. Ganz schön gut durchdacht, diese körpereigene Klimaanlage.
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1: Rot werden ist ja heute unser Motto. Und im nächsten Song, da geht's auch um ein rotes Teil. Und um welches? Das verrät euch der, der es singt. Jetzt höchstpersönlich selber.
6: Yeah, Mausfans, startet die Motoren, denn jetzt kommt gleich hier Tobi Polar mit Roter Ferrari.

0: Mein Name ist Bündchen. Jimmy Bündchen.
1: Der geheimste Geheimagent der Welt.
0: Nicht einmal mein Schwager, der Deutschlehrer Hartmut Hitzefrei, kennt mich.
2: Bündchen, der geheimste Geheimagent, ist bei uns in der Schule unbekannt. Punkt.
3: Heute gefangen im Rausch der Liebe.
0: 4. Mai, 9.24 Uhr. Teste gerade meinen neuen Agentenklingelton. Man hört den ersten Satz, den der Chef immer sagt, wenn er mich anruft.
4: Bündchen, wir haben einen neuen Auftrag für Sie.
0: Bündchen, Jimmy Bündchen.
4: Bündchen, wir haben einen neuen Auftrag für Sie.
0: Ach Chef, Sie sind es ja wirklich.
4: Was soll ich denn sonst sein? Ein Klingelton vielleicht? Also, wie ich schon sagte, wir haben einen neuen Auftrag für Sie.
0: Echt? Cool. Schießen Sie los.
4: Meine Tochter Muckel Eileen hat einen neuen Freund. Der Typ ist die totale Flitzpiepe. Ein Aufschneider, der nichts kann, aber den großen Zampano markiert. Der Typ ist nichts für meine Tochter. Bündchen. Reden Sie Muckel Eileen diesen Kerl wieder aus.
0: Okay, Chef. Wird gemacht. 15.33 Uhr. Muckel Eileen und ihr neuer Lover warten nach der Schule auf den Bus. Ich tue so, als ob ich zufällig gerade des Weges käme.
5: Hey, Herr Bündchen!
0: Ach, Muckel Eileen, so ein Zufall.
5: Das ist mein Freund, der Kevin.
0: Hey, Kevin, alles klar?
6: Hey, Muckel Eileen, was kennst du denn für Opfer?
0: Coole Tasche, Kevin. Da machen sich deine Schulbücher bestimmt gut drin.
6: Bücher? Ach. Alter, da sind Zigaretten drin.
5: Cool.
6: Ich kann voll die geilen Rauchringe blasen.
5: Wow, das ist ja voll steil.
0: Naja, gesund ist das nicht gerade. Ich genehmige mir lieber eins von diesen Supergums. Mit den Kaugummis kannst du mega große Blasen machen.
5: Wow, das ist aber auch steil.
6: Hey, Muckel Eileen, das ist doch voll 90er.
5: Hey, Kevin, was ist los? Bist du krank?
0: Tja, das kommt wohl vom Rauchen.
6: Hey, du nervst, Alter. Hier, ich zeig dir mal meinen neuen coolen Klingelton.
7: Ich bin der Gangster vom Schulhof, jeder kriegt Streit. Mein größter Feind ist die Mathearbeit.
5: Oh, voll krass.
0: Ist doch langweilig. Mein neues App schickt mir mit jedem Anruf einen neuen Klingelton mit wissenswerten Fakten aus der Tierwelt.
8: Im Amazonas leben rosafarbene Delfine.
5: Oh, Delfine sind so süß. Oh,
6: jetzt reicht's mir, Alter. Du kriegst jetzt voll die Ladung Pfeffer aus meiner Dose. Hier.
5: Was? Oh. Herr Bündchen, Sie haben Kevin voll die Kopfnuss gegeben. SKO.
0: Tut mir leid, ich musste so niesen.
5: Sie sind ja voll stark.
6: Ich schau ab, Muckel Eileen. Der Typ ist voll aggressiv.
0: 16.04 Uhr. Muckel Eileen ist jetzt total in mich verknallt. Ich bin doch immer unterwegs, Kleine. Wir können keine normale Beziehung führen.
5: Ach, egal. Es gibt doch Handys.
0: Oh je.
9: Jimmy Bündchen.
1: Der geheimste Geheimagent der Welt. Aua.
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0: Wart ihr schon mal richtig aufgeregt vor irgendwas?
1: Ja,
0: wir sind's ständig, ne? Und bestimmt kennt ihr dieses Gefühl auch. Zum Beispiel vor einem Auftritt mit der Tanzgruppe oder einer Aufführung in der Schule oder so. Maushörerin Felicitas hat eine Frage zu dem Begriff, den viele für dieses Aufregungsgefühl benutzen.
2: Hallo, ich heiße Felicitas, bin 6 Jahre alt und ich wollte fragen, warum Lampenfieber heißt.
0: Tja, gute Frage, ne? Was hat dieses aufgeregte Gefühl vor einem Auftritt mit Lampen und mit Fieber zu tun? Mal hören, ob Mausreporter Paulus das für uns rausfinden kann.
3: Der Saal ist voll. Hunderte Menschen warten darauf, dass es losgeht. Warten darauf, dass du anfängst. Du gehst auf die Bühne. Dein Herz rast und in deinem Kopf rasen die Gedanken.
4: Was, wenn ich den Text vergesse? Ist das der in der ersten Reihe, Mama? Oh, ich kann das nicht.
3: Dann geht das Licht an. Plötzlich stehst du im Scheinwerferlicht. Dein Einsatz kommt.
5: Wer reitet so spät durch Nacht und Wind?
3: Und natürlich, es klappt alles wie geplant. Lampenfieber. Warum die Angst, die Nervosität vor dem Auftritt Lampenfieber heißt? So ganz klar ist es nicht. Klar ist aber, wer auf einer Bühne steht, auf den oder die sind natürlich viele Lampen gerichtet. Also, der erste Teil des Wortes Lampenfieber ergibt Sinn. Aber warum denn Fieber? Also ich meine, wenn wir Fieber haben, sind wir ja eher schlapp als aufgeregt. Vielleicht fröstelt es uns, wir bibbern ein bisschen, passt erstmal nicht so richtig. Aber wenn wir Fieber haben, schwitzen wir ja auch, nicht? Und unser Herz schlägt etwas schneller. Und das alles kann auch passieren, wenn wir aufgeregt sind. Und noch was. Fieber kennen wir ja auch in anderen Zusammenhängen. Wir können zum Beispiel im Einkaufsfieber sein oder im Sammelfieber, im Fußballfieber, Liebesfieber.

0: Psychologinnen und Psychologen, also Menschen, die sich mit unseren Gefühlen beschäftigen, die sagen, Lampenfieber gibt es nicht nur auf Bühnen. Die Angst vor Prüfungen, vor Referaten, also wenn man irgendwas vor anderen Menschen machen muss, ist eigentlich fast das Gleiche. Das Tolle aber ist, wenn am Ende alles vorbei ist, das Publikum applaudiert, ja dann ist meistens vom Lampenfieber gar nichts mehr zu spüren. Was dann bleibt, ist ein tolles Glücksgefühl.
1: Danke. Vielen, vielen Dank. Ach, danke schön.
2: Oh ja, das können wahrscheinlich die meisten bestätigen, die schon mal vor Publikum auf einer Bühne gestanden haben, oder? Wenn der Applaus donnert, dann ist das ein super, super, super tolles Gefühl. Und alle Lampenfiebergefühle von vorher, die sind wie weg.

0: Lampenfieber ist ja auf jeden Fall ein großes Gefühl, genau wie Scham zum Beispiel auch. Scham kann man ja zum Beispiel auch empfinden, wenn einem was Peinliches passiert. Keine Ahnung, pupsen im vollen Aufzug oder so. Ja, ihr lacht. Aber alle, denen das schon mal passiert ist, die wissen wahrscheinlich, was ich meine. Was mir mal passiert ist, ist, dass ich mit einem Mann im Aufzug gefahren bin. Der hat gepupst, das hat gestunken wie Sau. Dann ist der auf der nächsten Etage ausgestiegen. Ich bin weitergefahren und jemand anderes kam in den pupsstinkigen Aufzug rein und dachte natürlich, ich hätte gepupst. Ey, sogar das war mir total peinlich, obwohl ich ja gar nichts gemacht hatte. Also deshalb im Interesse von uns allen eine Bitte an alle Pupser. Bitte erst nach dem Aussteigen machen, okay?
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0: Rian liebt tanzen. Manche Leute finden es aber auch peinlich zu tanzen. Und wir wissen, wenn einem was peinlich ist, dann wird man auch gerne mal ganz schön rot im Gesicht. Mir wird zum Glück immer nur ganz heiß, wenn mir was peinlich ist. Und dann fühlt sich das so an, als müsste ich eine knallrote Birne haben, ist aber in Wahrheit bei mir nie der Fall. Ja, zum Glück. Verliebt sein ist ja eigentlich was super Schönes. Ja, aber manchen ist auch das peinlich. Warum eigentlich?
1: Warum ist Verliebtsein peinlich?
2: Es ist eigentlich gar nicht peinlich, aber wenn man es nicht sagt, dann wird es immer peinlicher. Aber wenn man das sagt, dann ist es eigentlich gar nicht so schlimm.
3: Verliebtsein kann einem peinlich vorkommen, aber eigentlich ist es nur ein gutes Gefühl.
4: Es ist schön.
5: Verliebtsein, das bedeutet Herzflattern, Träumen, Schmetterlinge im Bauch und an nichts anderes mehr denken als an den Jungen oder das Mädchen des Herzens. Ist das nun peinlich oder nicht?
2: Nein.
6: Nee.
7: Ein bisschen?
8: Ich glaube nicht, dass Verliebtsein peinlich ist.
7: Höchstens mit 12.
9: Ab einem bestimmten Alter. Also unter 10 ist es eher peinlicher als über 10.
5: Ja und nein. Es kann schön und peinlich gleichzeitig sein, wenn man verliebt ist. Man schwebt sozusagen auf Wolke 7. Trotzdem kann man seine Freude manchmal nicht so in die Welt hinaus posaunen. Was macht das schöne Gefühl manchmal peinlich?
7: Dass das Kind ausgelacht wird von den anderen Mitschülern.
2: Es ist ja gar nicht peinlich, aber irgendwie gibt's immer jemanden, der sagt, Mann, bist du verliebt, das ist ja doof und ist dir das nicht peinlich? Und dann wird einem das auch peinlich, weil immer einer das sagt und dann traut man sich es nicht zu sagen.
5: Man wird ausgelacht von den anderen, wenn man seine Gefühle so zeigt. Das ist die Sorge. Warum lachen andere?
3: Vielleicht finden die anderen das doof, weil derjenige, der verliebt ist, dann mehr mit seinem Freund oder mit seiner Freundin macht und sich nicht mehr so um sie kümmert.
10: Viele finden das nur peinlich, weil sie es noch nicht kennen. Wenn man einfach nicht verliebt ist, dann weiß man nicht, wie es sich anfühlt.
3: Weil es neu ist, glauben sie, es ist peinlich.
5: Neues macht unsicher und neue Gefühle noch viel mehr. Das ist ganz normal. Wenn es einen jetzt erwischt hat und man ist total verliebt, was kann man dann tun?
2: Ich würde empfehlen, dass man demjenigen einen Brief schreibt, weil dann sieht das keiner und ja, dann weiß das auch keiner und es ist nicht so schlimm.
3: In der Pubertät oder so, da kann das ja eher passieren, dass man verliebt ist und dann Freunde fragen, die schon mal verliebt waren oder die verliebt sind.
2: Sie können einem sagen, wie sich das anfühlt und wie das ist.
3: Oder wenn man ältere Geschwister hat, die verliebt sind oder so, die kann man auch fragen.
7: Vielleicht zu den Eltern gehen und darüber reden?
8: Ich würde es keinem sagen. Ich würde es einfach für mich behalten und vielleicht meinen Eltern erzählen, dass ich irgendjemanden mag.
5: Es gibt viele Möglichkeiten, mit dem Verliebtsein umzugehen. Je nachdem, was einem selbst am meisten liegt. Für manche gibt es aber auch ganz eindeutig Leute, mit denen sie auf keinen Fall darüber reden würden.
10: Also Brüdern würde ich schon gar nicht sagen. Schwestern auch nicht. Ich habe auch einen kleinen Bruder und wenn ich es dem irgendwie sagen würde, der würde das laut rausplappern. Ja, meine Schwester ist verliebt und so weiter und so fort. Ich glaube, große und kleine Geschwister blabbern das nur raus. Und dann wird's peinlich, sehr peinlich.
0: Geheimnisse ausplaudern ist natürlich auch immer doof und gemein. Und wenn man nicht möchte, dass andere das wissen, dass man verliebt ist, dann ist es vielleicht wirklich klug, das nur mit denen zu teilen, denen man wirklich, wirklich, wirklich vertrauen kann. Und irgendwann, da kommt dann vielleicht eh der Zeitpunkt, wo es die ganze Welt wissen darf, dass man es ist. Aber vorher bitte nicht ausplaudern.

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4: Kommt, zum Abschied noch ein kleiner Witz übers Rotwerden. Naja, ich habe einen Tomatenwitz gefunden. Also gehen zwei Tomaten über die Straße, plötzlich kommt ein Auto. Sagt die eine Tomate zur anderen, komm Ketchup, wir gehen weiter. Auweia, ist aber auch nur in der Tomatenwelt witzig, dieser Witz. So, jede Menge rot geworden heute. Ich bin Nina und ich sag bis morgen, wenn ihr mögt. Tschüss.

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1: Hi, hier ist Christian und das Ratespiel ist live aus dem Mausstudio Nummer 1 in Köln. Ihr könnt in der nächsten Stunde tolle Geschenke abstauben, nämlich ein wunderbares Mikroskop, habe ich mir eben nochmal angeguckt. Das ist richtig hochwertig und das könnte euch gehören, wenn ihr hier gleich richtige Antworten liefert. Wir spielen heute zusammen und hier heute auch vertreten unsere Mausklasse aus Brühl.
2: Hallo, wir sind die Kinder der 4a
3: von der Astrid-Lindgren-Schule
4: in Brühl. Brühl ist eine kleine Stadt.
2: Man kann hier überall hinkommen, durch Schleichwege und sowas, als Kind.
4: Hier gibt es das Phantasialand und die Brühler Schlösser.
3: Ich finde es toll, dass wir so eine große Sporthalle haben.
5: Ich finde es so gut, dass wir einen großen Schulhof haben.
6: Ich finde es toll, dass die Schule so bunt ist und dass wir viele Spielzeuge haben.
7: Ich finde es toll, dass wir 2 Schulhunde haben.
8: Ich finde es toll, dass wir zum Teil mehr an Waldgrenzen als in der Stadt.
9: Ich mag es, dass wir hier so viele Projekte machen, Projektwoche oder Sportfest.
10: Ich finde es toll, dass hier so viele nette Lehrer sind.
11: Ich finde es toll, dass unser Klassenlehrer das alles organisiert hat.
12: Ich fand es toll, dass Herr Riese die Idee hatte für die Mausklasse.
2: Wir wünschen euch mit der Mausklasse aus Brühl
13: ganz viel Spaß!
1: Ja, vielen lieben Dank für die Organisation. Ohne den Lehrer wären nämlich hier auch nicht Anni, Romy und Cyrin im Studio. Die Abgesandten von der Schule in Brühl, von der Astrid-Lindgren-Schule, die hier heute Rätselrunden spielen werden. 3 Stück an der Zahl. Ich bin sehr, sehr gespannt. Anni, war das bisher eine gute Woche? Was habt ihr so gemacht?
14: Ja, es war gut. Wir haben ziemlich viel zum Radio gelernt und auch über Internet-Hacker und sowas.
1: Romy, jetzt habt ihr ja in der Woche auch selber Rätsel gemacht, teilweise. Ne? Heute müsst ihr selber Rätsel lösen. Kommt da jetzt vielleicht so eine Einsicht, so, oh, als wir damals die Rätsel gemacht haben, wir haben die voll schwer gemacht, hätten wir vielleicht doch nicht?
15: Nee, eigentlich waren die gar nicht so schwer.
1: Ja, also das sind auf jeden Fall coole Aufgaben, ne, die zu machen, diese Rätsel. Was hast du da gemacht beim Rätsel, Cyrin?
16: Wir haben verschiedene Rätsel gelöst.
1: Und ihr werdet heute solche Rätsel auch lösen können. Wir spielen 2 Runden mit euch zu Hause. Es geht um ein wunderbares Mausmikroskop, das euch gehören könnte, mit ein bisschen Glück.

0: Und wir haben jetzt in der Musik nicht gebetet, dass der erste Punkt gleich von den Kindern aus Brühl hier erspielt wird. Aber es geht um Religion, weil wir waren in der Woche davor am St. Anna-Gymnasium in Wuppertal bei der 5C. Und das ist ein erzbischöfliches Gymnasium. Das heißt, Religion spielt da generell eine große Rolle. Und das wird auch gleich euer erstes Rätsel sein, Anni, Romy und Cyrin. 5 große Weltreligionen haben wir. Wir haben eben mal versucht, die alle zusammenzukriegen. Könnt ihr euch noch erinnern? Welche Weltreligionen fallen uns ein?
1: Christen, Judentum, Islamtum, Buddhismus.
0: Ja, und dann in Indien zum Beispiel gibt es auch noch Hinduismus. Dann haben wir jetzt mal alle 5 zusammen. Jetzt haben die Kinder aus Wuppertal für euch, ich würde mal sagen, das große Weltreligionenrätsel. Die werden euch eine Religion beschreiben. Wir hören alle genau zu. Und ihr müsst rausfinden, welche gemeint ist.
2: Hallo, wir sind die 5C am St. Anna-Gymnasium in Wuppertal. Wir waren vor euch im Mausklasse. Da haben wir uns für euch Rätsel ausgedacht.
3: Viel Glück!
4: Hallo, wir sind
5: Fritzi,
6: Phil,
7: Lorenzo,
8: Sophie,
9: Tihan,
10: Lukas,
11: Carlotta,
12: Emilia,
13: Maritschka
4: und ich bin Gabriel. Ratet mal, welche Weltreligion wir sind.
14: Ich bin die größte der Weltreligion.
15: Ich gehöre zu den ältesten Weltreligionen.
16: Bei mir denken viele an einen besonderen Sohn.
17: Dieser Sohn hat Superkräfte.
18: Bei mir gibt es das meistverkaufte Buch der Welt.
19: Für uns gibt es nur einen Gott.
20: Wir haben ein wichtiges Symbol.
21: Das kann man mit 2 Strichen zeichnen.
22: Zu uns sind nicht immer alle freiwillig gekommen.
4: Bei uns gibt es 10 Regeln.
23: Ein Teil von uns hat ein Oberhaupt.
15: Dieses Oberhaupt ist normalerweise ein Mann.
16: Um welche Weltreligion geht es?
0: Cyrin, du deutest mit den Händen an, dass irgendwas in deinem Kopf vorgeht. Was?
1: Christ.
0: Okay, du würdest sagen Christentum. Was würden die anderen sagen, Romy? Nicht viel. Warum ist es bei dir so, Cyrin? Warum bist du auf Christentum gekommen?
1: Weil das mit 2 Strichen kann man ein Kreuz zeichnen.
0: Ah, okay, das war wirklich gut um die Ecke gedacht, ne? Dann hatten wir diese 10 Regeln. Vielleicht noch das war irgendein Hinweis, Anni?
1: Die haben von einem Sohn gesprochen, der Superkräfte hat.
0: Ja, wer könnte das sein?
1: Jesus.
0: Okay, ja, also für mich wird es auf jeden Fall Sinn ergeben. Mal gucken, ob das auch für die Rätselrunde Sinn ergeben würde.
24: Die richtige Antwort ist...
3: Das Christentum!
0: Ja, es war das Christentum. Und damit geht der erste Punkt direkt nach Brühl. Der erste Punkt auf dem Weg zu einem großen Hörspiel-, Spiele- und Bücherpaket für die ganze Bibliothek, für alle, die in Brühl auf die Astrid-Lindgren-Schule gehen. Ha, da bin ich schon mal froh. Guter Einstieg von euch drei, Anni, Romy und Cyrin.
25: Ich war im Internet und hab mir was beschrieben.

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0: Ihr hört die Maus mit einer Rätselsendung heute von 17 bis 18 Uhr. Könnt ihr miträtseln? Vielmehr noch habt ihr die Chance auf ein schönes Geschenk, nämlich ein schönes Maus-Mikroskop, das euch gehören könnte. Und das könnte auch Cosma gehören, 6 Jahre alt aus Bedburg. Hau, hi Cosma. Bist du da und hörst mich? Jetzt vielleicht. Hi Cosma, bist du da?
1: Ja.
0: Ja, perfekt, das ist sehr schön. Ich möchte mit dir gerne ein Spiel spielen, das heißt Quatschnachrichten. Die Kinder aus Brühl, die haben 2 Nachrichten für dich aufgenommen. Beide klingen ehrlich gesagt total verrückt, aber die eine haben wir uns wirklich ausgedacht. Die andere ist sogar wahr, aber eine ist wirklich falsch und du musst, nachdem wir diese Quatschnachrichten gehört haben, rausfinden, welches die falsche war. Kriegen wir das gemeinsam hin?
1: Ja.
0: Also du bist gerade unterwegs in einem Auto?
1: Ja.
0: Ja, dann machst du dir bequem. Bist du auf der Rückbank oder vorne rechts?
1: Ich sitze vorne.
0: Ja, perfekt. Hast ja gute Aussicht noch, aber also hör genau zu. Also am besten nicht über das Radio im Auto, sondern das, was du jetzt übers Telefon hörst. Und dann hören wir jetzt mal Nachricht Nummer 1 für dich.
2: Hallo, ich bin Thilo und ich heiße Hassi. In Mülheim wurde vor kurzem das weiße Kaninchen Hoppe vermisst. Seine Besitzerin Julia hat sich große Sorgen gemacht. Dann bekam die Feuerwehr einen Notruf, in dem gesagt wurde, dass ein weißes Kaninchen hilflos ganz weit oben in einem Baum sitzt. Die Feuerwehr kam natürlich sofort und hat das Kaninchen gerettet.
3: Es hat ein großes Glück für Hoppel, dass ihn jemand im hohen Baum bemerkt hat. Den Kaninchen maulen nicht wie Katzen und bellen nicht wie Hunden, sondern hocken sich still hin und machen nichts auf sich aufmerksam. Kaninchen, die sich in Baumkorn verstecken, kann man nur schwer entdecken.
0: Also Cosma, da war ein Kaninchen offenbar wohl im Baum und musste gerettet werden. Was hast du da für ein Gefühl?
1: Ich glaube, das war richtig.
0: Okay, also wir haben ja 2 Nachrichten insgesamt, ne? Also da hast du ein gutes Gefühl. Kaninchen im Baum, meinst du, die können gut klettern?
1: Nö.
0: Nicht so. Okay, ja, vielleicht ist auch deswegen stecken geblieben. Aber wie meinst du, ist es da hochgekommen?
1: Ich glaube, das konnte so gut hoppeln. Dann ist es auf einen Ast gehoppelt und dann kommt es nicht mehr runter.
0: Okay, also ist auf jeden Fall schon mal eine mögliche Geschichte. Wir hören mal in Nachricht Nummer 2 rein und überlegen auch da, ist das vielleicht wahr oder ist das die wir uns ausgedacht haben? Hier ist deine Nachricht Nummer 2.
4: Hallo, ich bin Jona und ich heiße Vincent. In einem Krankenhaus in Bielefeld startet vor kurzem eine ganz besondere Weltrekordsversuch im Reanimieren, also im Wiederbeleben. Eine ganze Woche lang ohne Pause soll insgesamt 168 Stunden am Stück an einer Puppe die Herzdrucksmassage durchgeführt werden.
5: Diese Herzdrucksmassage sorgt dafür, dass das Blut im Körper weiterfließt, wenn das Herz aufhört zu schlagen. Dafür muss man in einen bestimmten Rhythmus auf die Brust des Kranken drücken, damit das Blut weiter gepumpt wird, bis der Rettungswagen kommt. Ein super sinnvoller Weltrekordsversuch.
0: So, Cosma, jetzt haben wir einmal ein Kaninchen im Baum, das zwar nicht so gut klettern kann, aber da trotzdem irgendwie wohl in den Baum reingekommen sein könnte. Oder ein Herzdruckmassagen-Weltrekordversuch. Was hast du bei der Meldung so im Sinn? Könnte das sein oder ist das die Quatschnachricht?
1: Ich glaube, das ist die Quatschnachricht.
0: Ah, okay. Weil?
1: Weil man kann doch nicht einen Weltrekord nur deswegen kriegen.
0: Ja, die Idee dahinter, so wie ich das verstanden habe, war zumindest, dass man so ein bisschen Werbung dafür macht, ne? Dass Leute lernen, wie das Ganze funktioniert und dann haben die sich alle getroffen und gesagt, ah, wir machen jetzt das ganz lange am Stück, damit jeder mitbekommt, hey, so geht das, weil im Ernstfall kann man das gut gebrauchen.
1: Ich glaube jetzt, dass es die richtige ist.
0: Okay, Herzdruckmassage könnte richtig sein und Kaninchen, die Quatsche. Ich habe ja gesagt, ne, beide klingen total verrückt. Ne? Also wo kriegt man schon mal einen Herzdruckmassagen-Weltrekordversuch mit und wo hat man schon mal ein Kaninchen im Baum gesehen? Aber ja, weißt du, welches Geräusch ein Kaninchen machen könnte, wenn es in einem Baum hängt?
1: Keine Ahnung.
0: Ja, siehst du, ne? Ist ein bisschen schwierig.
2: Die falsche Meldung ist. Die Geschichte über den Kaninchenhoppel im Baum.
0: Und damit hast du zum Glück recht, liebe Cosma. Oh, toll, dass du nochmal umgeschwenkt bist. Also wie gesagt, beide klingen total verrückt, ne? Beide Meldungen. Aber das mit der Herzdruckmassage, das stimmt. Da haben die wirklich ein bisschen Werbung dafür gemacht, dass das jeder lernen sollte. Und das mit dem Kaninchen, auch wenn es, süß wäre, wenn es gerettet wird, ne? Aber das hat so nicht stattgefunden. Ich glaube, Kaninchen können wirklich nicht so hoch klettern, dass das funktionieren könnte. Und deshalb, liebe Cosma, geht ein schönes Maus-Teleskop zu dir nach Bettburg. Schicken wir dir zu.
1: Ich hab gewonnen!
0: Ja, eben, sehr schön. Wir freuen uns mit dir und bringen das Paket ganz schnell auf den Weg. Danke dir, komm noch gemütlich und vor allem sicher ans Ziel. Euch noch eine gute Fahrt und danke dir fürs Mitmachen.

0: Let's go! Jetzt ist aber gerade die Leitung belegt durch Annabelle. Annabelle aus Brühl, eben von unserer Mausklasse von der Astrid-Lindgren-Schule. Hi Annabelle.
1: Hallo.
0: Du bist da, um zu verkünden, was wir gleich für ein Lied hören werden. Für was habt ihr euch entschieden?
1: Einmal um die Welt von Crow.
0: Oh, das ist sehr, sehr schön. Da sind ja sehr viele Länder, ich glaube 174 Länder, ne? Vielleicht so viel. In welchen Ländern warst du schon mal, Annabelle?
1: Holland.
0: In Holland. Was hast du da gemacht? Was kann man in Holland sehr gut machen? Ich hätte was.
1: Ich bin sehr viel geschwommen.
0: Ah, okay. War warm genug? Bist du da im Meer geschwommen?
1: Ja, auch.
0: Oh, das ist gut. Weißt du, was man da auch sehr gut machen kann? Pommes essen. Hast du in Holland auch Pommes gegessen?
1: Natürlich.
0: Ja, die haben voll leckere Pommes, ne? Was ist da deine Lieblingssoße? Ganz wichtige Frage. Was kommt bei dir immer drauf bei den Pommes?
1: Wenn Soße, dann Ketchup.
0: Okay, Ketchup. Ich mag es total gern mit Mayo und Erdnusssoße. Gibt es da nämlich auch so eine Erdnussbuttersoße. Voll gut. Also wenn du das nächste Mal da bist, kannst du mit Empfehlung von mir das gerne mal probieren. Dann nehme ich wiederum mit Ketchup. Dann tauschen wir einmal durch, ne? Jetzt kommt aber dein Song gleich. Gibt es irgendein Traumreiseziel auf dieser einmal um die Welt Sache, wenn wir uns da vorstellen, ein Land, eine Stadt, was du gerne mal bereisen möchtest?
1: England.
0: Ah, was würdest du in England machen? Wo geht's dann dahin?
1: Nach London.
0: Mhm. Oder kann man viel vielleicht angucken?
1: Vielleicht zum Big Ben.
0: Ah, okay. Einmal Ding-Dong hören. Dann gibt es da noch tolle Museen. Es gibt die Themse, ne? Da kann man mit einem Bötchen rumfahren. Das Wachsfigurenkabinett, vielleicht sowas?
1: Ja.
0: Ja. Muss man voll lang anstehen, ne? Vielleicht auch nicht. Da muss man vielleicht nicht hin. Dann wander eher durch Köln. Würdest du dich trauen, da mit diesem London Eye zu fahren? Das ist ja dieses riesengroße Riesenrad, wo man eine tolle Sicht hat, aber es geht auch nach sehr weit oben. Wie ist da bei dir?
1: Ja.
0: Ja, würdest du machen. Okay, das hört sich irgendwie arschcool an. Als würdest du keine Höhenangst haben.
1: Ja.
0: Sehr gut. Dann hast du hoffentlich auch keine Angst, den Songtitel anzusagen, den wir jetzt hören. Du kriegst ein bisschen Zeit. Das fängt dann gleich an, dieses Lied. Und dann darfst du sagen, wie es heißt und wer das singt. Und dann kommt das. Okay? Bist du bereit? Dann zähle ich ein. 3, 2, 1... Du bist dran, Annabelle.
1: Einmal um die Welt von Crow.

Ihr hört die Maus und ihr hört das Maus-Ratespiel. Ich bin hier mit unserer Mausklasse, mit Anni, Romy und Cyrin, die für die Astrid-Lindgren-Schule spielen. In Brühl waren wir ja diese Woche unterwegs. Es geht um ein Hörspiel, Spiele und Bücherpaket, um ein großes. Und jetzt kommt die Premiere des großen Spiels WIMNLS. Das Wasser im Mund nicht lachen spielen. Anni, Romy und Cyrin, ihr habt jeweils eine Flasche Wasser vor euch. Ziel wird es gleich sein. Ihr nehmt einen Schluck Wasser und behaltet das im Mund. Und das wird auch das Ziel für die nächsten 3 Minuten zu sein, weil ich werde versuchen, euch zum Lachen zu bringen. Ich habe 3 Minuten Zeit. Das Wasser muss in euch drin bleiben. Und wenn ich es in den 3 Minuten nicht schaffe, euch zum Lachen zu bringen, wenn alles Wasser noch bei euch im Mund ist, dann geht der Punkt an euch. Wenn alle 3 Wasser ausgeprustet haben, weil ich so tolle Witze erzählt habe, dann geht der Punkt an mich. Seid ihr bereit? Ja, ja. Dann nehmt jetzt, ihr 3, euren Schluck Wasser. Ich würde sagen, die 3 Minuten mit den teilweise auch schlechten Witzen beginnen jetzt. Polizist sagt, Ihr Rücklicht ist kaputt, das kostet 150 Euro, sagt der Autofahrer. Ah gut, reparieren Sie es gleich, die Werkstatt bei mir verlangt nämlich 400 Euro. Okay, hier ist nichts passiert. So, alles Wasser noch drin. Wie heißt ein Reh mit Vornamen? Kartoffelpü. Reh. Dann, so, okay. Wie heißt Sonnenuntergang auf Finnisch? Helsinki. Oh, nicht okay. Ich glaube, Cyrin hat ein bisschen gezuckt. Fast. Wo wohnt eine Katze am liebsten? Im Mietshaus. Oh, nichts passiert. Okay. Welches sind wohl die teuersten Tomaten? Die Geldau-Tomaten. Oh, jetzt hat Anni ein bisschen gezuckt, aber ist noch alles Wasser drin. Was ist ein Keks unter einem Baum? Ein schattiges Plätzchen. 6-7? Da musste Romy jetzt fast. Fast ist drin geblieben. Ja. Nochmal. 1, 2, 3, 4, 5. 6-7. 8, 9, 10. Nee. Alles da, okay. Was sagt ein Krokodil, das einen Clown gefressen hat? Schmeckt irgendwie komisch. Ah, hier, Telefon. Ah, Telefon. Ah, da ruft ein DJ an. Ein DJ. Ah, komisch. Hat aufgelegt. Der DJ. Immer noch niemand gelacht. Sind meine Witze denn so schlecht? Treffen sich 2 Kühe. Moment, hier so. Kühe. Sagt die eine. Muh. Sagt die andere. Oh, das wollte ich auch gerade sagen. Sie grinsen, aber sie lachen nicht. Vielleicht hilft das so ein bisschen. Der war feucht. Romy hält ihre Hand vor den Mund. Aber ist die Hand nass? Das geht, sie ist ein bisschen nass. Okay, also Romy hat so einen halben Punkt schon mal Abstand. Was liegt am Strand und redet undeutlich? Ein Nuschel. Okay. Ob ihr das Wasser überhaupt noch im Mund hat, das weiß ich auch nicht. Warum steht der Eiffelturm in Paris? Weil er nicht sitzen kann. Okay, vielleicht hilft das hier. Funktioniert auch nicht. Okay. Ich habe hier ein kleines Video von einem, es gibt einen Weltrekord im Rülpsen und der dauert 18 Sekunden. Das ist der Weltrekord Rülpser.

Okay, also Serin hat gerade ihr Wasser fast verloren. Okay, ey, aber das heißt, der Punkt geht an euch, weil ihr habt zwar schön, wunderbar gegrinst, aber ihr habt nicht gelacht. Das heißt, dieser zweite Punkt, der ist für euch. Herzlichen Glückwunsch!

0: Ihr hört das Maus-Rätselspiel live. Wir haben 17.36 Uhr und die Viertklässler von der Astrid-Lindgren-Schule in Brühl, die waren in dieser Woche als Mausklasse mit Insa zusammen auf Entdeckertour. Und da sind sie, vielleicht habt ihr das auch schon gehört, zusammen in den Kletterwald. In so einem Kletterwald, da geht man aber nicht einfach so rein, sondern ja, es bedarf schon einiger Vorbereitung. Es wird erstmal erklärt, wie man sicher im Kletterwald unterwegs ist. Und Ausrüstung gibt es dann natürlich auch noch. Und ihr zu Hause, passt gut auf, um welche Ausrüstung es geht. Das wird gleich eure Rätselfrage.
1: Mausklasse, seid ihr bereit?
2: Ja!
1: Dann geht's los.
3: Es fühlt sich ganz aufgeregt an und es fühlt sich auch schön an. Das ist halt so eine schöne Aufregung. Jetzt bin ich hier bei dem ersten Element. Es ist wackelig, aber es macht Spaß. Das Netz ist auf jeden Fall ziemlich wackelig. Dann bin ich gleich an der nächsten Station. Also es geht immer so weiter. Man macht eine Station, dann kommt hier die Platte, wo man den Karabiner aushaken muss. Und hier muss ich jetzt über ein ganz dünnes Stahlseil balancieren. Und dann bin ich jetzt hier so in einem Krabben-Element. Was ganz cool ist, weil man hier durch so einen durchsichtigen Tunnel krabbeln muss. Ah, jetzt bin ich wieder auf der Plattform. So, dann bin ich jetzt mit dem Parcours fertig. Und es ist cool. So, jetzt komme ich runter. Und dann kann ich wieder loslegen. Jetzt kommt der nächste Parcours. Also ich würde gerne mal danach da hinten gehen, weil der sieht spannend aus.
1: Wo seid ihr denn jetzt gerade drüber geklettert?
4: Über eine Hängebrücke. War wackelig.
5: Über ein Netz laufen. Macht voll Spaß.
1: Wie war's?
3: Also ich kann den Kletterparcours auch nur empfehlen. Es ist sehr, sehr schön hier. Und außerdem, die Elemente sind manchmal schwierig. Also man braucht richtig viel Balance. Und das finde ich halt auch so cool, weil man kann halt seine Balance hier trainieren.
6: Also das war cool. Wenn man zum Beispiel noch nie war, kann man es hier auswählen und dann etwas die Schwierigen nehmen.
7: Ich fand es cool, dass man hier so verschiedene Sachen ausprobieren kann und dass man hier auch sowas wie Rutschen machen kann, wo man sich so draufsetzt und dann runterrutscht. Und dass man dann auch so klettern kann und dass es verschiedene Stufen gibt.
8: Ich fand es cool, weil es gab nicht nur Sachen zum Beispiel zu Balance oder so, sondern man konnte auch sich auf eine Boje oder sowas setzen und damit quasi Seilwand fahren. Und es war lustig und hat Spaß gemacht.
9: Wenn man Angst hat, Seilrutsche zu rutschen, dann soll man an sich glauben und stark sein.
10: Weitermachen. Wenn es nicht so gut klappt, einfach ausprobieren.
11: Den Mut zu beweisen.
12: Und wenn man sich nicht traut, dann weiß man ja auch gar nicht, ob das schlimm ist. Man muss es ja nicht nochmal machen, wenn es schlimm ist.
13: Wenn ein Kind Angst hat, drückt man ihr immer die Daumen, dass man es schafft.
7: Wer jetzt zuhört, der kann ja mal hierher kommen. Das ist hier sehr schön.
6: Danke, dass wir hier sein durften und jemals eine Parcours ausprobieren durften.
7: Ich fand es nett von ihm, dass er uns Zeit geschenkt hat. Danke, dass du uns Mut gemacht hast, falls wir bei irgendeiner Sache Angst hatten.
6: Ein sehr guter Kletterpark.
3: Danke, dass du uns das hier ermöglicht hast. Ich finde den Kletterparcours auch richtig cool.
2: Danke, Joel!
0: Wir sagen auch danke, Joel. Und ich habe gleich eine Frage zu der Ausrüstung der Kinder, was jeder da tragen musste.

0: Ihr hört das Maus-Ratespiel und der Jakob hat angerufen, 11 Jahre aus Köln. Hi Jakob.
1: Hallo.
0: Wie sieht's bei dir aus mit so einem Kletterwald? Wäre das was für dich?
1: Ich war da schon öfters in verschiedenen Kletterwäldern.
0: Was hast du da alles gemacht? Wir haben ja vorhin gehört, die waren so in der Bambini-Höhe, also so bei 2 Metern. Wie hoch warst du so?
1: Auch schon 8 Meter.
0: Boah, bei 8 Meter, da passiert aber schon was in einem, oder? Wie war das?
1: Aufregend, auf jeden Fall.
0: So, ab wann wird es einem so ein bisschen mulmig zumute?
1: Wenn ein schweres Hindernis kommt, du dann mitten auf dem Hindernis bist und ich weiß, wie du weiterkommst.
0: Okay, und wie hast du es dann geschafft, deine Aufregung zu überwinden?
1: Ich habe einfach nicht nach unten geguckt und nur geradeaus.
0: Okay, aber stellt man sich nicht die ganze Zeit vor, so, ich gucke jetzt zwar nicht nach unten, aber uiuiui, da ist schon ganz schön viel unter mir.
1: Nee, ich habe nicht so das Gefühl, weil ich ja gut gesichert war.
0: Ja, okay. Ah, du warst gut gesichert und das führt ja auch zu deiner Rätselfrage. Ich habe eine Frage für dich, die für dich als Kletterprofi dann sozusagen, jemand, der schon mehrfach im Kletterwald war, wahrscheinlich viel zu einfach ist. Aber ich gönne dir ja auch ein Mausmikrofon. Was hatten die auf dem Kopf?
1: Ein Helm.
0: Hatten die wohl einen Helm auf dem Kopf?
2: Hier einmal für euch die Helme.
3: Helm! Oh, Helme!
0: Und natürlich ja! Du bekommst ein Mausmikroskop.
1: Super!
0: Gut, dass du aus Köln anrufst, dann ist das wahrscheinlich noch schneller bei dir. Das ist ja um die Ecke, das Mausstudio ist ja auch hier in Köln.
1: Ja, ich weiß.
0: Perfekt, wir beeilen uns, dass das ganz schnell bei dir ist und dann wünsche ich dir viel Spaß beim Untersuchen. Was würdest du gerne da...

sehen. Also das habe ich vorhin noch als Tipp da gelesen. Kannst du dir merken und natürlich dann auch ausprobieren, weil du das hier abgestaubt hast. Vielen Dank, lieber Jakob, und Grüße rüber einmal von Köln nach Köln. Tschüss.

0: Ja, Endstand 1:1 hatten wir ja gestern bei Klopps Deutschland Team Fußball Nations League der Männer gegen die Niederlande auch 1:1. Ihr hört das Rätselspiel mit einer sehr erfolgreichen Astrid Lindgren Schule aus Brühl mit Ani, Romy und Cyrin, die hier zwei von bisher zwei Runden erfolgreich absolviert haben. Aber ich sage mal die ganze Zeit Anni, Romy und Cyrin. Dabei ist noch jemand Drittes mit dabei. Wen habt ihr denn da?
1: Das ist Blacky, unser Klassentier, ein Panther.
0: Was macht Blacky?
2: Also er bringt, also am Wochenende darf jedes Kind ihn einmal mit nach Hause nehmen und dann dürfen die Kinder Fotos machen mit Blacky und dann dürfen die Erwachsenen das dann dem Lehrer schicken.
0: Ich würde sagen, dann hat Blacky wahrscheinlich schon ziemlich viel erlebt, oder? Wo war Blacky schon überall? Was waren die krassesten Fotos, die ihr mit ihm schon mal gemacht habt?
3: Auf einer Mutter-Kind-Kur. Auch da, wo es sehr kalt ist, da, der Blacky war quasi fast überall.
0: Ja, total cool. Aber auch schön, dass er bei einer Mutter-Kind-Kur mit dabei war, ne? Weil dann konnte er wahrscheinlich auch so ein bisschen Trost spenden. Ihr wart bei der ersten Runde schon sehr gut mit den Weltreligionen. Und da gehen wir jetzt wieder zurück. Wir haben ja das Rätsel aus Wuppertal geerbt, ne? Die haben uns ja eine harte Nuss mit auf den Weg gegeben. Also die werden jetzt noch weiter für uns Weltreligion beschreiben. Und jetzt ist wieder eine dran. Christentum hatten wir schon. Also gibt es eigentlich nur noch vier, die wir hier lösen müssten.
4: Hallo, wir sind
5: Dadia,
6: Isabel,
7: Frieda,
8: Heinrich,
9: Samuel,
10: Kian,
11: Paul,
12: Marcella,
13: Jan,
14: Fritz
15: und ich bin

0: Emilia, jetzt geht's um eine der großen Weltreligionen. Schaut mal, ob ihr sie herausfindet.
1: Wir haben ein Fest. Es beginnt mit dem Buchstabe P.
2: Karl und Emma Rosenthal wurden von jemandem, der unsere Religion kaputt machen wollte, ermordet.
3: Unser Symbol entsteht aus zwei Dreiecken.
4: Viele Leute aus unserer Religion leben in den USA.
5: Etwas von uns steht auch im alten Teil der Bibel.
6: In unserem Gebethaus haben wir eine Art Haube auf.
7: Jesus hat etwas mit unserer Religion zu tun.
8: Bei uns lebt man streng nach Vorschriften. Aber manchmal werden andere altmodische Vorschriften auch verändert.
9: Unser Buch heißt übersetzt Weisung.
10: Statt Weihnachten feiern wir das Lichterfest.
0: Beim Beten haben wir die Hände auf dem Schoß.
11: Welche Religion sind wir?
12: So, was habt ihr da für eine Ahnung? Ihr tauscht euch die ganze Zeit schon aus, Serin. Was war so der Inhalt eurer Gespräche?
13: Also, es war halt unterschiedlich. Wir haben erstmal so gedacht und dann so gedacht.
12: So, in welche Richtung geht's, Romy? Kannst du auch erstmal vermuten, musst du ihn noch nicht festlegen?
14: Islam.
12: Du würdest Islam sagen, was würde Anni sagen?
15: Auch Islamtum.
12: Warum?
15: Weil ich schon mal bei Checker Tobi einen Film geguckt habe, dass sie in der Kirche so Hauben auf dem Kopf tragen oder sowas und ziemlich streng leben.
12: Ist das eine Sache, die wir einloggen wollen, Islam? Oder fällt euch noch was anderes ein?
16: Teambesprechung.
12: Teambesprechung, ja, besprecht mal laut.
0: Was würdet ihr schätzen?
16: Islam.
12: Ja, wenn drei Leute Islam sagen, gucken wir mal, dann ist das jetzt eingeloggt. Was ist es? Nein, es wäre das Judentum gewesen. Wir haben da einen Namen gehört, Rosenthal zum Beispiel, dramatische Geschichte. Und das ist ein typisch jüdischer Name. Das war so ein kleiner Hinweis. Und na, es ist knapp daneben, Islam. Also nur zwei bisher von den drei Punkten. Aber ihr werdet trotzdem gleich fürstlich entlohnt, glaubt mir.

0: So, wir gehen ja mal raus, Bruno Mars, sorry, aber wir müssen noch Witze erzählen. Nachdem ich vorhin alles so gebombt habe, dass hier irgendwie keiner von den dreien hier von der Anni, Romy und Serin gelacht haben, das war ja auch ihre Aufgabe, ne? Die durften nicht lachen, sonst hätten ihr sie ihren Punkt verloren. Aber jetzt darf ich noch einen erzählen. Nämlich, wie verabschieden sich zwei Hunde an einem Freitag? Die sagen, schönes Knochenende. Jetzt haben zwei gelacht, ja. Also es hat deutlich besser funktioniert als vorhin, aber das war ja jetzt auch nicht eure Aufgabe. Ihr merkt, wenn ihr hier im Studio seid oder wenn wir mit der Mausklasse bei euch sind und ihr dann zur Mausklasse werdet, ihr könnt Spaß haben. Deswegen grüßen wir schon mal in die nächste Woche.
1: Das war's von uns von der Pantherklasse aus Brühl. Mausklasse ist cool, weil wir es im Radio aufnehmen können und dass es die ganze Welt hört. Das macht Spaß und man hat auch weniger Unterricht und man kann auch mal etwas sagen in den Radio. Mir hat alles gut gefallen.
2: Ich fand's gut, dass wir in den Kletterwald durften und umsonst klettern durften.
3: Ich fand es super, dass wir mit dem Mikrofon Aufnahmen gemacht haben, weil wir es sonst nie machen.
4: Ich find's gut, dass wir überhaupt die Mausklasse sein durften und Spaß im Radio hatten.
5: Nächste Woche geht es weiter. Da sind die Kinder der KGS Lope dran. Das ist ein Engelskirchen.
6: Wir wünschen euch eine total coole Woche
7: und dass ihr so viel Spaß habt wie wir.
8: Tschüss!
0: Tschüss, vielen Dank. Anni, Romy, Serin, würdet ihr sagen, das macht Spaß und ihr würdet wiederkommen?
9: Ja, es macht auf jeden Fall Spaß und wenn ich nochmal die Chance habe, das zu machen, dann würde ich das auf jeden Fall nochmal machen.
10: Also es ist auch ein großes Glück, hier hinzugehen, weil man hat nicht jeden Tag so die Chance, hier zu sitzen und ein paar Rätsel zu beantworten.
11: Ich finde es geil, dass wir die Chance haben und von der 25 Kindern, dass wir ausgewählt wurden.
0: Ihr habt das ja auch ganz, ganz toll gemacht. 2 von 3 Punkten bekommen. Das heißt, ein großes Hörspiel-, Spiele- und Bücherpaket geht nach Brühl in die Bücherei. Da können das alle ausleihen und ihr könnt untereinander tauschen. Also ganz, ganz viele Sachen sind da für euch jetzt unterwegs nach Brühl. Und wir sagen auch nochmal Danke. Vielen Dank an die Astrid-Lindgren-Schule in Brühl. Ihr wart eine wunderbare, tolle Mausklasse. Bis irgendwann mal wieder. Tschüss, euer Christian.
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15: Hollerie, du Dadeldo. Nee, warte mal, das ist Quatsch. Hollerie, du Dödeldi. Oder was? Hollera, di Dadeldo. Ach Mann, ich kann mir das einfach nicht merken. Also nochmal. Hollerie, du Dödelda, Dödeldi, Diri, Dödel. Oh Mann, was kommt denn nach Dödel? Diri, Dödel. Wie soll ich denn so meinen Abschluss kriegen? Ich krieg's nicht rein.
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15: Hallo, liebe Leute. Falls ihr euch fragt, ob ich verrückt geworden bin, nein, bin ich nicht. Ich wollte mich nur auf unser Thema heute einstimmen. Und ich habe einen Komiker nachgemacht, der hieß Loriot. Und der hat einen Sketch gemacht, der heißt Die Jodelschule. Und genau darum geht's eben auch heute im Checkpot. Also, hollera die Höhe, es geht ums Jodeln.
17: Odelei, odelei, odelei.
15: Ich jodel aber nicht alleine heute, sondern begrüße ganz herzlich die wunderbare Marlene, die heute sogar im Dirndl vor mir sitzt. Hallo, liebe Marlene.
18: Hi, Tori.
15: Servus, muss man sagen, ne?
18: Ja, servus.
15: Servus, genau. Sag mal, kennst du Loriots Jodelschule?
18: Nee.
15: Das ist auch schon älter, ich weiß nicht, bestimmt 30, 40 Jahre her oder so. Aber es ist so lustig, weil da sitzen ganz viele erwachsene Menschen, wie in so einem Klassenzimmer, in Schulbänken richtig, und lernen so sehr, sehr ernsthaft so Jodelsilben auswendig. Also es ist dann so, Hollerie, du dödel die, nein, das ist zweiter Futur bei Sonnenaufgang, du dödel da oder sowas. Und es ist richtig witzig, richtig witzig. Das musst du dir unbedingt mal angucken.
18: Ja.
15: Aber meinst du, sowas gibt's in echt, dass man Jodeln richtig so studiert?
18: Ich glaube eher nicht. Ich glaube, Jodeln ist eine Tradition.
8: Mhm. Und das wird halt von Familienmitglied zu Familienmitglied weitergegeben.
15: Wir werden es heute rausfinden, würde ich sagen. Das und noch viel, viel mehr. Aber jetzt wollen wir erstmal noch ganz kurz zu dir. Mai, schaust du pfundig aus, super. Denn die Tracht, die du da anhast, das gefällt mir narrisch.
8: Tobi, du kannst kein Bayerisch.
15: Ja, ich weiß.
8: Du solltest lieber in eine Bayerisch-Schule statt in eine Jodelschule gehen.
15: Ja, ich kann kein Bayerisch. Aber ich komme auch nicht aus Bayern, sondern aus Rheu-Hesse, gell? Und da redet man ganz anders. Und wenn ihr zu Hause den Checkpot zum Thema Dialekte gehört habt, dann wisst ihr das. Kann man übrigens auch nachhören in der ARD-Audiothek, das ist ja völlig klar. Rheinhessisch kann ich aber leider auch nicht so richtig gut. Aber was ich eigentlich nur sagen wollte, liebe Marlene, du siehst ganz toll aus in deinem Dirndl und ich finde, damit passt du auch viel besser zu unserem Thema als ich heute mit meinem Pulli und normale Hose und so. Glaubst du, dass du in deinem Outfit besser jodeln kannst?
8: Also ehrlich gesagt kann ich überhaupt nicht wirklich jodeln. Aber ich glaube, wenn man so ein bisschen das Flair hat, dann klappt es vielleicht bisschen besser.
15: Du, wir finden es raus. Jetzt lass uns erstmal klären, was für Fragen du mitgebracht hast.
8: Ja.
15: Und ich könnte ja immer so einen kleinen Jodler zwischendrin einfach machen.
8: Na gut, aber nur, wenn du dir Mühe gibst.
15: Selbstverständlich.
8: Meine erste Frage lautet, was ist überhaupt Jodeln?
15: Jappadihu.
8: Meine zweite Frage ist, jodelt man nur in den Bergen?
15: Juhu.
8: Und Frage Nummer 3 ist, wie schnell kann man jodeln lernen?
15: Also das war ein Jodler und ich finde, das sind sehr großartige Fragen und die jodeln wir heute. Ne, Quatsch, was machen wir damit?
8: Das checken wir für euch.
15: Liebe Marlene, hast du denn überhaupt schon mal jemanden so richtig jodeln gehört?
8: Ja, auf der Wiesn, also auf dem Oktoberfest, da war ein Bläserkonzert und da haben auch Männer gejodelt.
15: Cool.
8: Und beim Wandern, da war ein Mann auf der anderen Seite des Hügels.
15: Aha.
8: Und der hat auch gejodelt.
15: Cool.
8: Und dadurch, dass es dann noch so ein bisschen ein Echo gab, war das ziemlich laut. Und wir haben mal auf einer Autofahrt in die Berge eine bayerische CD gehört und da haben auch welche gejodelt.
15: Und gefällt dir das, wenn du das so hörst?
8: Ja, naja, geht so.
15: Es ist schon eigenwillig irgendwie.
8: Ja.
15: Ne? Ist irgendwie besonders. Also so wie nichts anderes. Nicht mit irgendwas anderem vergleichbar, finde ich.
8: Ja, aber du hast auch schon mal gejodelt, Tobi.
15: Ich wann?
8: In unserem Checkpot über die Angst.
15: Da kann ich mich jetzt nicht dran erinnern.
8: Doch.
15: Nee.
8: Da hast du eine Mutprobe verloren.
15: Musst du gar nicht erzählen. Nee.
8: Doch, da musstest du auf die Straße gehen und dann musstest du ganz laut rufen, Holleria Dio, mich juckt's am Po.
15: Oh, das war so peinlich. Alle haben hergeguckt und du hast dich totgelacht. Du fandst es witzig, ne?
8: Ja, das war voll lustig.
15: Aber es ist prinzipiell ja schon so, dass Jodeln irgendwie eher was Fröhliches ist, oder?
8: Ja, ich glaube schon, weil wenn man traurig ist, dann kann man, glaube ich, nicht so wirklich jodeln.
15: Mhm.
8: Und ich glaube auch so beim Schlittenfahren oder Rodeln, da jodelt man auch oft.
15: Voll, ja, das ist aber dann eher so ein Ja, aus dem Weg, au, oder so, oder? Wie schreist du auf dem Schlitten?
8: Aus der Bahn, Kartoffelschmarrn.
15: Genau. Und das mit dem Traurigjodeln ist eine gute Frage. Wie würde das wohl klingen?
8: Holleria Dio.
15: Holleria Dio. Aber wie würdest du überhaupt jodeln beschreiben?
8: Also es ist eine Mischung aus Schrei und Gesang und meistens hat es was mit der Zunge zu tun. Also die Zunge wird gerollt und es ist grell und laut.
15: Ja, was, wenn wir Jackie mal fragen? Vielleicht kann Jackie sogar jodeln. Ich weiß es nicht.
8: Ja, wir fragen sie mal.
15: Jackie, kannst du jodeln? Oh, Jackie, das war ja richtig gut.
8: Ja, voll.
15: Respekt.
13: Ja, das war aber nicht ich. Ich habe euch die Sängerin Eva Bruckner vorgespielt aus meinem Musikarchiv.
15: Ach so, das ist ja eigentlich geschummelt. Was ist denn mit dir selbst? Hast du es schon mal probiert?
13: Nein, aber ich sollte doch eine andere Frage beantworten, oder?
15: Ach so, ja, stimmt. Marlene, was war nochmal deine erste Checkerfrage?
8: Meine erste Frage lautet, was ist überhaupt Jodeln? Tobi!
15: Sag mal, Jackie.
13: Jodeln ist ein Gesang mit Silben, die keine Bedeutung haben. Also zum Beispiel ho oder la oder di. Diese Silben werden zu einer Melodiefolge zusammengesetzt, in der sich Kopf- und Bruststimme abwechseln. In der Melodie gibt es große Intervallsprünge. Daher ist das, was du vorhin bei Marlenes Fragen gemacht hast, Tobi, nicht jodeln, sondern eher jauchzen.
15: Verstehe. Das war jetzt aber auch irgendwie alles sehr technisch, Jackie. So richtig kapiert habe ich, oder du, Marlene?
8: Ja, also Intervallsprünge, das weiß ich, was es ist. Das hatten wir in Musik.
15: Aha.
8: Ein Intervall ist der Abstand zwischen zwei Tönen. Und es gibt sehr hohe und relativ niedrige Intervalle. Also zum Beispiel eine Oktave, das sind 8 Töner Unterschied. Aber was sind Kopf- und Bruststimme?
13: Erwachsene sprechen und singen in der Regel mit der Bruststimme. Sie klingt laut und kräftig, manche sagen auch männlich, also zum Beispiel so.
18: Ich bin Schnappi, das kleine Krokodil, komm aus Ägypten, das liegt direkt am Nil.
13: Kinder singen und sprechen mit der Kopfstimme. Sie klingt leise, zart, kindlich oder auch weiblich, also zum Beispiel so.
19: Ich bin Schnappi, das kleine Krokodil.
13: Erwachsene Sängerinnen und Sänger können mit beiden Stimmen, also mit Kopf- und Bruststimme singen und beim Jodeln wechseln sie dauernd ab.
15: Aber dann sind wir doch irgendwie dem Ganzen ein bisschen näher gekommen, was Jodeln wirklich ist, oder? Was meinst du?
8: Auf alle Fälle. Aber Jackie, kannst du jetzt jodeln oder nicht?
15: Ah ja, stimmt.
13: Also ich beherrsche die Theorie.
8: Ja, und die Praxis?
13: Ich bin noch in der Übungsphase.
15: Wir lassen Jackie mal in Ruhe. Ich glaube, sonst hat die einen Kurzschluss oder so. Drück doch mal den grünen Knopf, bitte.
8: Gut.
15: Beim Jodeln reiht man Silben, die keine Bedeutung haben, aneinander und wechselt zwischen Kopf- und Bruststimme ab. Außerdem gibt es große Intervallsprünge zwischen den Tönen. Gecheckt! Jetzt will ich dich aber noch fragen, Marlene, weil du bist ja im Dirndl hier, also in der bayerischen Tracht. Glaubst du wirklich, dass Jodeln typisch bayerisch ist?
8: Also, es könnte auch sein, dass es in anderen Ländern schon auch bekannt ist, aber für mich ist Jodeln so typisch bayerisch.
15: Du stellst dir eben dann Männer in Lederhosen vor und dann stehen die da auf dem Berg irgendwo, auf dem Gipfel und jodeln halt einfach, ne?
8: Ja.
15: Wir sind auf jeden Fall schon mitten in deiner zweiten Checker-Frage.
8: Meine zweite Frage ist, jodelt man nur in den Bergen?
15: Ich weiß es nicht genau. Deshalb würde ich vorschlagen, dass wir einfach Jackie wieder fragen.
8: Ich drück mal auf den Knopf.
15: Wow.
8: Jackie.
15: Jetzt hast du aber geübt. Das war ja Hammer.
13: Danke, aber das war nicht ich, sondern Gwen Stefani. Auch aus meinem Archiv.
8: Wer?
13: Gwen Stefani ist eine US-amerikanische Popsängerin. Also keine Bayerin und sie singt auch nicht in den Bergen.
15: Ah, und damit willst du uns sagen?
13: Gejodelt wird auf der ganzen Welt, von Männern und Frauen. Und das vermutlich schon immer.
8: Echt? Da lag ich total falsch.
13: Ja, hört euch das hier mal an. Hier jodeln Angehörige des Stammes der Pygmäen im Urwald von Zentralafrika.
15: Pygmäen habe ich schon mal gehört, das sind Menschen, die ja noch so leben wie Menschen vor vielen tausend Jahren mal, richtig?
13: Richtig. Daher könnte es eben auch sein, dass man schon immer gejodelt hat. Dass Jodeln so ein ganz ursprünglicher Gesang der Menschen ist.
15: Hätte ich nicht gedacht. Du?
8: Nee.
15: Okay. Und Jackie, jetzt hast du gesagt, man jodelt überall auf der Welt. Wirklich?
13: Ja. Auch Inuit, also Polarbewohner, jodeln. Auch Chinesen. Überall jodelt man. Und viele Amerikaner würden vielleicht sagen, Jodeln ist typisch amerikanisch.
15: Hä, wieso das?
13: Im 19. Jahrhundert kam das Jodeln aus Europa nach Amerika und floss da in fast alle wichtigen Musikstile ein. Also zum Beispiel in Jazz, Blues oder Country. Hört mal hier. Das ist fast 100 Jahre alt und stammt von dem Country-Sänger Jimmy Rogers. Der war berühmt und soll sogar beim Sprechen gejodelt haben. Der Song heißt Blue Yodel Number One, also blauer Jodler Nummer 1. Das hier ist der Jazzsänger Leon Thomas. Und hier kommt Erika Stucki. Sie ist eine US-amerikanisch-schweizerische Sängerin. Sie vermischt alle möglichen Stile und macht was ganz Neues daraus. Dafür ist Jodeln nämlich bestens geeignet.
15: Wofür ist es geeignet?
13: Damit zu spielen, herumzuspinnen, was Neues zu machen. Manche sagen auch Chaos-Jodeln dazu.
8: Chaos-Jodeln, das klingt super. Kau-au-au-au-aus.
15: Ja, stimmt. Das steckt eigentlich schon im Wort drin. Nochmal ganz kurz die Frage, Jackie, mit den Bergen hat es also nichts zu tun?
13: Jodeln ist zwar in Europa im Alpenraum recht verbreitet, also in der Schweiz, in Österreich und in Süddeutschland, aber es gibt auch genügend Flachlandjodler. Übrigens, in der Schweiz kann man Jodeln tatsächlich studieren, an der Hochschule Luzern.
15: Das Jodeldiplom, habe ich doch gesagt, das gibt's wirklich.
13: Oh. Naja, das ist dann schon was anderes als in dem berühmten Sketch von Loriot. Aber es zeigt, wie wichtig Jodeln in der Schweiz ist. Es gibt dort auch richtige Jodelwettbewerbe.
8: Also ich hatte jetzt wirklich gedacht, dass Jodeln typisch bayerisch ist. Mhm, aber ich finde es ja schön, wenn auch andere jodeln. Also bei Jodeln macht ja auch Freude.
15: Voll. Aber deine Frage ist geklärt, oder?
8: Ja.
15: Überall auf der Welt wird gejodelt. In den Bergen wie im Flachland, sogar im Urwald. Jodeln gibt es in ganz unterschiedlichen Musikstilen und vermutlich haben die Menschen schon immer gejodelt.
13: Gecheckt!
15: Ja, und damit jodeln wir doch eigentlich schon auf deine dritte und letzte Frage zu, oder, liebe Marlene?
8: Ganz genau. Meine dritte Frage ist, wie schnell kann man jodeln lernen?
15: Ja, ja, ja, ja, ja, ja. Also ich habe mich jetzt ja schon ein paar Mal am Jodeln versucht und ich habe von dir das Gefühl zurückbekommen, dass es noch nicht so richtig gut ist, was ich da mache, richtig?
8: Ja, also ich finde, wenn einer Jodeln lernen sollte, dann du.
15: Findest du? Aber ich meine, Jackie hat ja gesagt, wenn man das in der Schweiz wirklich so richtig studieren kann in Luzern, dann würde ich fast denken, dass man länger dafür braucht, bis man es wirklich kann, oder? Weil sonst würde ja nicht ein ganzes Studium dafür geben.
8: Ja, ich denke schon, dass es länger braucht, weil erstmal diese ganzen Silben lernen und dann die Aneinanderklänge und die Brust-Stimme, die Kopfstimme.
15: Genau. Es ist schon viel. Also eine Menge Theorie und dann natürlich viel Praxis.
8: Ja.
15: Aber ich weiß, wen wir anrufen könnten.
8: Mhm.
15: Und zwar Amelie Meru und ihren Freund Florian Böck. Die geben richtig Jodelkurse. Kann man auch im Internet finden unter Voice of Nature. Und als echte Jodellehrer müssten die es ja eigentlich wissen.
8: Ja, bestimmt.
15: Ich rufe sie mal an. Ich hoffe, die sind nicht gerade am Unterrichten.
8: Oder ja, die.
20: Hallo, hier sind Amelie und Flo.
15: Hallo ihr beiden.
21: Hi.
15: Wo erwische ich euch denn?
20: Wir leben gerade in Australien, also sind am anderen Ende der Welt.
15: Ach krass, was macht ihr denn da?
20: Wir sind vor so gut 5 Jahren aufgebrochen auf Reisen, weil wir uns gefragt haben, wie kann man als Mensch eigentlich wieder im Einklang mit der Natur leben? Und die Reise hat uns jetzt vor einem halben Jahr nach Australien geführt. Und hier gibt es ja auch noch so ganz alte Kulturen, Völker, die noch wirklich mit der Natur im Einklang leben und das hat uns sehr interessiert.
15: Und damit sind wir auch schon beim Thema, glaube ich, weil das Jodeln, um das es bei uns im Checkpot heute geht, ist ja auch eine ganz alte Geschichte, glaube ich, ne?
20: Ja, ziemlich alt. Das ist so eine der urnatürlichsten Ausdrücke, die der Mensch so machen kann mit seiner Stimme.
15: Und bei euch beiden kann man doch richtig jodeln lernen. Gebt ihr dann richtig so Kurse? Stelle ich mir das vor wie so eine Schulklasse oder wie läuft das?
20: Vielleicht wie eine Schulklasse, aber draußen. Also wir nehmen die Leute gern mit zum Jodelwandern. Denn in der Natur können wir auch die Kraft unserer Stimme so, ja, wirklich mit den Bergen, mit der Wiese, mit dem See oder Fluss erfahren.
21: Ja, und für all diejenigen, die das von zu Hause aus lernen wollen, haben wir auch einen Online-Jodelkurs.
15: Cool. Wer kommt denn so zu euren Kursen? Also wer will denn so jodeln lernen?
20: Die Menschen kommen so aus ganz verschiedenen Hintergründen, mit verschiedenen Berufen. Auch von 11 Jahre bis 75 hatten wir schon welche dabei.
15: Cool.
20: Und ich glaube, dass viele kommen, weil sie eigentlich das vermissen, was Kinder zum Beispiel in der Schule und im Kindergarten noch mehr haben. So dieses in der Gruppe zusammen sein, was erleben gemeinsam, was Neues lernen.
15: Wie lange braucht man denn, bis man das wirklich kann?
20: Das können wir sofort machen. In 2 Minuten hast du es gelernt.
15: Nee, wirklich jetzt?
20: Ja, es ist mehr so ein Verlernen, weil eigentlich ist das was ganz Natürliches.
15: Ach, du meinst, Jodeln ist eigentlich angeboren und wir verlernen es nur?
20: Genau.
15: Okay, cool.
21: Ja, hast du Bock, das gleich mal auszuprobieren?
15: Na, aber selbstverständlich.
20: Okay, dann stell dir mal vor, du stehst auf einer Kuhweide und du willst jetzt mit Kraft deiner Stimme diese Tiere dazu kriegen, dass sie sich bewegen. Ja, und spür wirklich so deine Füße am Boden.
15: Tue ich.
20: Und dann, hey, hey, hey!
15: Hey, hey, hey!
20: Ho, ho!
15: Ho, oh, hey, hey, hey, ho!
21: Ja, und du kannst mal versuchen, noch so die Kraft aus deinen Tiefen mit reinzunehmen. Also mach mal so ein Ho, ho, ho!
15: Ho, ho, ho!
20: Ja, das ist schon ein Teil.
15: Okay, cool.
20: Und der zweite ist, jetzt stell dir vor, da steht so eine alte Oma ganz hinten auf der Kuhweide und die hat heute ihr Hörgerät vergessen.
15: Oh, oh Gott, die
20: Arme. Jetzt rufen wir die mal und winken ihr zu. Huhu, huhu!
15: Huhu, hey, huhu!
20: Ja, super.
15: Mhm.
20: Und jetzt bauen wir einfach diese beiden zusammen, indem wir machen Ho!
15: Ho! Woo! Woo!
20: Oh!
15: Oh!
20: Ja!
15: Ja? Ach, cool.
20: Oh!
15: Oh! Oh!
20: Oh!
15: Julio!
20: Yeah. Super!
15: Danke!
21: Hast du was gemerkt, was mit deiner Stimme passiert?
15: Also es fühlt sich auf jeden Fall alles sehr frei an. So, wuppa, ich weiß auch nicht. Ja.
20: Super!
15: Geht ganz gut.
21: Es hat geschnackelt. Also ich habe es am anderen Ende der Welt voll gut hören können, dass es bei dir geschnackelt hat. Dass deine Bruststimme unkontrolliert nach oben in die Kopfstimme übergegangen ist. Und das ist das Typische, das Klassische am Jodeln, was das so einzigartig macht.
15: Und der Fachausdruck dafür ist Schnackeln?
20: Unser Fachausdruck.
15: Okay.
20: Kehlkopfschlag.
15: Ah. Aber ich meine, also mir macht das total Spaß und ich finde das super, aber ich würde voll gerne mal hören, wenn ihr zwei miteinander jodelt, die ihr das ja schon länger macht und gut könnt, könnt ihr Marlene und mir kurz was zeigen?
20: Ja, gerne.

0: Schön, wow. Also einen fetten Applaus von uns ans andere Ende der Welt. Das war ja der Hammer. Cool.
1: Dankeschön.
0: Ja, euch zwei vielen Dank. Es hat großen Spaß gemacht und macht's gut. Bis dann, Jodeli und so.
1: Jodeli.
2: Ciao.
0: Marlene, ich kann jodeln.
3: Ja, irre.
0: Willst du es auch mal probieren?
3: Okay.
0: Also, weißt du jetzt, ne? Richtig den Boden spüren und dann, genau, Bruststimmen.
3: Also, ich stehe auf einer Kuhweide, eine alte Omi, okay, also, nein.
0: Doch, das war super. Ja! Lauter! Lauter! Richtig gut. Also ich finde, du kannst auch jodeln. Ich finde, wir können beide. Komm, wir machen auch mal so zweistimmig wie die beiden gerade.
3: Wir singen immer ho, ho,
0: ho. Ho, ho, genau. Eins, zwei, drei. Ho, ho, ho, ho, ho, ho, ho, ho, ho, ho.
3: Ich glaube, das von den beiden klingt besser als unseres.
0: Das Gefühl habe ich auch. Ist deine Frage beantwortet?
3: Ja, auf jeden Fall.
0: Jodeln kann man ganz schnell lernen. Man muss sich nur trauen. Und man sollte nicht gleich super perfekt sein wollen. Es hilft, sich dabei vorzustellen, dass man jemanden ganz weit weg mit seiner Stimme erreichen will. Probiert's doch einfach mal aus.
2: Gecheckt.
3: Und was machen wir jetzt?
0: Ich weiß auch nicht. Ich meine, ich habe schon eine Challenge hinter mir. Jodeln lernen. Jackie will irgendwas.
4: Jetzt, wo ihr so gut geübt habt, könntet ihr beide versuchen, den Rekord im Schnelljodeln zu brechen.
3: Bitte wie?
0: Was für ein Ding?
4: Der Schlagersängerin und Jodlerin Uschi Bauer gelang es 2021 in der Sendung Heimat der Rekorde, in einer Sekunde 24 Jodeltöne zu singen. Damit ist sie die schnellste Jodlerin der Welt.
0: Das ist ein Witz, oder? In einer Minute wahrscheinlich, doch nicht in einer Sekunde.
4: Nein, in einer Sekunde. Das hörte sich so an.
0: Das wäre ja Wahnsinn, oder?
3: Das war jetzt aber länger als eine Sekunde.
0: Ja, sie haben länger aufgenommen und dann haben sie aber wahrscheinlich runtergerechnet, wie viele Töne es pro Sekunde sind oder so. Aber das kriegen wir niemals hin, das können wir auf gar keinen Fall toppen.
3: Nee, das ist unmöglich zu toppen.
4: Dann machen wir 5 Sekunden.
3: Oje, oje.
0: Dürfen wir uns kurz einjodeln?
4: Bitte, nur zu.
0: Okay, dann.
4: Wer fängt an?
3: Okay, ich fang an.
0: Okay, deine Zeit läuft jetzt. Aus. Das war beeindruckend. Das versuche ich jetzt zu schlagen.
3: Okay, auf die Plätze. Fertig. Los! Das war jetzt aber eher Gebelle.
0: Ich weiß, klang wie ein Hund. Aber es waren vielleicht viele Töne.
3: Okay. Und wer zählt das jetzt aus?
0: Lass uns sagen, das war bei zwischen uns ein Unentschieden. Ich bin auch viel mehr daran interessiert, ob Jackie jodeln kann oder nicht.
3: Jackie?
4: Ich? Also ich bin doch hier nur die Datenbank.
0: Ach komm, du kannst sonst immer alles.
4: Schon klar. Aber, eigentlich ist doch jetzt die Zeit für dein Jodelgeheimnis, Tobi.
0: Die will nur ablenken.
3: Voll.
0: Aber ich könnte dir natürlich trotzdem eine Art Jodelgeschichte erzählen.
3: Mhm, gerne.
0: Also, mit dem Jodeln selbst hat es gar nicht so viel zu tun, aber weißt du, was ein Akkordeon ist?
3: Ja.
0: Das ist doch diese Quetschkommode, dieses Instrument mit ganz vielen Tasten an den Seiten, was man so auf- und zuziehen kann. Mhm. Und ich finde, unter den Instrumenten da draußen in dieser Welt ist das das Instrument, was am meisten nach Jodeln klingt. Findest du auch? Weil es so macht.
3: Ja, oder die Ziehharmonika.
0: Die ist ja das. Ziehharmonika, Akkordeon, genau das gleiche Instrument. Und wenn man einen Knopf drücken könnte, mit dem man sofort ein Instrument gelernt hätte, egal welches, und man könnte es perfekt beherrschen, es wäre bei mir immer das Akkordeon.
3: Also bist du ein richtiger Jodeltyp.
0: Ich bin ein absoluter Jodeltyp und ich liebe das Akkordeon.
3: Ja.
0: Und wenn ich dann Akkordeon spielen könnte, dann dazu noch jodeln, also quasi mit den Händen jodeln und mit dem Mund jodeln. Das wäre mein Lebenstraum.
3: Ein Doppeljodler.
0: Ein Doppeljodler. Dann könnte ich mit mir selbst zweistimmig jodeln. Ja, aber damit sind wir jetzt wirklich am Ende der Sendung angejodelt.
3: Jackie.
0: Genau. Jackie, bitte jodel uns was vor.
4: Oh, ich glaube, mein Akku ist leer. Ich muss mich noch aufladen.
0: Das war doch schon mal ein Anfang.
3: Ja, süß. Klang auf jeden Fall silbig.
0: Silbig, genau, war sehr silbig. Damit sind wir am Ende, wirklich. Liebe Marlene, es hat mir ganz viel Spaß gemacht.
3: Ja, mir auch.
0: Ja, und euch allen vielen Dank fürs Zuhören. Und weil Jodeln ja international ist, wie wir heute gelernt haben, sage ich mal Servus und Goodbye und Hasta luego und Au revoir. Und ich glaube, ich kann mich gar nicht in allen Sprachen verabschieden, in denen gejodelt wird.
3: Wir jodeln einfach gemeinsam die Sendung aus, okay?
0: Das ist gut.
3: Tschüss. Tschüss.
0: Was meinst du? Versuchen wir es jetzt mal mit Hollerie, du dödel die.
3: Hollerie, du dödel da heißt das.
0: Ach so. Nee, du, oder? Du dödel die, du?
3: Hä, wie ich.
0: Nee, also halt, Hollerie, du dödel du.
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1: Dankeschön, Checker Tobi. Das war der Checkpot. Den Checkpot findest du auch in der ARD Audiothek. Jetzt geht es weiter mit Maus.

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1: Hallo, hier ist Philipp und ich wünsche mir das Lied Walk of Life von Dire Straits. Tschüss.

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